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2: Mit Moritz Einzel. Nach der Festnahme des früheren Präsidenten des Bundesnachrichtendienstes Hanning hat der Chef des parlamentarischen Kontrollgremiums umfassende Aufklärung gefordert. Der CDU-Politiker Henrich Mann sagte in der ARD, die Vorwürfe gingen in Richtung Landesverrat.
3: Und das bei einem hochrangigen Funktionsträger, der jetzt 20 Jahre nicht mehr im Amte ist. Aber trotzdem muss das mit Blick auf die Zukunft jetzt wirklich heißen, aufklären und keinen Stein im Zweifel auf dem anderen lassen.
2: Heute soll Hanning dem Haftrichter vorgeführt werden. Er soll versucht haben, geheime Informationen als Berater zu Geld zu machen. Entsetzen bei den meisten Bundesparteien nach der Wahl des AfD-Politikers Rausch zum Landtagspräsidenten in Sachsen-Anhalt. Die SPD-Fraktion kam am Abend zu einem Protestmarsch in Berlin zusammen. Verteidigungsminister Pistorius kritisierte insbesondere, dass Rausch 4 Stimmen mehr bekam als erwartet, womöglich aus der CDU.
4: Das ist ein Desaster für einen Teil der demokratischen Mitte. Ich hätte mir das nicht vorstellen können und bin entsprechend entsetzt. Ich frage mich auch wirklich, was in der CDU Sachsen-Anhalt vor sich geht.
2: Unionsfraktionschef Frei wies die Vorwürfe zurück.
5: Das gibt Anlass zu allergrößter Besorgnis. Ich will aber auch darauf hinweisen, dass das, was Sie jetzt angesprochen haben und was auch zu lesen ist, reine Spekulation ist. Und ich lasse mich auf eine solche Spekulation nicht ein.
2: Tobias Rausch ist der erste Parlamentspräsident der AfD. Nach der gescheiterten Hinrichtung im US-Bundesstaat Tennessee ist die verurteilte Krista Pike wieder bei Bewusstsein. Das haben ihre Anwälte mitgeteilt. Demnach kann Pike auch sprechen. Die 50-Jährige wird weiter intensivmedizinisch behandelt. Sie hatte letzte Woche 2 Giftspritzen überlebt. FC Bayern-Stürmer Harry Kane hat mal wieder geliefert, auch bei der englischen Fußballnationalmannschaft. Beim 3:0 der Three Lions gegen Tschechien in der Nations League erzielte Kane 2 Tore. Auch Weltmeister Spanien hat wieder gewonnen, 2:1 in Kroatien. 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
7: In Bad Krozingen zeigt das Thermometer in der Nacht milde 13 Grad bei unbedecktem Himmel. In Schluchsee sind die Temperaturen ähnlich, jedoch wolkig. In den Morgenstunden ist mit bis zu 12 Grad im Breisgau zu rechnen. Der Tageshöchstwert erreicht 26 Grad, wobei etwas Regen erwartet wird.
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7: A861 Dreieck Hochrhein Richtung Grenzübergang Rheinfelden zwischen Rheinfelden Mitte und Rheinfelden Süd 1 Kilometer Stau für Lkw. A5 Karlsruhe Richtung Basel zwischen Dreieck Weil am Rhein und Weil am Rhein Hüningen 1 Kilometer Stau für Lkw. Fahrt vorsichtig und passt auf euch auf.
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7: Geblitzt wird in Hüfingen in der Schaffhauser Straße. Hier sind 30 erlaubt. Zusätzlich wird in Waldshut, Tingen in der Schlüchtalstraße kontrolliert. Letzter Blitzer für den Moment. In der Hauptstraße in Biberach. Hier sind höchstens 30 erlaubt.
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1: Auf der gesamten Welt leben ca. 8 Milliarden Menschen. Und von denen leben etwa 84 Millionen hier bei uns in Deutschland. Und weil Zahlen spannend sind, gibt es eine Website, die Our World in Data heißt. Also, wo die gesamte Welt mit verschiedenen Aspekten veranschaulicht wird. Und da wurde zum Beispiel auch berechnet, dass die Wahrscheinlichkeit, dass ein Mensch in Asien geboren wird, bei fast 50% liegt. In Europa geboren zu werden, liegt bei etwa 4,8%. Und man kann auch sagen, dass die Wahrscheinlichkeit, dass ein Mensch hier in Deutschland geboren wird, im Vergleich zur gesamten Welt bei etwa 0,5% liegt. Dazu muss man aber auch sagen, ja, man kann solche Wahrscheinlichkeiten ausrechnen und das macht unfassbar viel Spaß. Aber es ist am Ende des Tages ein reiner Zufall, wo wir geboren werden. Eure Mariella Miskial.
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1: Mit Moritz Einzel. Nach der Festnahme des früheren Präsidenten des Bundesnachrichtendienstes Hanning hat der Chef des parlamentarischen Kontrollgremiums umfassende Aufklärung gefordert. Der CDU-Politiker Henrich Mann sagte in der ARD, die Vorwürfe gingen in Richtung Landesverrat.
2: Und das bei einem hochrangigen Funktionsträger, der jetzt 20 Jahre nicht mehr im Amte ist. Aber trotzdem muss das mit Blick auf die Zukunft jetzt wirklich heißen, aufklären und keinen Stein im Zweifel auf dem anderen lassen.
1: Heute soll Hanning dem Haftrichter vorgeführt werden. Er soll versucht haben, geheime Informationen als Berater zu Geld zu machen. Entsetzen bei den meisten Bundesparteien nach der Wahl des AfD-Politikers Rausch zum Landtagspräsidenten in Sachsen-Anhalt. Die SPD-Fraktion kam am Abend zu einem Protestmarsch in Berlin zusammen. Verteidigungsminister Pistorius kritisierte insbesondere, dass Rausch 4 Stimmen mehr bekam als erwartet, womöglich aus der CDU.
3: Das ist ein Desaster für einen Teil der demokratischen Mitte. Ich hätte mir das nicht vorstellen können und bin entsprechend entsetzt. Ich frage mich auch wirklich, was in der CDU Sachsen-Anhalt vor sich geht.
1: Unionsfraktionschef Frei wies die Vorwürfe zurück.
4: Das gibt Anlass zu allergrößter Besorgnis. Ich will aber auch darauf hinweisen, dass das, was Sie jetzt angesprochen haben und was auch zu lesen ist, reine Spekulation ist. Und ich lasse mich auf eine solche Spekulation nicht ein.
1: Tobias Rausch ist der erste Parlamentspräsident der AfD. Nach der gescheiterten Hinrichtung im US-Bundesstaat Tennessee ist die verurteilte Krista Pike wieder bei Bewusstsein. Das haben ihre Anwälte mitgeteilt. Demnach kann Pike auch sprechen. Die 50-Jährige wird weiter intensivmedizinisch behandelt. Sie hatte letzte Woche 2 Giftspritzen überlebt. FC Bayern-Stürmer Harry Kane hat mal wieder geliefert, auch bei der englischen Fußballnationalmannschaft. Beim 3:0 der Three Lions gegen Tschechien in der Nations League erzielte Kane 2 Tore. Auch Weltmeister Spanien hat wieder gewonnen, 2:1 in Kroatien. 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
1: Heute Nacht in Lenzkirch liegen die Temperaturen bei angenehmen 12 Grad und der Himmel zeigt sich wolkig. Am Morgen kühlt es im Schwarzwald auf bis zu 8 Grad ab. Im Verlauf des Tages steigen die Temperaturen auf bis zu 22 Grad, wobei etwas Regen möglich ist.
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1: A861 Dreieck Hochrhein Richtung Grenzübergang Rheinfelden zwischen Rheinfelden Mitte und Rheinfelden Süd 1 Kilometer Stau für Lkw. A5 Karlsruhe Richtung Basel zwischen Dreieck Weil am Rhein und Weil am Rhein Hüningen 1 Kilometer Stau für Lkw. Wir wünschen eine sichere Fahrt, kommt gut an euer Ziel.
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1: In Hüfingen, in der Schaffhauser Straße, steht ein Blitzer. Erlaubt sind 30. Zum Schluss noch ein Blitzer in Waldshut, Tingen, in der Schlüchtalstraße. Hier gilt 30.
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2: Haben Sie Menschen, die Sie in der Vergangenheit operiert haben, also wo Sie wirklich Leben verändert haben, in der Folge dann auch wieder getroffen?
1: Alle 2 Jahre war ich in Bolivien und da wurden dann auch die Patienten gezeigt von vor 2 Jahren. Ich bin gerade am Bilder sortieren für einen Vortrag, den ich machen soll. Und da habe ich gesehen, beim zweiten Bolivien-Einsatz umarme ich 2 völlig verbrannte, ehemals völlig verbrannte Kinder, die jetzt auch natürlich dank der Lokalen, das greift ja ineinander, ja. Die lokalen Teams und Helfer, die machen da ja auch weiter. Die gehen jetzt zur Schule. Verbrennung kann man nie ganz rückgängig machen. Mhm. Die habe ich jetzt über 10 Jahre gesehen. 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
2: Das glaube ich. Also so wirklich zu sehen, da hat man ein Leben verändert, zum Guten hin.
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1: Mit Moritz Einzel. Nach der Wahl des ersten AfD-Landtagspräsidenten hat sich die Bundestagsfraktion der SPD zu einem Protestmarsch in Berlin versammelt. Die Abgeordneten liefen gemeinsam vom Bundestag zum Bebelplatz, dem Ort der Bücherverbrennung nach der Machtergreifung der Nationalsozialisten. Bundesverteidigungsminister Pistorius sprach von einem Tag der Wut.
2: Das, was wir heute erlebt haben, ist ein einzigartiger Tabubruch der parlamentarischen Demokratie, den wir in dieser Form seit mehr als 90 Jahren nicht erlebt haben. Nämlich, dass Demokratinnen und Demokraten, Rechtsextremisten und Faschisten als Steigbügelhalter gedient haben, liebe Freunde.
1: Der AfD-Politiker Rausch war gestern zum Landtagspräsidenten von Sachsen-Anhalt gewählt worden. Dabei erhielt er 4 Stimmen mehr als AfD und BSW im Landtag zusammen haben. Spekuliert wird, dass es Abweichler in der CDU-Fraktion gegeben haben könnte. Der Chef des parlamentarischen Kontrollgremiums Henrich Mann hat sich entsetzt über den Spionageverdachtsfall rund um Ex-BND-Chef Hanning gezeigt. Im ZDF sagte der CDU-Politiker,

0: dass so jemand, der so lange in führender Verantwortung war, die Grundwerte, für die unsere Sicherheitsbehörden stehen, aber auch die vielen Menschen im Haus, dass so jemand das mit Füßen tritt und letzten Endes auch das Land verrät, das, so der Verdacht jedenfalls, das ist wirklich was, was man nicht begreifen kann.
1: Hanning war gestern festgenommen worden, unter anderem, weil er versucht haben soll, Geheimdokumente als Berater zu Geld zu machen. Heute soll der 80-Jährige vor den Haftrichter kommen. Heute vor genau 3 Jahren hat die Hamas Israel überfallen und mehr als 1200 Menschen getötet. Weltweit wird heute an die Opfer erinnert. Unter anderem werden am frühen Morgen auf dem Gelände des Nova Musikfestivals tausende Teilnehmer zu einer Gedenkveranstaltung erwartet. Dort hatten die Terroristen mehr als 360 Menschen ermordet. Dritter Sieg im 4. Nations League-Spiel für Englands Fußballnationalmannschaft. Der WM-Dritte hat gegen Tschechien mit 3:0 gewonnen. 2 Treffer erzielte FC Bayern-Stürmer Harry Kane. 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
3: In Mülheim wird in der Nacht eine milde Temperatur von 13 Grad gemessen und der Himmel präsentiert sich wolkenlos. Auch in St. Blasien sind die nächtlichen Temperaturen vergleichbar und wolkenfrei. Am Morgen zeigt sich das Markgräflerland mit bis zu 12 Grad. Im Laufe des Tages steigen die Temperaturen auf höchstens 26 Grad, wobei etwas Regen erwartet wird.
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3: B33 Donaueschingen Richtung Offenburg zwischen B500 in Triberg und Triberg-Zuckerhuttunnel. Gefahr durch eine Person auf der Fahrbahn, Gefahr durch Gegenstände, mehrere Müllsäcke auf der Fahrbahn. A861 Dreieck Hochrhein Richtung Grenzübergang Rheinfelden zwischen Rheinfelden Mitte und Rheinfelden Süd 1 Kilometer Stau für Lkw. A5 Karlsruhe Richtung Basel zwischen Dreieck Weil am Rhein und Weil am Rhein Hüningen 1 Kilometer Stau für Lkw. Wir wünschen eine sichere Fahrt, kommt gut an euer Ziel.
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3: Geblitzt wird in Waldshut, Tingen in der Schlüchtalstraße. Hier sind 30 erlaubt. Und zuletzt haben wir noch eine Kontrolle in der Schaffhauser Straße in Hüfingen. Erlaubt sind höchstens 30.
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2: Mit Moritz Einzel. Nach der Wahl des ersten AfD-Landtagspräsidenten hat sich die Bundestagsfraktion der SPD zu einem Protestmarsch in Berlin versammelt. Die Abgeordneten liefen gemeinsam vom Bundestag zum Bebelplatz, dem Ort der Bücherverbrennung nach der Machtergreifung der Nationalsozialisten. Bundesverteidigungsminister Pistorius sprach von einem Tag der Wut.
3: Das, was wir heute erlebt haben, ist ein einzigartiger Tabubruch der parlamentarischen Demokratie, den wir in dieser Form seit mehr als 90 Jahren nicht erlebt haben. Nämlich, dass Demokratinnen und Demokraten, Rechtsextremisten und Faschisten als Steigbügelhalter gedient haben, liebe Freunde.
2: Der AfD-Politiker Rausch war gestern zum Landtagspräsidenten von Sachsen-Anhalt gewählt worden. Dabei erhielt er 4 Stimmen mehr als AfD und BSW im Landtag zusammen haben. Spekuliert wird, dass es Abweichler in der CDU-Fraktion gegeben haben könnte. Der Chef des parlamentarischen Kontrollgremiums Henrich Mann hat sich entsetzt über den Spionageverdachtsfall rund um Ex-BND-Chef Hanning gezeigt. Im ZDF sagte der CDU-Politiker,
4: dass so jemand, der so lange in führender Verantwortung war, die Grundwerte, für die unsere Sicherheitsbehörden stehen, aber auch die vielen Menschen im Haus, dass so jemand das mit Füßen tritt und letzten Endes auch das Land verrät, das, so der Verdacht jedenfalls, das ist wirklich was, was man nicht begreifen kann.
2: Hanning war gestern festgenommen worden, unter anderem, weil er versucht haben soll, Geheimdokumente als Berater zu Geld zu machen. Heute soll der 80-Jährige vor den Haftrichter kommen. Heute, vor genau 3 Jahren, hat die Hamas Israel überfallen und mehr als 1200 Menschen getötet. Weltweit wird heute an die Opfer erinnert. Unter anderem werden am frühen Morgen auf dem Gelände des Nova Musikfestivals tausende Teilnehmer

0: zu einer Gedenkveranstaltung erwartet. Dort hatten die Terroristen mehr als 360 Menschen ermordet. Dritter Sieg im vierten Nations League-Spiel für Englands Fußballnationalmannschaft. Der WM-Dritte hat gegen Tschechien mit 3:0 gewonnen. Zwei Treffer erzielte FC Bayern-Stürmer Harry Kane. 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
2: In Freiburg zeigt das Thermometer in der Nacht 12 Grad und der Himmel ist unbedeckt. Am Morgen steigen die Temperaturen im Breisgau bis auf 12 Grad. Im Verlauf des Tages sind Höchstwerte von bis zu 27 Grad zu erwarten, begleitet von etwas Regen.
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2: B33 Donaueschingen Richtung Offenburg zwischen B500 in Triberg und Triberg-Zuckerhuttunnel. Gefahr durch eine Person auf der Fahrbahn, Gefahr durch Gegenstände, mehrere Müllsäcke auf der Fahrbahn. A861 Dreieck Hochrhein Richtung Grenzübergang Rheinfelden zwischen Rheinfelden Mitte und Rheinfelden Süd. 1 Kilometer Stau für LKW A5 Karlsruhe Richtung Basel zwischen Dreieck Weil am Rhein und Weil am Rhein. Hüningen 1 Kilometer Stau für LKW. Gute Fahrt und kommt sicher an euer Ziel.
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2: In Hüfingen in der Schaffhauser Straße steht ein Blitzer, erlaubt sind 30. Zum Schluss noch ein Blitzer in Weil am Rhein in der Römerstraße, hier gilt 50.
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1: Ein gutes Sauerteigbrot gehört bei vielen auf den Frühstückstisch. Und das schon seit Tausenden von Jahren. Denn schon die Ägypter haben Sauerteigbrot gebacken. Wissenschaftler haben 2019 in alten ägyptischen Töpfen und Krügen sogar getrocknete Partikel von einem Sauerteigstarter gefunden und haben ihn tatsächlich wiederbelebt. Damit wurde dann auch ein Brot gebacken, das wohl genauso schmeckt wie vor mehreren tausend Jahren. Das zeigt, dass so ein Sauerteigstarter sehr resistent sein kann, aber man muss sich trotzdem viel um so einen Sauerteigstarter kümmern. Deswegen gibt es weltweit auch Sauerteighotels, wo man seinen Starter dann hinschicken kann, wenn man selbst in den Urlaub reist. Zum Beispiel könnt ihr euren Sauerteig nach Zürich schicken, nach Stockholm oder nach Ørsted in Dänemark. Eure Mariella Miskial.
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1: Mit Moritz Einzel. Weltweit wird heute an die Opfer des Hamas-Terrorangriffs auf Israel vor genau 3 Jahren erinnert. Unter anderem werden am frühen Morgen tausende Menschen zum Gedenken auf dem Gelände des Nova-Musikfestivals erwartet. Insgesamt tötete die Hamas am 7. Oktober 2023 mehr als 1200 Menschen. Protestmarsch in Berlin. Nach der Wahl des AfD-Politikers Rausch in Sachsen-Anhalt zum ersten Landtagspräsidenten der Partei hat die SPD-Fraktion ein Zeichen für Demokratie gesetzt. Bundesverteidigungsminister Pistorius.
2: Es ist der Tag von Wut. Es ist der Tag von Enttäuschung darüber, dass Demokratinnen und Demokraten offenbar nichts gelernt haben aus der Geschichte und die Geschichte sich wiederholen lassen.
1: SPD-Fraktionschef Mirsch sagte, es gebe ein Buch, das jetzt wichtig sei.
3: Wir haben die Verfassung der Bundesrepublik Deutschland. Und diese Verfassung ist auf unserer Seite.
1: Der AfD-Mann Rausch hatte bei seiner Wahl gestern mehr Stimmen bekommen als erwartet. Der frühere Präsident des Bundesnachrichtendienstes Hanning steht unter Spionageverdacht. Der Chef des parlamentarischen Kontrollgremiums Henrichmann hat im ZDF Konsequenzen aus der Affäre gefordert.
4: Wir müssen vorsichtig sein, wir müssen wissen, wie die Bedrohungswege laufen und da insbesondere mit Blick auch auf die Sicherheit, was Personen angeht, in Betrieben, auch in Sicherheitsbehörden, war man vielleicht freudetrunken vor Friedensdividende in der Vergangenheit zu naiv. Die Lehre müssen wir ziehen für die Zukunft.
1: Der 80-jährige Hanning soll heute dem Haftrichter vorgeführt werden. Superstar Lionel Messi hat seine Karriere in der argentinischen Fußballnationalmannschaft beendet. In seinem Abschiedsspiel in Buenos Aires erzielte er nochmal ein Elfmetertor. Argentinien gewann gegen Benin mit 3:0. Messi verabschiedet sich nach 208 Länderspielen aus der Albiceleste, mit der er 2022 Weltmeister wurde. 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
7: In der Nacht zeigt sich Freiburg mit milden 12 Grad und einem wolkenfreien Himmel. In Basel sind die Temperaturen ähnlich und ebenfalls fast wolkenlos. Am Morgen wird es im Breisgau bis zu 12 Grad geben. Im Laufe des Tages steigen die Temperaturen auf bis zu 27 Grad, begleitet von etwas Regen.
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7: A861 Dreieck Hochrhein Richtung Grenzübergang Rheinfelden zwischen Rheinfelden Mitte und Rheinfelden Süd 1 Kilometer Stau für Lkw. A5 Karlsruhe Richtung Basel zwischen Dreieck Weil am Rhein und Weil am Rhein Hüningen 1 Kilometer Stau für Lkw. Gute Fahrt und kommt sicher an euer Ziel.
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7: Blitzer in Hüfingen in der Schaffhauser Straße. Hier sind 30 erlaubt. Zum Schluss noch ein Blitzer in Weil am Rhein in der Römerstraße. Hier gilt 50.
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1: Ehrenamt, egal wo es ist, egal was es ist, es gibt hier immer wieder was, die Geselligkeit im Team. Ich sage jetzt mal, wenn ich dann da sage, okay, heute treffen wir uns, Rasenplatzpflege, ne, genau. Oder Platzpflege. Ja. Wir treffen uns zum Mähen, zum Unkraut jäten oder auch Großprojekte wie ein Kunststraßenbau oder solche Sachen. Es gibt einem viel zurück. Erstens sieht man das Ergebnis.
2: Ja.
1: Zweitens kriegt man positives Feedback. Und das Dritte ist halt dieser gefällige Abend hinterher, noch ein bisschen schnacken und einfach gemütlich ausklingen lassen. Ja. Einfach schön. Ist einfach toll. Und das ist das, was das Schöne an dem Ehrenamt auch ist. Nur viele vergessen das in diesem Alltag, in diesem Ich-Alltag, ja. Sag ich mal, ich immer dieses Ego in den Vordergrund zu stellen, einfach zu sagen, nein, ich mache was für die Gemeinschaft. Leider Gottes wird das zu wenig gelebt und deswegen auch bei den Jugendlichen kommt es zu wenig an, zu sagen, ja, ich mache Ehrenamt auch schon im Jugendbereich.
2: Ja.
1: Und das versuche ich auch meinen Kindern weiterzugeben und dass sie da auch Verantwortung übernehmen und das ist das Schöne dran, wenn man dann merkt, man kann auch andere Kinder damit begeistern. Ich konnte auch letztes Jahr ein Kind begeistern, Schiedsrichter zu werden und es baut einem dann ein bisschen auf, sodass man sagt, ja, es gibt noch Kinder und Menschen, die kann man davon überzeugen für Ehrenamt,
2: ja.
1: Und die haben danach auch richtig Spaß dabei und die bleiben dann auch dabei und das ist das Schöne, wenn man vorlebt und merkt, ein paar ziehen mit und ja. Die mitziehen, die haben wiederum Spaß

0: Das ist einfach schön.
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1: Mit Moritz Einzel. Weltweit wird heute an die Opfer des Hamas-Terrorangriffs auf Israel vor genau 3 Jahren erinnert. Unter anderem werden am frühen Morgen tausende Menschen zum Gedenken auf dem Gelände des Nova Musikfestivals erwartet. Insgesamt tötete die Hamas am 7. Oktober 2023 mehr als 1200 Menschen. Protestmarsch in Berlin. Nach der Wahl des AfD-Politikers Rausch in Sachsen-Anhalt zum ersten Landtagspräsidenten der Partei hat die SPD-Fraktion ein Zeichen für Demokratie gesetzt. Bundesverteidigungsminister Pistorius.
2: Es ist der Tag von Wut. Es ist der Tag von Enttäuschung darüber, dass Demokratinnen und Demokraten offenbar nichts gelernt haben aus der Geschichte und die Geschichte sich wiederholen lassen.
1: SPD-Fraktionschef Mirsch sagte, es gebe ein Buch, das jetzt wichtig sei.
3: Wir haben die Verfassung der Bundesrepublik Deutschland. Und diese Verfassung ist auf unserer Seite.
1: Der AfD-Mann Rausch hatte bei seiner Wahl gestern mehr Stimmen bekommen als erwartet. Der frühere Präsident des Bundesnachrichtendienstes Hanning steht unter Spionageverdacht. Der Chef des parlamentarischen Kontrollgremiums Henrichmann hat im ZDF Konsequenzen aus der Affäre gefordert.
4: Wir müssen vorsichtig sein, wir müssen wissen, wie die Bedrohungswege laufen und da insbesondere mit Blick auch auf die Sicherheit, was Personen angeht, in Betrieben, auch in Sicherheitsbehörden, war man vielleicht freudetrunken vor Friedensdividende in der Vergangenheit zu naiv. Die Lehre müssen wir ziehen für die Zukunft.
1: Der 80-jährige Hanning soll heute dem Haftrichter vorgeführt werden. Superstar Lionel Messi hat seine Karriere in der argentinischen Fußballnationalmannschaft beendet. In seinem Abschiedsspiel in Buenos Aires erzielte er nochmal ein Elfmetertor. Argentinien gewann gegen Benin mit 3:0. Messi verabschiedet sich nach 208 Länderspielen aus der Albiceleste, mit der er 2022 Weltmeister wurde. 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
5: In Kirchzarten ist es aktuell nachts angenehm bei 12 Grad und wolkenlosem Himmel. Am Morgen sind im Breisgau ebenfalls Werte bis zu 12 Grad zu erwarten. Im Laufe des Tages steigt die Temperatur auf maximal 26 Grad, wobei etwas Regen nicht ausgeschlossen ist.
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0: A861 Dreieck Hochrhein Richtung Grenzübergang Rheinfelden zwischen Rheinfelden Mitte und Rheinfelden Süd, 1 Kilometer Stau für Lkw. A5 Karlsruhe Richtung Basel zwischen Dreieck Weil am Rhein und Weil am Rhein Hüningen, 1 Kilometer Stau für Lkw.
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0: In Hüfingen in der Schaffhauser Straße wird geblitzt. Hier gelten 30. Letzter Blitzer für den Moment. In der Römerstraße in Weil am Rhein. Hier sind höchstens 50 erlaubt.
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2: Mit Moritz Einzel, guten Morgen. Aus Entsetzen über die Wahl des ersten AfD-Landtagspräsidenten hat sich die SPD-Bundestagsfraktion am Abend in Berlin zu einem Protestmarsch versammelt. Die Abgeordneten liefen zum Bebelplatz. Dort haben die Nazis nach der Machtergreifung Bücher verbrannt. Scharfe Kritik an der Wahl des AfD-Politikers Rausch in Sachsen-Anhalt von Bundesverteidigungsminister Pistorius.
3: Und ich sag's in aller Deutlichkeit, wer das zugelassen hat, hat sich an der Demokratie unseres großartigen Landes vergangen.
2: Es wird spekuliert, dass Rausch auch Stimmen aus den Reihen der CDU erhalten haben könnte. Heute, vor genau 3 Jahren, hat die Hamas Israel überfallen und mehr als 1200 Menschen getötet. Weltweit wird heute an die Opfer erinnert. In Tel Aviv findet heute Abend die zentrale Gedenkfeier statt, die von Angehörigen organisiert wird. Auch in Deutschland wird der Opfer des Hamas-Terrors gedacht. Das Brandenburger Tor wird in den Farben der israelischen Flagge beleuchtet. Die 3. Nobelpreisverkündung steht heute auf dem Programm. Die Königlich Schwedische Akademie gibt am Mittag bekannt, wer dieses Jahr den Chemie-Nobelpreis erhält. Gestern war dem belgisch-amerikanischen Neutrino-Forscher Francis Hulson der Physik-Nobelpreis zuerkannt worden. Abschied von einer Legende, zumindest auf Nationalmannschaftsebene. In Buenos Aires hat Superstar Lionel Messi sein letztes Spiel für die argentinische Fußballnationalmannschaft bestritten. Argentinien gewann 3:0 gegen Benin und Messi erzielte nochmal ein Elfmetertor. Es war sein 126. Treffer für die Albi Celeste. Messi verabschiedet sich nach 21 Jahren und 208 Länderspielen. 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
5: In der Nacht zeigt sich Bad Krozingen mit milden 12 Grad und wolkigem Himmel. In St. Peter sind die Temperaturen ähnlich, jedoch bleibt der Himmel wolkenfrei. Am Morgen erreichen die Temperaturen im Breisgau bis zu 12 Grad. Im Laufe des Tages wird ein Höchstwert von 27 Grad erwartet, begleitet von etwas Regen.
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5: A861 Dreieck Hochrhein Richtung Grenzübergang Rheinfelden zwischen Rheinfelden-Mitte und Rheinfelden-Süd 1 Kilometer Stau für Lkw. A5 Karlsruhe Richtung Basel zwischen Dreieck Weil am Rhein und Weil am Rhein Hüningen 1 Kilometer Stau für Lkw.
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5: Blitzer in Neuenburg am Rhein in der Saarengrünstraße. Hier sind 30 erlaubt. Auch in Weil am Rhein wird

0: in der Römerstraße geblitzt. In Hüfingen stehen sie gerade in der Schaffhauser Straße. Erlaubt sind 30.
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2: Mit euch, ihr super Frühaufsteher. Schönen guten Morgen am Mittwoch.
3: Ja, Sally.
2: Bestens gelaunt. Lennart hoffentlich auch. Wie bist du aus dem Bett gekommen?
3: Zu Fuß.
2: Ach, gucke an. Interessant. Und was steht Interessantes in deinem Taschenkalender?
3: Moment, heute ist der glücklich trotz Glatze Tag.
2: Glückwunsch, Lennart.
3: Wieder was?
2: Obwohl, ein paar hast du ja noch.
3: Ja, Glatze hat aber auch Vorteile.
2: Welche?
3: Du sparst dir die Friseurkosten.
2: Ach, das stimmt. Darauf ein Käffchen.
3: Käffchen mit zwei Stück Zucker und Lieblingssongs. Gute Laune 2000 von Alvaro Soler und hier ganz frisch Tampa City mit Self-Aware.
2: Guten Morgen, Baden.
1: Alle

0: Guten Morgen, Frühstarter, Baden FM, der Frühstücksclub mit Peter und Lennart. Und wie immer an dieser Stelle das Frühstücksduell in der Wiederholung von gestern.
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0: Freeport. Sally, Samuel.
1: Hallo.
2: Hi, guten Morgen.
1: Grüß euch.
0: Samuel, habt ihr noch...
1: Morgen, aber ich hoffe, ich bin fit.
0: Samuel, habt ihr noch Störche auf eurem Storchenturm oder sind die schon gen Süden geflogen?
1: Nein, es sind nur noch zwei da, so viel ich das gestern gesehen habe.
0: Aha, gut, aber die werden wahrscheinlich auch irgendwann verschwinden, ne?
1: Ja, das, wir haben mittlerweile das Problem, viele bleiben da, aber ja, die vom Storchenturm an sich, die verschwinden halt. Mhm.
0: So, lieber Samuel, jetzt heißt es aber nicht lang schnacken, Peter knacken. Wir suchen einen Begriff, zu dem ich Tipps gebe. Wer lösen will, ruft rein, aber falsche Antwort gewinnt der andere. Erster Tipp, Achtung. Ich halte etwas zusammen, ohne einen Knoten zu machen.
2: Ja, haben wir natürlich schon eine Idee, ne?
0: Oh komm, nicht so schnell.
2: Samuel, du auch.
1: Wir halten was zusammen, ohne einen Knoten.
0: Ich gebe euch den zweiten. Manche von uns sind ganz schlicht andere echte Hingucker.
1: Oh.
0: Oh.
1: Nee, bin ich jetzt total überfragt.
2: Ich auch.
0: Tipp 3. Tipp Nummer 3. Man findet mich meistens ungefähr auf Höhe des Bauchnabels.
1: Piercing.
0: Wäre denkbar, gell?
2: Ja, aber warte, machen wir weiter. Ich glaube, oder ist es Piercing?
0: Damit ich meine Aufgabe erfüllen kann, brauche ich mehrere Löcher zur Auswahl.
2: Gürtel?
0: Schnalle.
2: Gürtel, Schnalle? Also, holla, Gürtel, Schnalle. Naja, gut, so oder so. Schade, Samuel.
1: Ja, dann bin ich halt eine Schnalle.
0: Aber eine sympathische Schnalle.
2: Hochsympathikus.
0: Okay, Samuel, grüß mir die Störche bei euch.
2: Ja.
0: Und dir einen wunderschönen
2: Dienstag.
0: Dienstag.
1: Genau.
2: Tschüss.
1: Euch auch.
2: Bis bald mal wieder.
1: Danke
2: Samuel,
1: fürs Team. Bis dann. Jo.
2: Tschüss. Ciao.
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2: Mit Moritz Einzel, guten Morgen. Aus Entsetzen über die Wahl des ersten AfD-Landtagspräsidenten hat sich die SPD-Bundestagsfraktion am Abend in Berlin zu einem Protestmarsch versammelt. Die Abgeordneten liefen zum Bebelplatz. Dort haben die Nazis nach der Machtergreifung Bücher verbrannt. Scharfe Kritik an der Wahl des AfD-Politikers Rausch in Sachsen-Anhalt von Bundesverteidigungsminister Pistorius.
3: Und ich sage es in aller Deutlichkeit, wer das zugelassen hat, hat sich an der Demokratie unseres großartigen Landes vergangen.
2: Es wird spekuliert, dass Rausch auch Stimmen aus den Reihen der CDU erhalten haben könnte. Heute, vor genau 3 Jahren, hat die Hamas Israel überfallen und mehr als 1200 Menschen getötet. Weltweit wird heute an die Opfer erinnert. In Tel Aviv findet heute Abend die zentrale Gedenkfeier statt, die von Angehörigen organisiert wird. Auch in Deutschland wird der Opfer des Hamas-Terrors gedacht. Das Brandenburger Tor wird in den Farben der israelischen Flagge beleuchtet. Die 3. Nobelpreisverkündung steht heute auf dem Programm. Die Königlich Schwedische Akademie gibt am Mittag bekannt, wer dieses Jahr den Chemie-Nobelpreis erhält. Gestern war dem belgisch-amerikanischen Neutrino-Forscher Francis Hulson der Physik-Nobelpreis zuerkannt worden. Abschied von einer Legende, zumindest auf Nationalmannschaftsebene. In Buenos Aires hat Superstar Lionel Messi sein letztes Spiel für die argentinische Fußballnationalmannschaft bestritten. Argentinien gewann 3:0 gegen Benin und Messi erzielte nochmal ein Elfmetertor. Es war sein 126. Treffer für die Albi Celeste. Messi verabschiedet sich nach 21 Jahren und 208 Länderspielen. 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
4: Heute Morgen wurden in Schluchsee milde 8 Grad gemessen. Im Laufe des Tages wird eine maximale Temperatur von 21 Grad erwartet, begleitet von unbedecktem Himmel. Morgen früh können die Temperaturen im Schwarzwald bis zu 11 Grad erreichen. Im Tagesverlauf bleiben die Temperaturen weitestgehend konstant, während leichter Regen möglich ist.
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4: A861 Dreieck Hochrhein Richtung Grenzübergang Rheinfelden zwischen Rheinfelden Mitte und Rheinfelden Süd 1 Kilometer Stau für Lkw. A5 Karlsruhe Richtung Basel zwischen Dreieck Weil am Rhein und Weil am Rhein Hüningen 1 Kilometer Stau für Lkw. Fahrt vorsichtig und passt auf euch auf.
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4: Auf der B3 bei Gundelfingen steht ein Blitzer. 100 sind hier erlaubt. Auch in Weil am Rhein wird in der Römerstraße geblitzt. Letzter Blitzer für den Moment in der Schaffhauser Straße in Hüfingen. Hier sind höchstens 30 erlaubt.
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0: 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Und auch zum Start in den Mittwoch entlässt euch der Lennart wieder mit einer Weisheit in den Tag. Verdammt früh, aber so muss es halt auch sein, sonst wäre es ja nicht Badens früheste Weisheit des Tages.
1: Gut, dass es endlich Oktober ist. Das bedeutet, Staub und Spinnweben gelten jetzt offiziell daheim als Halloween-Deko.
0: Noch mehr kluge Worte. Gleich wieder kurz vor 6:30 in die gute Minute. Immer hier im Frühstücksclub bei Baden FM. 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

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Jetzt euer Lieblingssong von Ed Sheeran bei Baden FM.

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1: Die aktuellen Frühwerte heute Morgen zwischen 8 und 10 Grad. Heute wechselhaft, insgesamt wolkiger, aber auch ein bisschen Sonne. Am Abend dann auch schon die ersten Regentropfen. Wird nochmal schön warm, bis zu 24 Grad. Morgen dann kühler, 17 in der Spitze und Regen den ganzen Tag.
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2: Ich bin Daniela Frahm und wünsche euch einen

0: Einen schönen Mittwochmorgen. Nach der Wahl des ersten AfD-Landtagspräsidenten hat sich die Bundestagsfraktion der SPD zu einem Protestmarsch in Berlin versammelt. Die Abgeordneten liefen gemeinsam vom Bundestag zum Bebelplatz, dem Ort der Bücherverbrennung nach der Machtergreifung der Nationalsozialisten. Bundesverteidigungsminister Pistorius sprach von einem einzigartigen Tabubruch der parlamentarischen Demokratie. AfD-Politiker Rausch war gestern zum Landtagspräsidenten von Sachsen-Anhalt gewählt worden. Dabei erhielt er 4 Stimmen mehr als AfD und BSW im Landtag zusammen haben. Der kürzlich im Schwarzwald ums Leben gekommene Wolf ist der zuletzt am Schluchsee ansässige Wolfsrüde. Eine Genanalyse hat das bestätigt. Aus der Baden-FM-Nachrichtenredaktion Benjamin Resetz.
1: Laut Landwirtschaftsministerium spricht vieles für einen Verkehrsunfall. Eine Schussverletzung hatte der Wolf nicht. Weil das Tier keine Überlebenschance hatte, wurde es von einem Tierarzt noch an Ort und Stelle eingeschläfert. Der Wolf lebte seit mindestens 6 Jahren in der Region und hatte mehrere Rinder gerissen. Außerdem gründete er das erste Wolfsrudel im Südwesten seit mehr als 150 Jahren. Seine Partnerin und ihr Jungtier waren aber ebenfalls bei Verkehrsunfällen gestorben.
0: Die besten nationalen Skispringer und Kombinierer kommen am Wochenende nach Hinterzarten. Von Freitag bis Sonntag werden dort die deutschen Meisterschaften im Skispringen und in der nordischen Kombination ausgetragen. Mit dabei sind in der nordischen Kombination die Schwarzwälderin Nathalie Armbruster und bei den Skispringern Karl Geiger und Andreas Wellinger. Gesprungen wird im Adler Skistadion. Die Skirollerrennen der Kombinierer führen durch den Ort in Hinterzarten. Die Wettkämpfe gelten als wichtiger Formtest vor der Wintersaison. 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
3: Um aktuell 6 Uhr und gleich 2 Minuten freie Fahrt.
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3: Auch da noch alles entspannt, keine Blitzer entdeckt heute Morgen. Falls ihr was seht, 0800 50 60 106, sagt's uns, wir sagen es weiter. Kommt gut an.
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3: Und mit euch, wie schön. Danke fürs Einschalten am Mittwoch. Guten Morgen.
5: Ja, Sally, und bitte ganz dick im Kalender unterstreichen. Am Montag zieht Nils Petersen die Gewinnervereine für die schönste Vereinsfeier des Jahres.
3: Unser großes Dankeschön an alle freiwilligen Helfer hier in der Region, die unsere Gemeinschaft zusammenhalten. Meldet euren Verein noch schnell an auf baden.fm.
5: So, die Erde ist eine Scheibe. What? Behaupten auch heute noch Verschwörungstheoretiker. Ah. Na, dann werfen wir doch mal einen Blick drauf. In 7 Minuten im Baden-FM. Aha-Moment.
3: Ich glaube das ja nicht. Jetzt erstmal ein Käffchen.
5: Käffchen mit 2 Stück Zucker und Lieblingssongs. 2000er von Wellesley Arms. Und der großartige Teddy Swims mit Mr. Know It All.
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0: Minuten nach 6. Guten Morgen am Mittwoch. 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
1: Sally, alle deine Lieblingssongs gleich mit den Eurythmics und ihr 80er Schlummersong Süße Träume, Sweet Dreams. Es gibt heute noch Verschwörungsgruppen, die träumen davon, dass die Erde eine Scheibe ist. Ja, träumt weiter.
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3: Ist die Erde eigentlich wirklich eine Kugel oder doch eher flach? Natürlich ist die Erde rund, aber sie ist nicht ansatzweise so rund wie eine perfekte Kugel. Durch ihre ständige Rotation wird sie an den Polen leicht zusammengedrückt und am Äquator etwas breiter. Wissenschaftler nennen diese Form

0: Rotationsellipsoid. Der Unterschied dieser Form zu einer perfekten Kugel ist zwar sehr klein, aber immerhin messbar. Wenn man die Erde als Fußball darstellen würde, dann würde sie so aussehen, als stände man mit einem Fußballschuh leicht auf dem Ball drauf. Eben ein bisschen eingedrückt. Eure Mariella Miskial.
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0: 6.13 Uhr, schnelle Zeit und Verkehrsupdate zum Start in die Wochenmitte. Heute wechselhaft, aber nochmal warm. Am Abend kommen dann allerdings die Regentropfen, die kündigen den Wetterumschwung ab morgen an. Es wird insgesamt nasser und kühler. Schauen wir auf die Straßen, das sieht gut aus um gleich 6.14 Uhr. Keine Meldungen, aber Melanie, Baden-FM-Hörerin Melanie, hat den ersten Blitzer des Tages entdeckt. Und zwar in Altvogtsburg an der Kirche. Der wird gerade aufgebaut im 50er. Danke für die WhatsApp. Sind wir schneller als die Polizei erlaubt. Kommt gut und sicher an. Und wenn ihr auch was seht, 0800 50 60 106. Gerne wie Melanie WhatsAppen oder auch einfach anrufen. Gute Fahrt in

0: Es ist 20 nach 6. Wunderschönen guten Morgen am Mittwoch. Einmal recken, einmal strecken und rein geht's in die Wochenmitte.
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0: And I'll be me. Wunderschönen guten Morgen am Mittwoch, heute der 7. Oktober.
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2: Und schon wieder laufe ich durch die Stadt. Den Kopf voller Gedanken an die nächste Aufgabe oder meinen vollgepackten Kalender. Während ich schnell laufe, schenke ich meinem Handy einige Blicke oder schaue auf den Boden. So übersehe ich eine junge Frau, die ich scharf streife. Ich höre mein Smartphone auf den Boden aufprallen und mache mich auf einen genervten Kommentar gefasst. Ich schaue ihr direkt ins Gesicht, sehe aber nichts mehr als das herzlichste Lächeln. Sie hebt mein Handy auf, reicht es mir und wünscht mir einen schönen restlichen Tag. So schnell die Begegnung war, so schnell ist sie auch wieder vorbei. Da wird mir bewusst, vielleicht braucht es gar nicht immer große Taten. Manchmal reicht schon ein Lächeln, um einem Mitmenschen zu zeigen, ich sehe dich, du bist nicht alleine und du bist toll, wie und wo du bist. Juli Bunschuh, Evangelischer Rundfunkdienst Baden.
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21: Die Frühwerte heute Morgen zwischen 8 und 10 Grad. Heute mehr und mehr Wolken bei uns in Baden. Immer mal wieder auch ein bisschen Sonne. Am Abend dann aber auch schon die ersten Regentropfen. Wird nochmal schön warm. 25 Grad in der Spitze. Morgen, kleiner Wetter.

0: Umschwung. Es wird deutlich wolkiger, deutlich nasser und deutlich kühler. Maximal 17 Grad.
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2: Mit Daniela Frahm. Schönen guten Morgen. Nach der Wahl des ersten AfD-Landtagspräsidenten hat sich die Bundestagsfraktion der SPD zu einem Protestmarsch in Berlin versammelt. Die Abgeordneten liefen gemeinsam vom Bundestag zum Bebelplatz, dem Ort der Bücherverbrennung nach der Machtergreifung der Nationalsozialisten. Bundesverteidigungsminister Pistorius sprach von einem einzigartigen Tabubruch der parlamentarischen Demokratie. AfD-Politiker Rausch war gestern zum Landtagspräsidenten von Sachsen-Anhalt gewählt worden. Dabei erhielt er 4 Stimmen mehr als AfD und BSW im Landtag zusammen haben. Wie in ganz Frankreich sind auch in Straßburg und Mulhouse gestern die Schülerproteste weitergegangen. Eltern, Lehrkräfte und Studenten haben sich angeschlossen. Nach Gewerkschaftsangaben zogen rund 10.000 Menschen durch die Straßburger Innenstadt. In Frankreich gehen seit über einer Woche Schüler auf die Straßen. Sie fordern, dass ihre Schulen besser ausgestattet werden und es mehr Personal gibt, dass mehr Geld für Bildung ausgegeben wird. Wohnen ist ein Dauerthema in Freiburg. Oft haben auch Berufstätige Schwierigkeiten, eine bezahlbare Wohnung zu finden. Ein Projekt des Diakonischen Werks in Freiburg unterstützt seit einiger Zeit wohnungslose Frauen. Und es wird jetzt fortgesetzt, zusammen mit dem Wohnbauunternehmen Vonovia, das die Apartments zur Verfügung stellt. Angelika Hegele vom Diakonischen Werk Freiburg ist froh darüber.
3: Wir haben mit HILA, dem Housing First für Frauen, ja den Ansatz, dass die Wohnraumversorgung ganz am Anfang steht. Wer den Wohnungsmarkt in Freiburg kennt, weiß, dass es aber die allergrößte Herausforderung ist. Deshalb ist es für unsere Arbeit zentral, mit Vonovia die Partnerschaft zu haben und wirklich eine verlässliche Grundlage, dass uns 15 Wohnungen im Jahr wirklich vermittelt werden.
2: Bei HILA Housing First erhalten Frauen auch Unterstützung bei Behördengängen und beim Umzug. Außerdem sind Mietobergrenzen festgelegt. 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
0: Um 6:35 guten Morgen auf die Straßen. 2 Gefahrenstellen, einmal A5 Richtung Karlsruhe zwischen Freiburg-Nord und Theningen. Hier liegt ein Verkehrszeichen auf der Autobahnfahrt, vorsichtig. Und in der Schweiz, Zürich Richtung Basel zwischen Frick und Eiken. Hier ein totes Tier auf der Autobahn. Ihr braucht aktuell länger auf der B294 Richtung Freudenstadt zwischen Hausach und Wolfach West. Stop and go 7 Minuten plus.
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0: Danke euch fürs Melden. Heute Morgen Alt-Vogtsburg an der Kirche im 50er. Und Baden-FM-Hörerin Laura hat auch noch einen. Das war jetzt das Falsche. Kommt dann gleich. Kommt gut an.
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0: Morgen, es ist 20 vor 7.
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2: Jawohl.
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0: Und danke an Johannes Bombardi, Geschäftsführer von Bombardi Tiefbau. Sag mal, du Johannes, welchen Stellenwert hat denn das Ehrenamt für dich?
2: Ja, das Ehrenamt hat einen sehr hohen Stellenwert für mich. Es ist für mich Klebstoff der Gesellschaft. Jeder, der sich irgendwo engagiert, bringt seinen Teil für ein funktionierendes Miteinander. Und von dem her hat es für mich einen sehr hohen Stellenwert.
0: Sehr gut, für uns auch. 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

0: schönen guten Morgen. 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
1: Ja, Sally, und was für ein Malheur ist mir gestern passiert.
0: Erzähl.
1: Ich wollte das Flusenvlies, das Flusensieb, so heißt es, austauschen in der Waschmaschine. Ja. Weißt du, was es ist?
0: Ja, klar.
1: Da sammelt sich die Flusen mit.
0: Genau.
1: Ich habe eine Bettdecke.
0: Nicht das wie beim Trockner, ne? Da ist es ja, da kann man das so richtig schön abfahren mit der Hand und hat dann diesen kleinen Stoffball. Bei der Waschmaschine ist es ein bisschen ekliger.
1: Ja, und weil ich eine große Decke gewaschen habe, dachte ich mir, ich mache das Flusensieb gleich mal sauber. Habe dann aber vergessen, ein Tuch drunter zu legen und habe es aufgeschraubt und die ganze Suppe ist mir raus. Vor allem unter die Waschmaschine gelaufen. Kannst du dir vorstellen, was das für eine Arbeit war? Hin und her ruckeln, bis alles wieder sauber trocken.
0: Hast du gemacht?
1: Boah, muss ich ja.
0: Naja, ich würde es eintrocknen.
1: Dann stinkt's.
0: Also besser auf. Es ist Viertel vor sieben. Es ist Viertel vor sieben durch den Mittwochmorgen mit einem schnellen Wetter- und Verkehrsupdate. Wechselhaft und warm geht's heute durch den Mittwoch. Am Abend die ersten Regentropfen. Wir schauen auf die Straßen. Der Berufsverkehr rollt an auf der A5 Richtung Karlsruhe. Stop and go zwischen Freiburg Nord.

0: Scheningen wegen eines Verkehrszeichens auch hier noch auf der Autobahn. Gut aufpassen. Geblitzt wird heute Morgen Altvogtsburg an der Kirche im 50er. Und Baden-FM-Hörerin Laura hat auch noch einen.
1: In Malek in der Landstraße in Richtung Ortsausgang, Richtung Emmendinge in der 30er-Pause gerade auf.
0: Schneller als die Polizei erlaubt. Danke fürs Melden, Laura. 0800 50 60 106. Sagt Bescheid, wenn ihr was seht. Wir sagen es weiter. Gute Fahrt in den Tag.
2: 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Jetzt euer Lieblingssong von Ray Dalton bei Baden FM. Lely.

0: 6.51 Uhr. Wunderschönen guten Morgen.
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0: Wunderschönen guten Morgen am Mittwoch. Heute der 7. Oktober. 7 Minuten noch, dann ist es 7.
1: Der Baden-FM Frühstücksclub mit Peter und Lennart. Sally? Ja, für alle, die schon wach sind, aber sich noch nicht so richtig ansprechbar fühlen, gibt's gleich Power für den Mittwochmorgen. Alle deine Lieblingssongs mit J-Lo und Save Me Tonight nach 7 bei Baden-FM.
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2: Die Frühwerte zwischen 8 und 10 Grad. Heute kommen mehr und mehr Wolken, bleibt aber nochmal warm mit bis zu 25 Grad in der Spitze. Am Abend kommen dann allerdings auch schon die ersten Regentropfen, kündigen den Wetterumschwung morgen an. Morgen nämlich deutlich kühler und Regen fast den ganzen Tag bei maximal noch 17 Grad in der Spitze.
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1: Ich bin Daniela Frahm und wünsche euch einen schönen Mittwochmorgen. Gestern ist mit Tobias Rausch in Sachsen-Anhalt erstmals ein Politiker der AfD zum Präsidenten eines Landtags gewählt worden. Die Bundestagsfraktion der SPD versammelte sich am Abend in Berlin zu einem Protestmarsch. Moritz Einzel aus der Baden-FM-Nachrichtenredaktion berichtet.
2: Die Abgeordneten liefen gemeinsam vom Bundestag zum Bebelplatz, dem Ort der Bücherverbrennung nach der Machtergreifung der Nationalsozialisten. Bundesverteidigungsminister Pistorius sprach von einem Tag der Wut und stimmte die deutsche Nationalhymne an. SPD-Fraktionschef Miersch mahnte, Demokratien sterben nicht schnell.
3: Sie sterben langsam, weil viele zu leise sind.
1: Wie in ganz Frankreich sind auch in Straßburg und Mulhouse gestern die Schülerproteste weitergegangen. Eltern, Lehrkräfte und Studenten haben sich angeschlossen. Nach Gewerkschaftsangaben zogen rund 10.000 Menschen durch die Straßburger Innenstadt. In Frankreich gehen seit über einer Woche Schüler auf die Straßen. Sie fordern, dass ihre Schulen besser ausgestattet werden und es mehr Personal gibt, dass mehr Geld für Bildung ausgegeben wird. Mehr als 1 Million Euro hat die Freiburger Uniklinik in das neue Brustzentrum investiert. Heute wird es offiziell eröffnet. Von 16 bis 19 Uhr sind alle eingeladen, es zu besichtigen. Laut Professor Ingolf Joas Bös, ärztlicher Direktor der Frauenklinik, lohnt sich das nicht nur, weil es baulich und technisch auf dem neuesten Stand ist.
4: Zum anderen stehen alle Expertinnen und Experten für Fragen zur Verfügung und das sowohl was die Diagnostik angeht, also sprich die Untersuchungen, als auch die Therapie. Also hier sind auch dann Operateurinnen und Operateure und auch Expertinnen, was familiäre Belastung angeht, so dass mehr oder minder alle offenen Fragen vor Ort besprochen werden können.
1: Gemeinsam mit dem Diakoniekrankenhaus in Freiburg-Landwasser ist das Brustzentrum der Freiburger Uniklinik führend in der Region bei der Behandlung von Brustkrebserkrankungen. In Buenos Aires hat Superstar Lionel Messi sein letztes Spiel für die argentinische Fußballnationalmannschaft bestritten. Argentinien gewann 3:0 gegen Benin und Messi hat nochmal ein Tor gemacht durch einen Elfmeter. 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
5: Um 7:03, guten Morgen auf die Straßen. Auf dem Weg in die Schweiz geht's schon wieder los nach dem Grenzübergang Weil am Rhein-Basel. Von der A5 kommend Richtung Zürich-Luzern, Basel-Rhein. Bis zum Badischen Bahnhof braucht ihr jetzt schon 10 Minuten länger. Und es stockt auf der B317 Richtung Lörrach zwischen Hauingen und Lörrach-Mitte. Hier aktuell auch 10 Minuten plus.
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5: Heute Morgen am Ortsausgang Malek Richtung Emmendingen im 30er. In Altvogtsburg an der Kirche im 50er. Und Baden-FM-Hörerin Annalena hat auch noch einen.
6: Und zwar in St. Mergen im 40er-Bereich, da wo jetzt die Umleitung rumgeht vom Höllental. Ich glaube, von oben kommt. Die bauen gerade auf, es blitzt überall.
5: Lieber mal in beiden Richtungen vorsichtig fahren, St. Mergen, Umleitungsstrecke vom Höllental. Danke, Annalena.
6: Ja, genau, super, schönen Tag euch.
5: Wünschen wir dir auch.
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5: Und mit euch, das freut uns. Wunderschönen guten Morgen am Mittwoch.
7: Ja, Sally.
5: Immer wieder stellen wir euch außergewöhnliche Sportarten hier in der Region vor. Lennart.
7: Peter.
5: Weißt du, was heute kommt?
7: Nee, nicht so genau.
5: Foot Volley.
7: Ah, Foot Volley kenne ich. Foot Volley ist, wenn du mit deinem Foot, mit deinem Fuß Volley gegen den Türrahmen knallst.
5: Ja, genau, du Spieler, wollte schon sagen, als würdest du das kennen. Ja, alles zu dieser außergewöhnlichen Sportart. Volleyball halt nur mit Füßen und dem ganzen restlichen Körper. Super spannend. In 7 Minuten. Vorher dopen wir uns mit einem Käffchen.
7: Oh ja,
5: Käffchen.
7: Wir dopen uns mit einem Käffchen mit 2 Stück Zucker und Lieblingssongs aus den 2000ern. Rocken Nickelback und hier mit Frische Kick, J-Lo und Save Me Tonight.
5: Morgen baden.
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1: Es ist 10 nach 7. Guten Morgen.
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1: Foot Volley, das ist unsere verrückte Sportart heute. Es ist wie normales Volleyball, halt nur anstatt mit den Händen, mit den Füßen.
3: Und Philipp aus dem Baden FM-Team hat es für uns getestet. Trainer Fipse hat ihn unter seine Fittiche genommen.
4: Wir sind beim Footvolley und machen genau das, was ich beim Beachvolleyball nie durfte, nämlich im Fußspielen.
5: Genau, beim Footvolley ist alles erlaubt, außer die Hand. Insofern kannst du heute mal all das machen, was du früher nicht durftest. Also wir fangen mal mit den Basics an. Wir starten mal mit dem Fuß. Du versuchst den Ball einfach möglichst mit der Innenseite hoch zu mir zurückzuspielen. Also im hohen Bogen, dass ich den möglichst wieder zu dir zurückspielen kann. Okay? Also starten wir mal.
4: Ja. Ich habe Kreisliga C gespielt, also müsste es eigentlich klappen.
5: Kreisliga C, optimale Voraussetzung.
4: Alles klar. Also du bist in meinem Team.
5: Hi.
4: Du kannst was, oder?
5: Ich probiere es.
4: Okay. Was mit dir? Von dir hat er geschwärmt?
6: Ich kann gar nichts.
4: Nee. Gut. Alles klar. Wie spielen wir jetzt genau?
5: Also du suchst im Prinzip eine Seite aus. Du bist Linksfuß.
6: Ja.
5: Am Anfang ist wahrscheinlich gut, einen starken Fuß in der Mitte zu haben. Deswegen spielst du rechts am besten. Und dann werfen wir am Anfang mal die Bälle ein und versuchen in drei Kontakten zu spielen. Also ihr habt drei Kontakte pro Seite und dann muss er zurück übers Netz. Und wir probieren es gleich.
4: Was passiert denn, wenn man aus Versehen Hand nimmt?
5: Ja, ist Punkt für die anderen.
4: Ah, okay. Alles klar, gut.
5: Schulter ist okay, aber Hand ist verboten.
4: Alles klar, legen wir los.
6: Schön.
5: Ja.
6: Oh, ja. Ah. Geiles Ding.
4: Und Punkt. 2-1 bis jetzt für uns. 4-3 für die Gegner. Matchball.
6: Ja.
4: Scheiße. Geil.
6: Scheiße.
4: So, Endstand 5-3, habt leider gewonnen. Habt ihr mit unfairen Regeln gespielt oder was?
5: Wir haben fair gespielt. Ich fand deine Bälle einigermaßen hart an der Grenze, aber war natürlich alles fair.
4: Vielen, vielen Dank.
5: Nächsten Montag, 16:30
4: Uhr. Ja, wer Bock hat, kann gerne mal vorbeikommen, oder?
5: Genau. Kommt gerne vorbei. Wir freuen uns über neue Spielerinnen und Spieler.
1: Oh, der Beachverein Freiburg. Also, und da, ich bin jetzt mal hier auf beachvereinfreiburg.de. Beachvolleyball, ne, kennt man. Beachtennis gibt es auch. Footvolley haben wir gerade gesehen. Die haben aber auch zum Beispiel Sitz-Beachvolleyball.
7: Ach, da sitzt man auf dem Hintern und darf sich nicht bewegen.
1: Wir schicken unseren Philipp dann mal hin. Das ganze Video jetzt vom Fußvolley, das könnt ihr euch angucken auf Social Media von Baden FM.
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0: zwischen Hauingen und Lörrach-Mitte. Stop and go. 7 Minuten plus. Und der neueste Blitzer kommt von euch. Ortsausgang Eschbach Richtung Heitersheim im 30er. Unter anderem danke an Manuela fürs Melden. Gute Fahrt.
1: Hi, ich bin Julika und 45 Jahre alt.
2: Hi, ich bin Amelie und ich bin 24.
1: Eigentlich verstehen wir beide uns wirklich richtig gut. Nur manchmal verstehen wir uns gar nicht, wenn wir schlichtweg nicht wissen, worüber die andere spricht.
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2: Julika, kennst du das, wenn alle deine Freunde Pläne haben und du plötzlich FOMO hast?
1: Ja, ich kenne
2: FOMO, was?
1: Ja, Fear of Missing Out.
2: Das ist in meiner Generation ein ganz, ganz großer Begriff. Gerade im Sommer, wo gefühlt irgendwie ne, jeder draußen ist, ganz viele Partys, alle irgendwie zusammen sind, man selber eigentlich gar keine soziale Energie mehr hat und eigentlich nur daheim entspannen möchte. Und dann entspannt man daheim und denkt darüber nach, wie viel Spaß gerade alle anderen draußen haben. Und kann dieses Entspannen daheim überhaupt gar nicht genießen und hat ganz groß FOMO. Gab's das bei euch früher auch so?
1: Ich glaube, das Gefühl gab's schon immer. Wir hatten nur damals nicht diesen Ausdruck dafür. Also FOMO, Fear of Missing Out, ist ja so viel wie Angst, was zu verpassen.
2: So.
1: Und ich glaube, genau so haben wir das natürlich früher genannt. Meine Mutter hat mir das ganz oft hinterhergerufen, wenn ich gesagt habe, oh, eigentlich bin ich total müde, aber jetzt gehe ich doch noch raus. Hast du Angst, was zu verpassen? Also ich glaube, das war ja genau
2: ja,
1: das.
2: In der Tat.
1: Genau. Ich glaube, die Gefühlslage gab es wahrscheinlich zu jedem Zeitpunkt, oder? Hast du das oft? Bist du von FOMO betroffen?
2: Geht so tatsächlich.
1: Ja?
2: Also mir ist meine Zeit daheim auch mal, einfach um den inneren Akku aufzuladen, extrem heilig.
1: Ich hatte es in deinem Alter sehr, FOMO.
2: Okay.
1: Aber ich bin altersmilde geworden. Also heute ruft mir niemand mehr hinterher, so Angst, was zu verpassen, sondern eher, jetzt komm mal wieder raus aus der Hütte.
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0: 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Salli.
1: Ja, wenn die Kids heute Morgen mal wieder etwas länger brauchen, als der Bus erlaubt, dann geben wir gleich Gas mit allen deinen Lieblingssongs. Harry Styles und American Girls nach 7:30 bei Baden-FM.
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24: 8 Grad am Schluchsee, 11 Grad in Bad Krozingen aktuell. Bis zu 25 Grad sind heute noch mal drin. Es kommen mehr und mehr Wolken nach Baden. Am Abend auch die ersten Regentropfen.

0: Morgen dann insgesamt wolkiger und nasser bei noch 17 Grad.
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2: Mit Daniela Frahm. Schönen Mittwochmorgen. Wegen anhaltender Massenproteste von Schülerinnen und Schülern hat Frankreichs Präsident Macron am Abend seine Minister zu einer Krisensitzung einberufen. Wie der Deutschlandfunk berichtet, gibt es noch keine Informationen zu Ergebnissen. Vorher hatten die Proteste im ganzen Land einen Höhepunkt erreicht. In Straßburg haben sich nach Gewerkschaftsangaben rund 10.000 Menschen beteiligt. In mehreren Städten gab es wieder Zusammenstöße mit der Polizei, bei denen Böller flogen und Tränengas eingesetzt wurde. Die Proteste richten sich gegen den maroden Zustand vieler Schulen und zu wenig Lehrpersonal. Macron hatte sich bislang noch nicht eingeschaltet. Der kürzlich im Schwarzwald ums Leben gekommene Wolf ist der zuletzt am Schluchsee ansässige Wolfsrüde. Eine Genanalyse hat das bestätigt. Aus der Baden-FM-Nachrichtenredaktion Benjamin Resetz.
3: Laut Landwirtschaftsministerium spricht vieles für einen Verkehrsunfall. Eine Schussverletzung hatte der Wolf nicht. Weil das Tier keine Überlebenschance hatte, wurde es von einem Tierarzt noch an Ort und Stelle eingeschläfert. Der Wolf lebte seit mindestens 6 Jahren in der Region und hatte mehrere Rinder gerissen. Außerdem gründete er das erste Wolfsrudel im Südwesten seit mehr als 150 Jahren. Seine Partnerin und ihr Jungtier waren aber ebenfalls bei Verkehrsunfällen gestorben.
2: Seit etwas mehr als einem Jahr gibt es in Freiburg ein Projekt, das wohnungslose Frauen unterstützt. Bei HILA Housing First erhalten in Not geratene Frauen eine Wohnung und einen unbefristeten Mietvertrag. Außerdem werden sie bei Behördengängen und beim Umzug unterstützt. Die Kooperation von Diakonischem Werk Freiburg und dem Wohnbauunternehmen Vonovia wurde jetzt verlängert. Vonovia stellt die Apartments in Freiburg zur Verfügung. Regionalleiter Kai Seemann.
4: Wir verlängern die Zusammenarbeit mit HILA, weil es für uns eine super Gelegenheit ist, um unserer gesellschaftlichen Verantwortung auch ein Stück weit nachzukommen. Als größte Wohnungsvermieterin in Deutschland haben wir da auf jeden Fall einen Auftrag, den wir wahrnehmen wollen. Und HILA mit dem Diakonischen Werk bieten einfach ein sehr gutes Vehikel, das wir da relativ niedrigschwellig eben auch unterstützen können.
2: Vonovia hat etwa 2500 Wohnungen in Freiburg. Wird eine frei, wird entschieden, ob sie bei HILA angeboten werden kann. 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
0: Um 7:35 guten Morgen auf die Straßen. Berufsverkehr auf der A5 Richtung Basel zwischen dem Dreieck Weil am Rhein und dem Grenzübergang Weil am Rhein-Basel. Stop and go. Außerdem die übliche Stelle ab Hust bis Freiburg-Nord jetzt schon 15 Minuten plus auf der A5 Richtung Basel. Und die B31 Richtung Freiburg zwischen Breisach-Oberrimsingen und Bad Krozingen, Stop and Go, hier gerade 5 Minuten mehr.
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0: Am Aufbauen gerade Freiburg B31 Richtung Donaueschingen nach dem Kaplertunnel. Standardplatz im 80er. Danke Valentin fürs Melden. Domenico hat einen gesehen in Freiburg, Staufener Straße, da gilt 30. Außerdem heute Morgen Eschbach, Ortsausgang Richtung Heitersheim im 30er. Umleitungsstrecke vom gesperrten Hollental in St. Mergen hier beidseitig im 40er. Außerdem Maleck raus Richtung Emmendingen im 30er und Altvogtsburg an der Kirche. Da gilt 50. 0800 50 60 106. Die Nummer für mehr. Natürlich kostenlos. Sagt Bescheid, wenn ihr was seht. Wir sagen es weiter. Gute Fahrt.
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0: Wunderschönen guten Morgen am Mittwoch, es wird 7.42 Uhr.
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2: Ob jetzt daheim beim Wäschesortieren oder im Büro beim Kopierer hochfahren, jeder kann wieder mitraten und im Frühstücksclub zockt jetzt die Lotte aus La gegen unseren Peter und ganz nebenbei um einen knallroten Frühstückskaffeeport. Sally, Lotte?
3: Hallo, morgen.
0: Hi, guten Morgen, Lotte.
2: Bist du frei und stark?
3: Warum? Keine Ahnung.
2: Moment. Lotte ist doch die Kurzform von Charlotte, die weibliche Form von Karl. Und Karl bedeutet frei und stark.
0: What?
3: Ja, mega. Das ja. Nehme ich.
2: Hast du dich gewusst?
3: Nee, wusste ich tatsächlich nicht.
2: Dann weiß ich's jetzt.
0: Ja.
2: So, liebe Lotte, jetzt heißt es nicht lang schnacken, Peter knacken. Wir suchen einen Begriff, zu dem gebe ich Tipps. Und wer lösen will, ruft rein, aber ist die Antwort falsch? Achtung, Lotte, gewinnt automatisch der andere. Hier,
3: okay. Der
2: erste Tipp. Ich bin klein, aber manchmal ziemlich wichtig. Wer mich vergessen hat, muss nach einer Alternative suchen.
0: Gar keine
3: ich
0: Idee.
3: Auch noch einen Tipp.
0: Ja. Ja, auf jeden Fall, Lotte, bin ich bei dir.
2: Dann gebe ich euch den dritten Hinweis. Obwohl ich wie Geld eingesetzt werde, kann man mit mir nichts kaufen.
0: Okay, ist der matt, aber...
2: Nach meiner Benutzung möchte man mich normalerweise wiederhaben.
3: Könnten so viele Sachen sein, ja? Aber ich weiß es nicht.
2: Dann kommen wir zum vorletzten Tipp. Ich passe in einen Schlitz.
0: Ja, aber...
3: Ja, okay, ich habe eine Idee.
0: Ich habe auch eine Idee, aber... Ich trau mich heute irgendwie nicht.
2: Was ist denn los? Sonst haust du auch immerhin raus.
0: Mach doch mal.
3: Also, wir einigen uns beide, dass wir noch einen Tipp wollen.
0: So machen wir das, Lotte. So machen wir das.
2: Mit mir kann man Einkaufswagen voneinander trennen.
0: Pfandmärkchen.
2: Pfandmärkchen.
0: Na, wie sagt man denn dazu?
2: Ja, wie sagt man dazu? Lotte, wie sagt man denn dazu?
3: So eine Münze, aber...
0: Wie heißen die Dinger?
2: Die heißen Einkaufschips.
0: Einkaufschips?
2: Einkaufschips.
0: Okay. Als ob! Was macht man jetzt? So eine Pattsituation hat man noch nie.
3: Nein!
0: Ich würde sagen, in dem Fall kriegst du einfach eine Einkaufstasse.
2: Eine Einkaufstasse. Ja, ja.
3: Ich hätte gerne einen Einkaufstipp.
2: Nee, du kriegst Komm, Leute, wir geben einen aus.
0: So, geben wir einen aus. Einkaufstasse geht nach La.
2: Knallrot auch noch.
0: Knallrot auch noch. Ah, also.
2: Ja. Lass dir den Kaffee schmecken und dir noch einen schönen Mittwoch.
3: Dankeschön, ebenso.
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0: beschäftigt jetzt gerade ganz Baden, was wir im Frühstücksteil hatten. Der Chip, der in den Einkaufswagen kommt, war eben gesucht im Baden FM Frühstücksduell. Einkaufswagen-Chip, hätte ich gesagt, oder kurz gesagt, Einkaufschip. Die KI hat bestätigt, das stimmt. Kam eben auch noch eine WhatsApp rein von Baden FM-Hörerin Marion aus Lörrach. Das ist der Einkaufschip. Na klar, Peter.
1: Bin ich aber froh, dass ich keinen Fehler gemacht habe. Um Gottes Willen.
0: Ja, und hier schreibt die Marion noch ganz frech, übrigens, ich hätte nach Tipp 2 schon gelöst.
1: Oh. Oh.
0: Na dann bewirb dich jetzt auf baden.fm.
1: Ich freue mich, wenn du zu uns in den Ring kommst.
0: 7:47, schnelles Wetter, ein Verkehrsupdate zum startenden Mittwoch. Heute mehr und mehr Wolken, am Abend die ersten Regentropfen, maximal nochmal schön warm, 25 Grad. Wir schauen auf die Straßen, Berufsverkehr, ihr braucht länger unter anderem auf der B31 Richtung Freiburg zwischen Breisach-Oberrimsingen und Bad Krozingen. Stop and go, 7 Minuten aktuell, die oben drauf kommen. Und Blitzer heute Morgen unter anderem auf der Umleitungsstrecke vom gesperrten Höllental, Ortsdurchfahrt St. Mergen, beidseitig im 40er. Kommt gut und sicher an.
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1: Guten Morgen.
0: Für alle, die innerlich immer noch auf Snooze stehen, alle deine Lieblingssongs mit Nico Santos und Why Don't You Stay, bringt euch auf Touren nach acht bei Baden FM.
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16: Die Frühwerte heute Morgen zwischen 9 Grad oben im Schwarzwald, 11 Grad am Oberrhein. Heute wird es insgesamt mehr und mehr, heute kommen mehr und mehr Wolken. Es wird wolkiger, so rum. Ab und zu auch noch natürlich ein bisschen Sonne am Abend, aber auch schon die ersten Regentropfen bei maximal 25 Grad heute. Morgen wird es dann insgesamt ganz schön nass. Regen fast den ganzen Tag bei maximal noch 17 Grad.
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18: Ich bin Daniela Frahm und wünsche euch einen schönen Mittwochmorgen. Wegen anhaltender Massenproteste von Schülerinnen und Schülern hat Frankreichs Präsident Macron am Abend seine Minister zu einer Krisensitzung einberufen. Wie der Deutschlandfunk berichtet, gibt es noch keine Informationen zu Ergebnissen. Vorher hatten die Proteste im

0: ganzen Land einen Höhepunkt erreicht. In Straßburg haben sich nach Gewerkschaftsangaben rund 10.000 Menschen beteiligt. In mehreren Städten gab es wieder Zusammenstöße mit der Polizei, bei denen Böller flogen und Tränengas eingesetzt wurde. Die Proteste richten sich gegen den maroden Zustand vieler Schulen und zu wenig Lehrpersonal. Macron hatte sich bislang noch nicht eingeschaltet. Die Freiburger Uniklinik eröffnet heute offiziell das neue Brustzentrum. Von 16 bis 19 Uhr können Räume und Technik in der Uni-Frauenklinik besichtigt werden. Ärzte sowie Mitarbeiter wollen mit den Besucherinnen und Besuchern ins Gespräch kommen. Der ärztliche Direktor der Frauenklinik, Professor Ingolf Juhas Bös, betont, dass die Heilungschancen bei Brustkrebs gut sind.
1: Deswegen ist es so wichtig, dass die Erkrankung früh erkannt wird, weil dann ist sie auch in den allermeisten Fällen sehr gut behandelbar und auch heilbar. Und da ist das Ziel, wenn wir das zum Beispiel früh erkennen, dass da wirklich ein Großteil der Patientinnen nach abgeschlossener Behandlung nie mehr was mit dieser Erkrankung zu tun haben wird.
0: Die Freiburger Uniklinik hat 1,3 Millionen Euro in das neue Brustzentrum investiert. Es gibt jetzt nur noch einen Standort und die Technik für Mammographie und Ultraschall ist auf dem neuesten Stand. Sichere Schulwege, gute Fußwege und eine lebenswerte Ortsmitte, das sind Ziele beim Fußverkehrscheck des Landes, den es seit über 10 Jahren gibt. Bolschweil ist in diesem Jahr auch dabei als einzige Gemeinde aus Südbaden. Insgesamt 15 Kommunen in Baden-Württemberg wollen ihre Fußwege mit dem Projekt sicherer und attraktiver machen. Bürgerpolitik und Verwaltung prüfen dabei gemeinsam, was verbessert werden kann und Fachbüros entwickeln anschließend konkrete Vorschläge. Abschied von einer Legende, zumindest auf Nationalmannschaftsebene. In Buenos Aires hat Superstar Lionel Messi sein letztes Spiel für die argentinische Fußballnationalmannschaft bestritten. Argentinien gewann 3:0 gegen Benin und Messi erzielte nochmal ein Elfmeter-Tor. Es war sein 126. und sein letzter Treffer für Argentinien. 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
3: Um 8:03 guten Morgen auf die Straßen. Im Berufsverkehr braucht ihr gerade länger auf der A5 Richtung Basel. Zwischen Rust und Theningen Stop and Go 15 Minuten obendrauf. Und vor der Baustelle zwischen Efringenkirchen und dem Dreieck Neuenburg Richtung Karlsruhe auf der A5 jetzt schon 6 Minuten anstehen.
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3: Heute Morgen auf der A5 Richtung Basel zwischen Freiburg Süd und Bad Krozingen Laserkontrolle im 120er. Außerdem B31 Freiburg raus Richtung Donaueschingen nach dem Kaplertunnel im 80er. St. Mergen, Ortsdurchfahrt, beidseitig, das ist die Umleitungsstrecke vom gesperrten Höllental im 40er, Achtung, und Altvogtsburg an der Kirche, da gilt 50. Außerdem hat Baden-FM-Hörer Roland noch einen.
4: Und zwar auf der B3 in Richtung Denzlingen, Emmendingen im 100er Bereich wird gerade ausgebaut.
3: Dabei Gundelfingen unter der Brücke?
4: Genau.
3: Standardplatz, danke Roland.
4: Ja, bitte gerne.
3: 0800 50 60 106, die Nummer für mehr. Gerne wie Roland anrufen oder eine WhatsApp schicken. Kommt gut und sicher an.
5: Guten Morgen.
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3: Hey, hi, guten Morgen am Mittwoch.
6: Hey, hi und Sally und hey, hi, wir können es kaum erwarten.
3: Nee.
6: Badens schönste Vereinsfeier rückt immer näher.
3: Richtig nah. 15. Oktober ist es soweit. Dann feiern wir unsere ehrenamtlichen und freiwilligen Helfer. Wir feiern euch, die mit ihrem unermüdlichen Einsatz in unserer Region dafür sorgen, dass wir Partys feiern können zum Beispiel.
6: Vorher müssen die Vereine aber noch gezogen werden, ne?
3: Ganz genau. In 7 Minuten alle Details, auch für alle Last-Minute-Anmelder. Dazu noch ein Käffchen.
6: Käffchen mit 2 Stück Zucker und Lieblingssongs. Aus den 2000ern Limp Bizkit und ganz aktuell auf unserer Playlist Nico Santos mit Why Don't You Stay.
3: Morgen, Baden.
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0: Guten Morgen am Mittwoch, es ist 10 nach 8.
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2: Es mag nicht das höchste, aber doch das wichtigste Amt sein, das Ehrenamt.
3: Jawohl.
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3: Und danke an die Metzgerei Reichenbach, die uns natürlich wunderbar, fantastisch geiles Essen zur

0: Verfügung stellen.
1: Und danke an Johannes Bombardi, Geschäftsführer von Bombardi Tiefbau. Sag mal, du Johannes, welchen Stellenwert hat denn das Ehrenamt für dich?
2: Ja, das Ehrenamt hat einen sehr hohen Stellenwert für mich. Es ist für mich Klebstoff der Gesellschaft. Jeder, der sich irgendwo engagiert, bringt seinen Teil für ein funktionierendes Miteinander. Und von dem her hat es für mich einen sehr hohen Stellenwert.
1: Sehr gut, für uns auch. Letztes Jahr waren wir auch schon zusammen oben in der Bergwelt Kandel, haben die Vereine der Region mal zurückgefeiert. Was war dein Highlight?
2: Es war super. Das absolute Highlight war das Strahlen, die Gesichter zu sehen, die sich gefreut haben, dass sie einfach was zurückbekommen für ihr Engagement.
3: Ja. 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
0: 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Jetzt 8.16 Uhr, schnelles Wetter und Verkehrsupdate zum Start in den Mittwoch. So langsam kommen mehr und mehr Wolken. Heute wechselhaft Wolken, Sonne am Abend, dann auch schon die ersten Regentropfen. Nochmal schön warm heute bis zu 25

0: am Ortsausgang in Richtung Bahnhof Reidersheim.
1: Hier gut aufpassen. Danke, Werner. 0800 50 60 106. Die Nummer für mehr. Gerne anrufen oder WhatsAppen, wenn ihr was seht. Wir sagen es dann weiter. 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

0: Wunderschönen guten Morgen am Mittwoch, 8:24, 6 Minuten noch, dann ist 8:30. 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
1: Der Frühstücksclub mit Peter und Lennart. Sally, und für alle, bei denen der erste Termin schon näher ist als der erste klare Gedanke, helfen könnte Käffchen und alle deine Lieblingssongs mit Alex Warren und Fever Dream nach 8:30 hier bei Baden FM.
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10: Die Frühwerte heute Morgen in Bad Bellingen und Rust 11, Altglashütten im Schwarzwald, aktuell bei 10 Grad. Heute nochmal wechselhaft schön warm. 25 Grad in der Spitze. Es kommen im Laufe des Tages mehr und mehr Wolken. Am Abend dann auch schon die ersten Regentropfen. Morgen insgesamt nass und deutlich kühler. 17 Grad noch in der Spitze.
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12: Mit Daniela Frahm. Schönen guten Morgen. Wie in ganz Frankreich sind auch in Straßburg und Mulhouse gestern die Schülerproteste weitergegangen. Eltern, Lehrkräfte und Studenten haben sich angeschlossen. Nach Gewerkschaftsangaben zogen rund 10.000 Menschen durch die Straßburger Innenstadt. In Frankreich gehen seit über einer Woche Schüler auf die Straßen. Sie fordern, dass ihre Schulen besser ausgestattet werden und es mehr Personal gibt, dass mehr Geld für Bildung ausgegeben wird. Erstmals hat sich jetzt auch Frankreichs Präsident Macron eingeschaltet und am Abend eine Krisensitzung einberufen. Es gibt noch keine Infos zu Ergebnissen. Wohnen ist ein Dauerthema in Freiburg. Oft haben auch Berufstätige Schwierigkeiten, eine bezahlbare Wohnung zu finden. Ein Projekt des Diakonischen Werks in Freiburg unterstützt seit einiger Zeit wohnungslose Frauen. Und es wird jetzt fortgesetzt, zusammen mit dem Wohnbauunternehmen Vonovia, das die Apartments zur Verfügung stellt. Angelika Hegele vom Diakonischen Werk Freiburg ist froh darüber.
13: Wir haben mit HILA, dem Housing First für Frauen, ja den Ansatz, dass die Wohnraumversorgung ganz am Anfang steht. Wer den Wohnungsmarkt in Freiburg kennt, weiß, dass es aber die allergrößte Herausforderung ist. Deshalb ist es für unsere Arbeit zentral, mit Vonovia die Partnerschaft zu haben und wirklich eine verlässliche Grundlage, dass uns 15 Wohnungen im Jahr wirklich vermittelt werden.
12: Bei HILA Housing First erhalten Frauen auch Unterstützung bei Behördengängen und beim Umzug. Außerdem sind Mietobergrenzen festgelegt. Die besten nationalen Skispringer und Kombinierer

0: kommen am Wochenende nach Hinterzarten. Von Freitag bis Sonntag werden dort die deutschen Meisterschaften im Skispringen und in der nordischen Kombination ausgetragen. Mit dabei sind in der nordischen Kombination die Schwarzwälderin Nathalie Armbruster und bei den Skispringern Karl Geiger und Andreas Wellinger. Gesprungen wird im Adler-Skistadion, die Skirollerrennen der Kombinierer führen durch den Ort in Hinterzarten. Die Wettkämpfe gelten als wichtiger Formtest vor der Wintersaison. 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
2: 8:59. Guten Morgen auf die Straßen. Der Berufsverkehr rollt in der Region. Am längsten braucht ihr da gerade auf der A5 Richtung Karlsruhe. Zwischen dem Dreieck Weil am Rhein und dem Dreieck Neuenburg wegen der Baustelle 3 Kilometer Stau, Viertelstunde plus.
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2: Von euch gemeldet, Dankeschön. Heute Morgen Laserkontrolle auf der A5 Richtung Basel zwischen Freiburg Süd und Bad Krozingen im 120er. Außerdem B3 Richtung Emmendingen, Höhe Gundelfingen, Standardplatz unter der Brücke im 100er. B31 auch so ein Standardplatz Richtung Donaueschingen, Freiburg raus nach dem Kappler Tunnel, da gilt 80. Außerdem wird geblitzt Alt-Vogtsburg an der Kirche im 50er. Freiburg, Staufener Straße im 30er und die Umleitungsstrecke von gesperrten Höllental auf der B31 in St. Mergen heute Morgen, Ortsdurchfahrt im 40er. 0800 50 60 106, die Nummer für mehr. Sagt Bescheid, wenn ihr was seht. Wir sagen es weiter. Gute Fahrt.
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0: 8:39, gleich 20 vor 9. Guten Morgen am Mittwoch, hier ist Baden FM.
1: Sally, alle deine Lieblingssongs gleich mit 80er Sound von den Pointer Sisters und I'm so excited, ich bin so aufgeregt. Ja, wie groß muss denn die Aufregung gewesen sein, als der griechische Philosoph Aristoteles im 4. Jahrhundert vor Christus herausfand, dass die Erde keine Scheibe, sondern eine Kugel ist.
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3: Ist die Erde eigentlich wirklich eine Kugel oder doch eher flach? Natürlich ist die Erde rund, aber sie ist nicht ansatzweise so rund wie eine perfekte Kugel. Durch ihre ständige Rotation wird sie an den Polen leicht zusammengedrückt und am Äquator etwas breiter. Wissenschaftler nennen diese Form Rotationsellipsoid. Der Unterschied dieser Form zu einer perfekten Kugel ist zwar sehr klein, aber immerhin messbar. Wenn man die Erde als Fußball darstellen würde, dann würde sie so aussehen, als stände man mit einem Fußballschuh leicht auf dem Ball drauf. Eben ein bisschen eingedrückt. Eure Mariella Miskial.
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0: Guten Morgen, 8.43 Uhr, Baden FM, der Frühstücksclub mit Peter und Lennart.
1: Ja, Sally, und eine ganz süße internationale Geschichte. Ha. Seit einigen Jahren gratulieren sich zwei Männer, einer aus Australien, der andere aus Brasilien, regelmäßig zu ihrem Geburtstag. Die haben nämlich am selben Tag Geburtstag und da schicken sie sich Karten zu.
0: Ja.
1: Das Besondere, die sind schon ganz schön alt. Es sind die ältesten Männer der Welt. Der eine, der Australier, ist 114 Jahre und der Youngster 113.
0: Oh, wow.
1: Tolle Geschichte, gell?
0: Und die kennen sich, weil sie die Ältesten sind oder kennen die sich vom Reisen?
1: Die kennen sich über ihre Pflegepersonen. Ja, die haben das initiiert, dass sie auch dann sich gegenseitig Karten schreiben. Finde ich eine ganz tolle Geschichte.
0: Also im Vergleich zu den beiden bist du ein Jungspund, Lennart.
1: Aber sowas von.
0: Hey. 8.44 Uhr, das Wetter- und Verkehrsupdate zum Start in den Mittwoch, der heute nochmal warm wird. 25 Grad in der Spitze, dazu Sonne, später mehr und mehr Wolken, am Abend auch schon die ersten Regentropfen. Wir schauen auf die Straßen. Ihr braucht am längsten aktuell auf der A5 Richtung Karlsruhe zwischen dem Dreieck Weil am Rhein und dem Dreieck Neuenburg wegen der Baustelle jetzt 4 Kilometer Stau, knapp 18 Minuten obendrauf. Und der neueste Blitzer kommt von Baden-FM-Hörer Matthias.
2: Freiburg, Karl-Teuser Straße, auf der Höhe vom Campingplatz. Blitz in beide Richtungen.
0: Beidseitig im 30er dann.
2: 30er, exakt.
0: Alles klar. Danke Matthias, hab einen wunderschönen Tag, gute
2: Super.
0: Fahrt noch.
2: Danke, macht weiter so, merci.
0: Danke, ciao. Wir geben uns Mühe. Ciao, tschüss.
3: 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Jetzt euer Lieblingssong von Gracie Abrams bei Baden-FM.

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1: Gut gelaunt in den Tag mit allen deinen Lieblingssongs.
0: Und jetzt schon mal vormerken, morgen gibt's mehr davon.
1: Also einschalten zwischen 5 und 10.

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12: Heute wechselhaft. Wolken, Sonne. Am Abend kommen dann auch schon die ersten Regentropfen. Maximal 25 Grad heute bei uns in Baden. Morgen deutlich kühler, 17 in der Spitze. Dazu Regen fast den ganzen Tag.
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14: Ich bin Daniela Frahm. Einen schönen Mittwochmorgen. Gestern ist mit Tobias Rausch in Sachsen-Anhalt erstmals ein Politiker der AfD zum Präsidenten eines Landtags gewählt worden. Die Bundestagsfraktion der SPD versammelte sich am Abend in Berlin zu einem Protestmarsch. Moritz Einzel aus der Baden FM Nachrichtenredaktion.
15: Die Abgeordneten liefen gemeinsam vom Bundestag zum Bebelplatz, dem Ort der Bücherverbrennung nach der Machtergreifung der Nationalsozialisten. Bundesverteidigungsminister Pistorius sprach von einem Tag der Wut und stimmte die deutsche Nationalhymne an. SPD-Fraktionschef Miersch mahnte, Demokratien sterben nicht schnell.
16: Sie sterben langsam, weil viele zu leise sind.
14: In Frankreich sind gestern die Schülerproteste weitergegangen, auch in Straßburg und Mulhouse. Nach Gewerkschaftsangaben zogen rund 10.000 Menschen durch die Straßburger Innenstadt. In Frankreich gehen seit über einer Woche Schüler auf die Straßen. Sie fordern, dass mehr Geld für Bildung ausgegeben wird. Erstmals hat sich jetzt auch Frankreichs Präsident Macron eingeschaltet und am Abend eine Krisensitzung einberufen, noch ohne Ergebnisse. Mehr als 1 Million Euro hat die Freiburger Uniklinik in das neue Brustzentrum investiert. Heute wird es offiziell eröffnet. Von 16 bis 19 Uhr sind alle eingeladen, es zu besichtigen.

0: Laut Professor Ingolf Juhas Bös, ärztlicher Direktor der Frauenklinik, lohnt sich das nicht nur, weil es baulich und technisch auf dem neuesten Stand ist.
1: Zum anderen stehen alle Expertinnen und Experten für Fragen zur Verfügung und das sowohl was die Diagnostik angeht, also sprich die Untersuchungen, als auch die Therapie, also hier stehen auch dann Operateurinnen und Operateure und auch Expertinnen, was familiäre Belastung angeht, so dass mehr oder minder alle offenen Fragen vor Ort besprochen werden können.
0: Gemeinsam mit dem Diakoniekrankenhaus in Freiburg-Landwasser ist das Brustzentrum der Freiburger Uniklinik führend in der Region bei der Behandlung von Brustkrebserkrankungen. Torhüter Mio Backhaus vom SC Freiburg hat sich am Abend mit der deutschen U21-Fußballnationalmannschaft für die Europameisterschaft im nächsten Jahr qualifiziert. Das deutsche Team gewann 2:0 gegen Georgien. Für Backhaus geht's jetzt zurück nach Freiburg, wo am Sonntag das nächste Bundesligaspiel mit dem Sportclub ansteht, gegen Schalke. 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
3: Um 8:53, guten Morgen auf die Straßen. Auf der A5 dauert es länger Richtung Karlsruhe wegen der Baustelle zwischen dem Dreieck Weil am Rhein und Dreieck Neuenburg. 4 Kilometer ist der Stau lang, 15 Minuten plus.
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3: Einiges los in und um Freiburg heute Morgen. Einmal in der Staufener Straße wird geblitzt im 30er, dann in der Kartäuser Straße beim Campingplatz beidseitig im 30er. Freiburg raus, B31 Richtung Donaueschingen nach dem Kaplertunnel im 80er und auf der A5 Richtung Basel zwischen Freiburg Süd und Bad Krozingen im 120er. Außerdem B3 Richtung Emding, Höhe Gundelfingen. Hier unter der Brücke der Standardplatz im 100er. Blitzer unter anderem am Ortsausgang Malek heute Morgen Richtung Emdingen im 30er, Altvogtsburg an der Kirche im 50er und Eschbach Ortsausgang Richtung Heitersheim, da gilt 30. 0800 50 60 106. Das ist die Nummer für mehr. Wenn ihr was seht, sagt Bescheid. Wir sagen es weiter.
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3: Und mit euch zum Start in die Feschpa-Pause am Mittwoch. Guten Morgen.
4: Ja, Sally, und entspannte Feschpa-Pause.
3: Regelmäßig stellen wir euch außergewöhnliche Sportarten hier bei uns in der Region vor.
4: Ja.
3: Lennart.
4: Peter.
3: Footvolley.
4: Footvolley, hau drauf. Also, wenn du morgens im Dunkeln mit deinem Fuß Volley am Türrahmen hängen bleibst.
3: So gar nicht. Also, alles rund um Footvolley hier in 10 Minuten. Vorher dopen wir uns nochmal mit einem Käffchen.
4: Unbedingt. Käffchen mit 2 Stück Zucker und Lieblingssongs. Und da haben wir ganz frisch mit frische Kick Footvolley, Keigo und Save My Love.
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0: Blaulicht durch den Mittwochmorgen, 9:11 ist es.
1: Foot Volley, das ist unsere verrückte Sportart heute. Es ist wie normales Volleyball, halt nur anstatt mit den Händen, mit den Füßen.
2: Und Philipp aus dem Baden-FM-Team hat's für uns getestet. Trainer Fipse hat ihn unter seine Fittiche genommen.
3: Wir sind beim Footvolley und machen genau das, was ich beim Beachvolleyball nie durfte, nämlich im Fußspielen.
4: Genau, beim Footvolley ist alles erlaubt, außer die Hand. Insofern kannst du heute mal all das machen, was du früher nicht durftest. Also wir fangen mal mit den Basics an. Wir starten mal mit dem Fuß. Du versuchst den Ball einfach möglichst mit der Innenseite hoch zu mir zurückzuspielen, also im hohen Bogen, dass ich den möglichst wieder zu dir zurückspielen kann, okay? Also starten wir mal.
3: Ja, ich habe Kreisliga C gespielt, also müsste eigentlich klappen.
4: Kreisliga C, ob

0: Optimale Voraussetzung.
1: Alles klar. Also du bist in meinem Team.
2: Hi.
1: Du kannst was, oder?
2: Ich probier's.
1: Okay. Was mit dir? Von dir hat er geschwärmt.
2: Ich kann gar nichts. Nee.
1: Gut. Alles klar. Wie spielen wir jetzt genau?
0: Also du suchst im Prinzip eine Seite aus. Du bist Linksfuß.
2: Ja.
0: Am Anfang ist wahrscheinlich gut, einen starken Fuß in der Mitte zu haben. Deswegen spielst du rechts am besten. Und dann werfen wir am Anfang mal die Bälle ein und versuchen in drei Kontakten zu spielen. Also ihr habt drei Kontakte pro Seite und dann muss er zurück übers Netz. Und wir probieren das gleich.
1: Was passiert denn, wenn man aus Versehen Hand nimmt?
0: Ja, das ist Punkt für die anderen.
1: Ah, okay. Alles klar, gut.
0: Schulter ist okay, aber Hand ist verboten.
1: Alles klar, legen wir los.
2: Schön. Ja.
1: Geiles Ding. Und Punkt. 2-1 bis jetzt für uns. 4-3 für die Gegner. Matchball.
2: Ja.
1: Scheiße. Geil.
2: Scheiße.
1: So, Endstand 5-3, ihr habt leider gewonnen. Habt ihr mit unfairen Regeln gespielt oder was?
0: Wir haben fair gespielt. Ich fand deine Bälle einigermaßen hart an der Grenze, aber war natürlich alles fair.
1: Vielen, vielen Dank.
0: Nächsten Montag, 16:30
1: Uhr. Wer Bock hat, kann gerne mal vorbeikommen, oder?
0: Genau. Kommt gern vorbei. Wir freuen uns über neue Spielerinnen und Spieler.
3: Oh, der Beachverein Freiburg. Also, und da, ich bin jetzt mal hier auf beachvereinfreiburg.de. Beachvolleyball, ne, kennt man. Beachtennis gibt es auch. Beachfootball, haben wir gerade gesehen. Die haben aber auch zum Beispiel Sitz. Beach-Volleyball.
4: Ach, da sitzt man auf dem Hintern und darf sich nicht bewegen.
3: Wir schicken unseren Philipp und Mama hin. Das ganze Video jetzt vom Fuß-Volley, das könnt ihr euch angucken auf Social Media von Baden FM.
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1: Habt einen wunderbaren Mittwoch, Sally.
2: Und 45 Jahre alt.
3: Hi, ich bin Amelie und ich bin 24.
2: Eigentlich verstehen wir beide uns wirklich richtig gut. Nur manchmal verstehen wir uns gar nicht, wenn wir schlichtweg nicht wissen, worüber die andere spricht.
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3: Julika, kennst du das, wenn alle deine Freunde Pläne haben und du plötzlich FOMO hast?
5: Ja, ich
3: kenne FOMO was?
5: Ja, Fear of Missing Out.
3: Das ist in meiner Generation ein ganz, ganz großer Begriff. Gerade im Sommer, wo gefühlt irgendwie ne, jeder draußen ist, ganz viele Partys, alle irgendwie zusammen sind, man selber eigentlich gar keine soziale Energie mehr hat und eigentlich nur daheim entspannen möchte. Und dann entspannt man daheim und denkt darüber nach, wie viel Spaß gerade alle anderen draußen haben. Und kann dieses Entspannen daheim überhaupt gar nicht genießen und hat ganz groß FOMO. Gab's das bei euch früher auch so?
5: Ich glaube, das Gefühl gab's schon immer. Wir hatten nur damals nicht diesen Ausdruck dafür. Also FOMO, Fear of Missing Out, ist ja so viel wie Angst, was zu verpassen.
3: So.
5: Und ich glaube, genau so haben wir das natürlich früher genannt. Meine Mutter hat mir das ganz oft hinterhergerufen, wenn ich gesagt habe, oh, eigentlich bin ich total müde, aber jetzt gehe ich doch noch raus. Hast du Angst, was zu verpassen? Also ich glaube, das war ja genau
3: ja,
5: das.
3: In der Tat.
5: Genau. Ich glaube, die Gefühlslage gab es wahrscheinlich zu jedem Zeitpunkt, oder? Hast du das oft? Bist du von FOMO betroffen?
3: Geht so tatsächlich.
5: Ja?
3: Also mir ist meine Zeit daheim auch mal, einfach um den inneren Akku aufzuladen, extrem heilig.
5: Ich hatte es in deinem Alter sehr, FOMO.
3: Okay.
5: Aber ich bin altersmilde geworden. Also heute ruft mir niemand mehr hinterher, hast du Angst, was zu verpassen, sondern eher, jetzt komm mal wieder raus aus der Hütte.
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7: Heute anfangs sonnig, später mehr und mehr Wolken, am Abend dann auch die ersten Regentropfen, das Ganze bei maximal 25 Grad wechselhaft, der Mittwoch aber warm. Morgen insgesamt wolkig und regnerisch und es wird kühler, maximal noch 17 Grad.
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9: Mit Daniela Frahm, schönen guten Morgen. Seit etwas mehr als einem Jahr gibt es in Freiburg ein Projekt, das wohnungslose Frauen unterstützt. Bei HILA Housing First erhalten in Not geratene Frauen eine Wohnung und einen unbefristeten Mietvertrag. Außerdem werden sie bei Behördengängen und beim Umzug unterstützt. Die Kooperation von Diakonischem Werk Freiburg und dem Wohnbauunternehmen Vonovia wurde jetzt verlängert. Vonovia stellt die Apartments in Freiburg zur Verfügung. Regionalleiter Kai Seemann.
10: Wir verlängern die Zusammenarbeit mit HILA, weil es für uns eine super Gelegenheit ist, um unserer gesellschaftlichen Verantwortung auch ein Stück weit nachzukommen. Als größte Wohnungsvermieterin in Deutschland haben wir da auf jeden Fall einen Auftrag, den wir wahrnehmen wollen. Und HILA mit dem Diakonischen Werk bieten einfach ein sehr gutes Vehikel, dass wir da relativ niedrigschwellig eben auch unterstützen können.
9: Vonovia hat etwa 2500 Wohnungen in Freiburg. Wird eine frei, wird entschieden, ob sie bei HILA angeboten werden kann. Sichere Schulwege, gute Fußwege und eine lebenswerte Ortsmitte, das sind Ziele beim Fußverkehrscheck des Landes, den es seit über 10 Jahren gibt. Bolschweil ist in diesem Jahr auch dabei, als einzige Gemeinde aus Südbaden. Insgesamt 15 Kommunen in Baden-Württemberg wollen ihre Fußwege mit dem Projekt sicherer und attraktiver machen. Bürger, Politik und Verwaltung prüfen dabei gemeinsam, was verbessert werden kann und Fachbüros entwickeln anschließend konkrete Vorschläge. Torhüter Mio Backhaus vom SC Freiburg hat sich am Abend mit der deutschen U21 Fußballnationalmannschaft für die Europameisterschaft im nächsten Jahr qualifiziert. Das deutsche Team gewann 2:0 gegen Georgien. Für Backhaus geht's jetzt zurück nach Freiburg, wo am Sonntag das nächste Bundesligaspiel mit dem Sportclub ansteht gegen Schalke. 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
7: Um 9:30 Uhr. Guten Morgen auf die Straßen auf der A5 Richtung Basel. Dicker Stau zwischen Lahr und Ettenheim. 5 Kilometer. Grund ist ein Unfall. Ihr werdet hier an der Unfallstelle vorbeigeführt. Insgesamt aber doch 40 Minuten aktuell plus. Dann die A5 Richtung Karlsruhe. Zwischen dem Dreieck Weil am Rhein und dem Dreieck Neuenburg. 3 Kilometer Baustellenstau. 12 Minuten mehr. Und zwischen Teningen und Herbolz.

0: Rüsselsheim weiter auf der A5 Richtung Karlsruhe. 8 Kilometer Stop and Go. Auch hier gab es einen Unfall, aktuell 11 Minuten mehr.
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0: Von euch gemeldet, Dankeschön. Einiges los heute Morgen in Freiburg, zum Beispiel Kartäuserstraße beidseitig am Campingplatz im 30er. Außerdem St. Mergen, Ortsdurchfahrt, die Umleitungsstrecke vom gesperrten Höllental hier im 40er. Malek raus Richtung Emmendingen im 30er. Außerdem Herbolzheim, Hauptstraße, da gilt 40. A5 Richtung Basel zwischen Freiburg Süd und Bad Krozingen. Laserkontrolle im 120er und noch mehr Blitzer jederzeit auch für euch zum Nachlesen bei uns im Web und in der App. Kommt gut an.
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1: Ob jetzt daheim beim Wäschesortieren oder im Büro beim Kopierer hochfahren. Jeder kann wieder mitraten und im Frühstücksclub zockt jetzt die Lotte aus La gegen unseren Peter. Und ganz nebenbei um einen knallroten Frühstückskaffeeport. Sally, Lotte.
2: Hallo, morgen.
3: Hi, guten Morgen, Lotte.
1: Bist du frei und stark?
2: Warum? Keine Ahnung.
1: Moment. Lotte ist doch die Kurzform von Charlotte, die weibliche Form von Karl. Und Karl bedeutet frei und stark.
3: What?
2: Ja, mega. Das nehme ich.
1: Hast du dich gewusst?
2: Nee, wusste ich tatsächlich nicht.
1: Dann weiß ich's jetzt.
3: Ja.
1: So, liebe Lotte, jetzt heißt es nicht lang schnacken, Peter knacken. Wir suchen einen Begriff, zu dem gebe ich Tipps. Und wer lösen will, ruft rein. Aber ist die Antwort falsch? Achtung, Lotte, gewinnt automatisch der andere. Hier,
2: okay.
1: Der erste Tipp. Ich bin klein, aber manchmal ziemlich wichtig. Wer mich vergessen hat, muss nach einer Alternative suchen.
3: Gar keine Idee.
2: Ich wollte auch noch einen Tipp.
3: Ja. Ja, auf jeden Fall, Lotte, bin ich bei dir.
1: Dann gebe ich euch den dritten Hinweis. Obwohl ich wie Geld eingesetzt werde, kann man mit mir nichts kaufen.
3: Okay, ist dämmert, aber...
1: Nach meiner Benutzung möchte man mich normalerweise wiederhaben.

0: könnten so viele Sachen sein, ja? Aber ich weiß es nicht.
1: Dann kommen wir zum vorletzten Tipp. Ich passe in einen Schlitz.
2: Ja, aber...
0: Ja, okay, ich habe eine Idee.
2: Ich habe auch eine Idee, aber ich traue mich heute irgendwie nicht.
1: Was ist denn los? Sonst haust du auch immerhin raus.
2: Mach doch mal...
0: Also, komm, wir einigen uns beide, dass wir noch einen Tipp wollen.
2: So machen wir das, Lotte, so machen wir das.
1: Mit mir kann man Einkaufswagen voneinander trennen.
2: Pfandmärkchen.
1: Pfandmärkchen.
2: Na, wie sagt man denn dazu?
1: Ja, wie sagt man dazu? Lotte, wie sagt man denn dazu?
0: So eine Münze, aber...
2: Wie heißen die Dinger?
1: Die heißen Einkaufschips.
2: Einkaufschips?
1: Einkaufschips.
2: Als ob. Was macht man jetzt? So eine Pattsituation hat man noch nie.
0: Nein.
2: Ich würde sagen, in dem Fall kriegst du einfach eine Einkaufstasse.
1: Eine Einkaufstasse. Ja, ja.
0: Ich hätte gerne einen Einkaufschips.
1: Nee, du kriegst Komm, einen. Lotte. Wir geben einen aus.
2: So, geben wir einen aus. Einkaufstasse geht nach La.
1: Knallrot auch noch.
2: Rot auch noch. Ah, also.
1: Ja. Lass dir den Kaffee schmecken und dir noch einen schönen Mittwoch.
0: Dankeschön, ebenso.
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12: Genießt heute nochmal das schöne Spätsommerwetter mit viel Sonne und bis zu 23 Grad im Markgräflerland und am Kaiserstuhl. Morgen dann viel Regen und nur noch bis zu 17 Grad. Und die Abkühlung bleibt dann auch uns erhalten.
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12: Ich bin Daniela Frahm und wünsche euch einen schönen Mittwoch. Der Herbst ist da und wenn man schon mal auf den Winter schaut, müssen wir uns keine Sorgen um Gasmangel machen. Zumindest sagt das Wirtschaftsministerin Reiche. Sie hat mit der Süddeutschen Zeitung gesprochen und beruhigt. Stand heute würde mehr Gas in den Speichern liegen, als selbst im kältesten Winter verbraucht wurde. Zur Sicherheit will die Regierung trotzdem eine Extra-Reserve einrichten gegen unvorhergesehene Krisen. Die Freiburger Uniklinik eröffnet heute offiziell das neue Brustzentrum. Von 16 bis 19 Uhr können Räume und Technik in der Uni-Frauenklinik besichtigt werden. Ärzte sowie Mitarbeiter wollen mit den Besucherinnen und Besuchern ins Gespräch kommen. Der ärztliche Direktor der Frauenklinik, Professor Ingolf Juhas Bös, betont, dass die Heilungschancen bei Brustkrebs gut sind.
13: Deswegen ist es so wichtig, dass die Erkrankung früh erkannt wird, weil dann ist sie auch in den allermeisten Fällen sehr gut behandelbar und auch heilbar. Und da ist das Ziel, wenn wir das zum Beispiel früh erkennen, dass da wirklich ein Großteil der Patientinnen nach abgeschlossener Behandlung nie mehr was mit dieser Erkrankung zu tun haben wird.
12: Die Freiburger Uniklinik hat 1,3 Millionen Euro in das neue Brustzentrum investiert. Es gibt jetzt nur noch einen Standort und die Technik für Mammographie und Ultraschall ist auf dem neuesten Stand. Die besten nationalen Skispringer und Kombinierer kommen am Wochenende nach Hinterzarten. Von Freitag bis Sonntag werden dort die deutschen Meisterschaften im Skispringen und in der nordischen Kombination ausgetragen. Mit dabei ist die Schwarzwälderin Nathalie Armbruster bei den Kombinierern.

0: Viniererinnen und auch die Skispringer Karl Geiger und Andreas Wellinger. Gesprungen wird im Adler Skistadion, die Skirollerrennen, der Kombinierer führen durch Hinterzarten. Die Wettkämpfe gelten als wichtiger Formtest vor der Wintersaison. 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
0: Auf der A5 hat es Unfälle gegeben. Zum einen bei Malberg, deswegen in Richtung Basel zwischen Offenburg und Ettenheim ein Stau. Etwa 30 Minuten braucht ihr hier länger. Der Verkehr wird an der Unfallstelle vorbeigeführt. Und dann nochmal A5 Richtung Karlsruhe zwischen Freiburg Nord und Herbolzheim. Ebenfalls eine Unfallaufnahme. Etwa 24 Minuten braucht ihr dort länger. Und auf der A5 Richtung Karlsruhe zwischen Efringkirchen und Neuenburg in der Baustelle sind es momentan 10 Minuten plus.
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0: Geblitzt wird unter anderem an der A5 Richtung Basel zwischen Freiburg Süd und Bad Krozingen im 120er und in Freiburg in der Kartäuser Straße. Wenn ihr noch was gesehen habt, Staus oder Blitzer, dann ruft uns gerne an oder schickt uns eine WhatsApp an die 0800 50 60 106.
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2: Einen wunderschönen Mittwoch wünsche ich euch. Hi zusammen und am Donnerstag in einer Woche, also morgen in einer Woche, da wird gefeiert und zwar so richtig bei Badens schönster Vereinsfeier und vielleicht möchtet ihr auch dabei sein, ihr mit eurem Verein, weil ihr immer dafür sorgt, dass andere auch einen Mehrwert haben, ja, weil ihr euch ehrenamtlich engagiert. 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Und am kommenden Montag zieht Nils Pedersen, Ex-SC-Profi Nils Pedersen, dann unsere teilnehmenden Vereine. Musik habe ich für euch von Bruno Mars, Locked Out of Heaven, und Martin Garrix und Ed Sheeran sind mit Repeated dabei.
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0: Schönen Vormittag. Einen tollen Mittwoch wünsche ich euch.
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3: Shallow. Schon bei den ersten Gitarrenklängen trifft mich dieser Song. Es ist ein musikalisches Gespräch zwischen zwei Menschen, die sich fragen, bin ich hier eigentlich noch richtig? Und reicht das, was ich gerade lebe? Oder muss da noch was kommen? Bradley Cooper singt, Tell me something, girl, are you happy in this modern world? Sag mal, Mädchen, bist du glücklich in dieser modernen Welt? Lady Gaga antwortet mit, Ain't that hard keeping it so hardcore? Ist es nicht anstrengend, immer so zu tun, als wäre man stark? Irgendwoher kenne ich das. Stark sein müssen, funktionieren, Kopf hoch, obwohl es innen ganz anders aussieht. Der Refrain ist dann wie ein Sprung ins Ungewisse. Ich stürze mich ins Tiefe, sieh zu, wie ich eintauche. Ich werde den Boden nie erreichen. Da geht's ums Loslassen, um den Mut, tiefer zu gehen. Raus aus der Oberflächlichkeit, rein ins Echte. Auch wenn man dabei nicht weiß, wo man landet. Für mich ist Cello kein trauriger Song. Er fragt, was brauchst du wirklich? Und er zeigt, dass Tiefe nicht gefährlich, sondern ehrlich ist.
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5: Das wird nochmal ein richtig schöner Spätsommertag. Viel Sonne, blauer Himmel und bis zu 23 Grad in Walsutingen und in Lahr. Morgen, da kommt dann der Regen und bis nur noch bis zu 17 Grad und die Abkühlung bleibt dann auch in den nächsten Tagen.
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5: Auf der A5 gab es Unfälle. Zum einen in Richtung Karlsruhe zwischen Freiburg Nord und Herbolzheim. Braucht ihr etwa eine halbe Stunde länger. Die Unfallstelle in Richtung Basel zwischen Lahr und Ettenheim ist inzwischen mehr oder weniger geräumt. Da sind es nur noch 9 Minuten plus. Außerdem staut sich wie üblich auf der A5 Richtung Karlsruhe in der Baustelle zwischen Efringenkirchen und dem Dreieck Neuenburg. Da sind es im Moment 7 Minuten plus.
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5: Geblitzt wird unter anderem an der A5 Richtung Basel zwischen Freiburg Süd und Bad Krozingen im 120er, an der B3 Richtung Emmendingen Höhe Gundelfingen im 100er und in Freiburg in der Kartäuser Straße im 30er beidseitig beim Campingplatz. Und wenn ihr noch was gesehen habt, Staus oder Blitzer, dann ruft uns gerne an oder schickt uns eine WhatsApp an die 0800 50 60 106.
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0: Sie soll ja was ganz Besonderes werden, die Baden FM Vereinsfeier, Badens schönste Vereinsfeier. Und deswegen geht's schon sehr besonders los, indem Nils Petersen, Ex-SC-Profi Nils Petersen, unser Pate der Sache ist und die Vereine zieht, die dabei sein werden. Das passiert am kommenden Montag. Und alle wichtigen Infos gibt's hier nochmal.
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0: Wir freuen uns riesig drauf, eine ganz große Sause mit euch zu feiern. Wer seid ihr? Ja, das wisst ihr natürlich am besten. Die, die immer die Ärmel hochkrempeln und in den Vereinen aktiv sind und dafür sorgen, dass es so viele tolle Feste bei uns immer unterm Jahr in der Region gibt. Weil ohne die Vereine, das wissen wir alle, geht da absolut gar nicht. Nathalie ist im DRK, also Deutsches Rotes Kreuz Ortsverein Gundelfingen, Bereitschaft tätig. Nathalie, wo und was macht ihr da genau? Du bist Sanitäterin.
2: Wir sind so die Ortsgruppe, die Brandeinsätze fährt oder Helfer vor Ort Einsätze oder Sanitätsdienste macht auf dem örtlichen, also auf der örtlichen Basis, aber auch überörtlich in Freiburg zum Beispiel beim Sportclub oder im Konzerthaus oder auf der Messe.
0: Cool, also immer dort, wo viel los ist und wo man quasi davon ausgehen kann, dass eventuell was passiert, da seid ihr präventiv sozusagen.
2: Genau.
0: Cool, also das heißt, du bist wirklich für die gute Sache unterwegs, Nathalie. Und deswegen soll jetzt auch mal ein bisschen Entspannung rein und gefeiert werden. Seid ihr denn darüber hinaus auch bei irgendwelchen Festen aktiv?
2: Also wir gucken immer, also immer nur die Sanitätsdienste oder halt Aktionen, also Erste-Hilfe-Tag für Kinder, haben jetzt die letzten 4 Jahre gemacht mit jeweils fast 100 Kindern. Wir sind zum Beispiel auf den örtlichen Festen. Also jetzt am Wochenende ist es Weinzauber hier in Gundelfingen. Da leisten wir zum Beispiel Sanitätsdienst und sind dann vor Ort und hoffen, dass nichts passiert, weil wenn was passiert, sind wir da.
0: Das ist toll. Das gibt einem immer ein gutes Gefühl, wenn man eure Zelte oder eure Stationen irgendwo sieht, Nathalie. Dann drücke ich ganz fest die Daumen, dass Nils Petersen euch aus dem Lostopf zieht und dass ihr mit uns feiern könnt.
2: Super, freuen wir uns.
0: Ja, da wird gegessen, getrunken und natürlich getanzt. Die Gemmatze ist selbstverständlich dann auch am Start.
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6: Richtig schön ist es heute nochmal. Spätsommerwetter par excellence. Viel Sonne, bis zu 23 Grad in Lörrach und in Freiburg-Zehringen. Morgen kommt dann die Abkühlung.
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6: Ich bin Daniela Frahm und wünsche euch einen schönen Mittwoch. Nachdem in Sachsen-Anhalt gestern der AfD-Politiker Rausch zum Landtagspräsidenten gewählt wurde und sein Parteikollege Till Schneider zum Vize, will die SPD Klarheit. Beziehungsweise wollen die Sozialdemokraten wissen, ob auch CDU-Abgeordnete für die AfD-Politiker gestimmt haben. SPD-Fraktionschef Miersch hat angekündigt, das werde heute auch Thema im Koalitionsausschuss sein. Unionsfraktionschef Frei bezeichnet die Vorwürfe als Spekulation. In Frankreich sind gestern die Schülerproteste weitergegangen, auch in Straßburg und Mulhouse. Nach Gewerkschaftsangaben zogen rund 10.000 Menschen durch die Straßburger Innenstadt. In Frankreich gehen seit über einer Woche Schüler auf die Straßen. Sie fordern, dass mehr Geld für Bildung ausgegeben wird. Erstmals hat sich jetzt auch Frankreichs Präsident Macron eingeschaltet und am Abend eine Krisensitzung einberufen, noch ohne Ergebnisse. Wohnen ist ein Dauerthema in Freiburg. Oft haben auch Berufstätige Schwierigkeiten, eine bezahlbare Wohnung zu finden. Ein Projekt des Diakonischen Werks in Freiburg unterstützt seit einiger Zeit wohnungslose Frauen. Und es wird jetzt fortgesetzt, zusammen mit dem Wohnbauunternehmen Vonovia, das die Apartments zur Verfügung stellt. Angelika Hegele vom Diakonischen Werk Freiburg ist froh darüber.
7: Wir haben mit HILA, dem Housing First für Frauen, ja den Ansatz, dass die Wohnraumversorgung ganz am Anfang steht. Wer den Wohnungsmarkt in Freiburg kennt, weiß, dass das aber die allergrößte Herausforderung ist. Deshalb ist es für unsere Arbeit zentral, mit Vonovia die Partnerschaft zu haben und wirklich eine verlässliche Grundlage, dass uns 15 Wohnungen im Jahr wirklich vermittelt werden.
6: Bei HILA Housing First erhalten Frauen auch Unterstützung bei Behördengängen und beim Umzug. Außerdem sind Mietobergrenzen festgelegt. Torhüter Mio Backhaus vom SC Freiburg hat sich am Abend mit der deutschen U21-Fußballnationalmannschaft für die Europameisterschaft im nächsten Jahr qualifiziert. Das deutsche Team gewann 2:0 gegen Georgien. Für Backhaus geht's jetzt zurück nach Freiburg, wo am Sonntag das nächste Bundesligaspiel mit dem Sportclub ansteht gegen Schalke. 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
6: Auf der A5 Richtung Karlsruhe nach einem Unfall zwischen Freiburg Nord und Herbolzheim staut sich's. Ihr braucht etwa 22 Minuten länger. Und auf der B33 Richtung Donaueschingen zwischen Haslach im Kinzigtal und Hausach West etwa eine Viertelstunde plus.
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6: Geblitzt wird unter anderem an der B3 Richtung Emmendingen, Höhe Gundelfingen im 100er. Und wenn ihr noch was gesehen habt, Staus oder Blitzer, dann ruft uns an oder schickt uns eine WhatsApp an die 0800 50 60 106.
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Baden FM ist hier. Ich wünsche euch einen schönen Mittwoch und ich muss jetzt wirklich was erzählen, was mir ein bisschen unangenehm ist, aber möglicherweise könnt ihr das nachvollziehen. Relaten, ja, wie die jungen Menschen heutzutage sagen. Ich habe gestern fast geweint, so weit, so normal. Ich weine viel, bin sehr nah am Wasser gebaut. Und ich sage zum Beispiel auch zu meinem Sohn immer, Schatz, raus damit. Natürlich weinen wir, das ist ganz gesund. Frage ist ja manchmal so ein bisschen, weswegen man weint. Und ich habe gestern fast wegen des Verlustes eines Küchengeräts geheult. Mein Stabmixer. So, der ist erst

einem halben Jahr bei mir, aber es war lieber auf den ersten Dreh, wirklich. Das Ding kam mit ungefähr 700 verschiedenen Aufsätzen zu mir. Ich habe mich da sehr mit auseinandersetzen müssen und jetzt ist der aber jeden Tag im Einsatz. Ich mache morgens Shakes, mittags Suppe, dann raspe ich Gemüse. Wir begegnen uns jeden Tag. Sind uns begegnet, muss ich leider sagen. Denn jetzt habe ich gestern das obere Teil, also den Motor, also quasi sein Gehirn, auf die Herdplatte gelegt und die war leider noch heiß. So, jetzt ist unten Plastik angeschmolzen und ich stand davor wie andere Leute bei so einem wirtschaftlichen Totalschaden ihres Autos. Nein, nicht du! Und dann habe ich gemerkt, ja, man entwickelt wirklich zu völlig absurden Dingen emotionale Beziehungen. Ja? Die Lieblingstasse, bei der der Henkel abbricht. Trauerfall. Die alte Jogginghose, die eigentlich längst in den Müll gehört. Familienmitglied. Stabmixer, offenbar engerer Freundeskreis. Ja, das wollte ich eben nur mit euch teilen. Vielleicht kennt ihr so einen Fall. Wer ist denn euer liebster Küchenhelfer? Auf wen wollt ihr auf keinen Fall verzichten? Ist doch lange nicht überwunden. 0800 50 60 106. Schickt mir gerne eine Sprachnachricht über WhatsApp. 0800 50 60 106. Hier ist Baden FM.

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9: Genießt es nochmal heute, das schöne Spätsommerwetter mit Sonne und bis zu 23 Grad in Ettenheim und in Merzhausen. Morgen, da kommt dann der Wetterwechsel. Es wird regnerisch, nur noch bis zu 17 Grad und die Abkühlung bleibt dann auch in den Tagen danach.
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9: Auf der A5 Richtung Karlsruhe weiterhin nach einem Unfallstau zwischen Freiburg Nord und Herbolzheim. Da braucht ihr 13 Minuten länger. Und auf der B33 Richtung Donaueschingen zwischen Haslach im Kinzigtal und Hausach West etwa eine Viertelstunde plus.
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9: Geblitzt wird unter anderem in Freiburg in der Kartäuser Straße, beidseitig beim Campingplatz. Campingplatz 30 sind dort erlaubt. Und wenn ihr noch was gesehen habt, Staus oder Blitzer, dann ruft uns gerne an oder schickt uns eine WhatsApp an die 0800 50 60 106.
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0: Baden FM ist hier am Mittwoch und Leute, jetzt brauche ich mal ganz kurz eure Aufmerksamkeit, denn ich habe hier eine wichtige Durchsage zu machen. Wir schenken euch Backstreet Boys Tickets. Allerdings nur für die ganz Spontanen. Philipp, erzähl mal, was ist da los?
1: Hi Julika, eine Bahn FM-Hörerin hat sich bei uns gemeldet. Die kann heute leider nicht zum Konzert der Backstreet Boys gehen. Die haben heute das letzte Konzert in Düsseldorf in der Merkur-Spielarena. Und es geht um Tickets, die kostenlos für euch wären. Also wer Bock hat, mit einer Begleitung, es geht um 2 Tickets, heute Abend noch die Backstreet

0: Boys live zu sehen, soll sich bitte ganz schnell melden.
1: Leute, ihr könnt das schaffen, wenn ihr zum Beispiel den Zug um 12.55 Uhr nach Düsseldorf nehmt, von Freiburg aus, dann seid ihr um 17.32 Uhr da. Das reicht immer noch locker. Das Konzert beginnt offiziell um 20 Uhr. Als ich dort war, haben sie um 20.30 Uhr angefangen. Oder hier gibt's noch eine Verbindung, 13.27 Uhr und da ist man schon um 16.53 Uhr da. Es würde sogar noch reichen, wenn ihr um 14.55 Uhr fahren würdet, dann seid ihr um 18.32 Uhr in Düsseldorf. Also die Bahnverbindungen, die müsstet ihr selber checken. Die Tickets haben wir. Jetzt schnell anrufen. 0800 50 60 106.

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1: Richtig schön, es ist heute nochmal sonnig und blauer Himmel, bis zu 23 Grad in Breisach und in Augen. Morgen, da kommt dann, oder auch schon heute Abend, kommt dann der Regen und es wird kälter, bis zu 17 Grad noch. Und in den Tagen danach bleibt es dann auch dabei.
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1: Ich bin Daniela Frahm und wünsche euch einen schönen Mittwoch. Nach den jüngsten Schulprotesten in Frankreich, auch in Straßburg und Mulhouse, bleibt die Lage angespannt. Am Morgen kam es erneut zu einzelnen Blockadeaktionen an Gymnasien und Universitäten. Präsident Macron mahnt zu Mäßigung in Richtung der Protestler und fordert Einfühlungsvermögen bei Polizeieinsätzen. Bei friedlichen Demos gäbe es keinen Grund für die Polizei einzugreifen, sagte er nach einer Krisensitzung am Abend, berichtete Innenminister Núñez. Bislang wurden auch Blockaden vor Schulen aufgelöst. Bildungsgewerkschaften haben für morgen zu erneuten Demos aufgerufen. Die jungen Menschen fordern eine bessere Ausstattung der Schulen, mehr Lehrkräfte und bessere Lernbedingungen. Ob gestern auch CDU-Abgeordnete für den neuen AfD-Landtagspräsidenten in Sachsen-Anhalt Tobias Rausch gestimmt haben, das ist das große Thema in der Politik. Vor allem die SPD fragt das. Rausch selbst hat dem Portal News gesagt, ja, es gab CDU-Stimmen. Rausch hatte gestern 48 Ja-Stimmen bekommen und damit 4 mehr als AfD und BSW zusammen Abgeordnete haben. Laut ihm ist außerdem abgesprochen, dass diese 4 Stimmen im Dezember auch AfD-Kandidat Siegmund zur Wahl zum Ministerpräsidenten verhelfen sollen. Mehr als 1 Million Euro hat die Freiburger Uniklinik in das neue Brustzentrum investiert. Heute wird es offiziell eröffnet. Von 16 bis 19 Uhr sind alle eingeladen, es zu besichtigen. Laut Professor Ingolf Joas Bös, ärztlicher Direktor der Frauenklinik, lohnt sich das nicht nur, weil es baulich und technisch auf dem neuesten Stand ist.
2: Zum anderen stehen alle Expertinnen und Experten für Fragen zur Verfügung und das sowohl was die Diagnostik angeht, also sprich die Untersuchungen, als auch die Therapie, also hier sind auch dann Operateurinnen und Operateure und auch Expertinnen, was familiäre Belastung angeht, so dass mehr oder minder alle offenen Fragen vor Ort besprochen werden können.
1: Gemeinsam mit dem Diakoniekrankenhaus in Freiburg-Landwasser ist das Brustzentrum der Freiburger Uniklinik führend in der Region bei der Behandlung von Brustkrebserkrankungen. 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
1: Auf der A5 Richtung Karlsruhe zwischen Freiburg-Nord und Herbolzheim Stop and Go. 10 Minuten braucht ihr da länger. Und nochmal Richtung Karlsruhe zwischen Efringenkirchen und Dreieck-Neuenburg in der Baustelle etwa 5 Minuten plus. Auf der B33 Richtung Donau-Eschingen zwischen Haslach im Kinzigtal und Hausach West dichter Verkehr mindestens 20 Minuten braucht ihr dort länger. Und auf der B34 zwischen Dogern und Waldshut-Tiengen-Schmittenau Rheinbrücke sind es etwa 13 Minuten plus.
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1: Geblitzt wird unter anderem in Emmendingen in der Rheinstraße und in Herbolzheim in der Hauptstraße. Und wenn ihr noch was gesehen habt, Staus oder Blitzer, dann ruft uns gerne an oder schickt uns eine WhatsApp an die 0800 50 60 106.
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3: Wenn ich meinen lieben Kollegen DJ Matze frage, was er für Donnerstag in einer Woche geplant hat, dann lautet seine Antwort Vollgas. Ja, so wie man ihn kennt. Der Matze kennt ja nur ein Gas, Vollgas. Und das wird er geben, wenn es darum geht, euch einzuheizen bei Badens schönster Vereinsfeier. Noch könnt ihr euch anmelden unter baden.fm und dann wird richtig gefeiert. Wir wollen Danke sagen für alle, die sich ehrenamtlich engagieren in den Vereinen bei uns in der Region. Das ist ja zum Beispiel auch ein Song, der laufen könnte. The Gossip, Heavy Cross, ein bisschen was Härteres. Und Tampa City, oh, das ist so eine tolle neue Nummer, heißt Self-Aware. Hi.
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1: Wir zählen im Grunde jetzt schon die Tage, wie lang es noch ist bis zum 15. Oktober. Und genau den solltet ihr euch rot im Kalender anstreichen, wenn ihr denkt, ja, das ist genau das Richtige für uns. Und wer wäre in diesem Fall uns? Na, ihr, die ihr in den Vereinen aktiv seid und das ganze Jahr über dafür sorgt, dass wir immer einen Grund zu feiern haben. Jetzt zum Beispiel am Wochenende in Gottenheim das Hallerei-Fest. Wer ist da am Start? Die Vereine, der Tennisverein, der Sportverein, der Männergesangsverein. Die alle sind gerade dabei, die Buden aufzubauen, damit am Wochenende eine Riesensause dort stattfinden kann. Und wir wollen uns bedanken bei all denen, die mit anpacken. Ralf von den Rösslehexen, der war zum Beispiel im vergangenen Jahr bei der Baden-FM Vereinsfeier dabei und fand es richtig stark.
2: Also ich bin der Ralf von der Rösslehexe mit Wasserteufel Ringse 2024 e.V. Wir waren dabei bei Baden schönster Vereinsfeier. Es war ein grandioser Abend, auch nochmal Dank an Baden-FM und an Badi Tiefbau. Es war wirklich super, die ganze Woche mit der Auslosung, mit der Ticketübergabe, mit dem Event auf dem Kandel. Wir hatten so einen schönen Abend.
1: Ja, so soll es sein und so soll es auch wieder werden. Wir werden auch noch eine Schippe drauflegen, aber jetzt brauchen wir erstmal euch. Unsere Vereine bei uns in Baden. Wenn ihr dabei sein wollt, dann bewerbt euch gerne über unsere Homepage, über baden.fm und dann wird gemeinsam gefeiert mit gutem Essen, mit Drinks und natürlich mit Musik von unserem Baden-FM-DJ Matze.
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1: Und die teilnehmenden Vereine, die werden im Übrigen gezogen von keinem Geringeren als Nils Pedersen. Am kommenden Montag ist der Ex-SC-Profi bei uns zu Gast im Studio und wird quasi glücksfeerig spielen. Hier ist Baden FM. Hi zusammen.

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16: Schön ist es heute nochmal. Erst am späteren Abend kann es heute anfangen zu regnen, fast überall in Baden. Das Ganze nochmal bei 22 Grad in der Spitze. Na, jetzt hat sich hier das Regenradar ein bisschen näher an uns herangearbeitet. Sagen wir vielleicht gegen späteren Nachmittag schon.
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16: Dann haben wir auf der A5 Richtung Karlsruhe zwischen Theningen und Herbolzheim auf 5 Kilometern Stop and Go. Da kann es deswegen 10 Minuten länger dauern. Dann haben wir noch eine Viertelstunde Verzögerung auf der B33 Offenburg Richtung Donaueschingen zwischen Haslach im Kinzigtal und Hausach West. 10 Minuten länger geht's auf der B317 Richtung Tottnau zwischen Schönau und Eitern und auf der B34 Richtung Schaffhausen zwischen Dogern und Waldshutingen-Schmittenau auch dichter Verkehr, da auch 10 Minuten Verzug.
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1: In der Feldbergstraße in St. Mergen stehen sie, im 40er oder in der Rieglerstraße in Endingen am Kaiserstuhl. Da sind 30 erlaubt. B3 und zwar Richtung Waldkirch-Emmendingen raus, Höhe Gundelfingen, stehen sie mal wieder unter der Brücke im 100er. Und es gibt noch so einige mehr. Schaut da auch mal gerne auf unserer Homepage oder in der Baden-FM-App vorbei. Allen unterwegs wünschen wir eine gute Fahrt und kommt gut an.
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0: Ein Hoch auf euch, Leute. Ich freue mich, dass ihr dabei seid. Hi, hier ist Baden FM und Philipp, mein lieber Kollege, der hat sich wieder in eine Ausnahmesituation begeben.
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0: Ganz egal, ob Kanu-Polo, Unterwasser-Rugby oder Lacrosse, wir testen für euch wirklich außergewöhnliche Sportarten, von denen man vielleicht schon mal gehört hat, aber bei denen man noch nicht mal so richtig weiß, wie die aussehen und was da passiert. Und diesmal war Philipp aus dem Baden-FM-Team beim Footvolley vom Beachverein Freiburg. Trainer Fipse hat ihn unter seine Fittiche genommen.
2: Wir sind beim Footvolley und machen genau das, was ich beim Beachvolleyball nie durfte, nämlich im Fußspielen.
3: Genau, beim Footvolley ist alles erlaubt, außer die Hand. Insofern kannst du heute mal all das machen, was du früher nicht durftest. Also wir fangen mal mit den Basics an. Wir starten mal mit dem Fuß. Du versuchst den Ball einfach möglichst mit der Innenseite hoch zu mir zurückzuspielen. Also im hohen Bogen, dass ich den möglichst wieder zu dir zurückspielen kann. Okay? Also starten wir mal.
2: Ja, ich habe Kreisliga C gespielt. Also müsste es eigentlich klappen.
3: Kreisliga C, optimale Voraussetzung.
2: Alles klar. Also du bist in meinem Team.
4: Hi.
2: Du kannst was, oder?
4: Ich probier's.
2: Okay. Was mit dir? Von dir hat er geschwärmt.
4: Ich kann gar nichts.
2: Nee. Gut. Alles klar. Wie spielen wir jetzt genau?
3: Also du suchst im Prinzip eine Seite aus. Du bist Linksfuß.
4: Ja.
3: Am Anfang ist wahrscheinlich gut, einen starken Fuß in der Mitte zu haben. Deswegen spielst du rechts am besten. Und dann werfen wir am Anfang mal die Bälle ein und versuchen in drei Kontakten zu spielen. Also ihr habt drei Kontakte pro Seite und dann muss er zurück übers Netz. Und wir probieren das gleich.
2: Was passiert denn, wenn man aus Versehen Hand nimmt?
3: Ja, das ist Punkt für die anderen.
2: Ah, okay. Alles klar, gut.
3: Schulter ist okay, aber Hand ist verboten.
2: Alles klar, legen wir los.
5: Schön. Ja. Oh, ja.
2: Ah.
5: Geiles Ding.
2: Und Punkt. 2-1 bis jetzt für uns. 4-3 für die Gegner. Matchball.
5: Ja.
2: Scheiße.
5: Geil.
2: Scheiße. So, Endstand 5-3, ihr habt leider gewonnen. Habt ihr mit unfairen Regeln gespielt oder was?
3: Wir haben fair gespielt. Ich fand deine Bälle einigermaßen hart an der Grenze, aber war natürlich alles fair.
2: Vielen, vielen Dank.
3: Nächsten Montag, 16:30.
2: Ja, wer Bock hat, kann gerne mal vorbeikommen, oder?
3: Genau. Kommt gerne vorbei. Wir freuen uns über neue Spielerinnen und Spieler.
0: Aber selbstverständlich, alle Infos gibt's auf beachverein-freiburg.de und das ganze Video gibt's bei uns auf baden.fm und auf unseren Social-Media-Kanälen zum Anschauen.
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1: Bis zu 22 Grad. Im Moment scheint auch noch die Sonne bei uns in Baden. Die verschwindet aber im Laufe des Nachmittags. Und ab morgen wird es dann schon deutlich kühler. Dann schlägt der Herbst zu bei noch maximal 16 Grad und viel Regenschauern.
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1: Mit Benjamin Resetz. Hallo, schönen guten Tag. Nach den jüngsten Schulprotesten in Frankreich, auch in Straßburg und Mulhouse, bleibt die Lage angespannt. Am Morgen kam es erneut zu einzelnen Blockadeaktionen an Gymnasien und Universitäten. Am Abend hatte sich erstmals auch Präsident Macron eingeschaltet. Einzelheiten von Daniela Frahm aus der Baden-FM-Nachrichtenredaktion.
3: Präsident Macron mahnt zu Mäßigung in Richtung der Protestler und fordert Einfühlungsvermögen bei Polizeieinsätzen. Bei friedlichen Demos gäbe es keinen Grund für die Polizei einzugreifen, sagte er nach einer Krisensitzung am Abend, berichtete Innenminister Núñez. Bislang wurden auch Blockaden vor Schulen aufgelöst. Bildungsgewerkschaften haben für morgen zu erneuten Demos aufgerufen. Die jungen Menschen fordern eine bessere Ausstattung der Schulen, mehr Lehrkräfte und bessere Lernbedingungen.
1: Aufregung in der Regionalbahn von Riegel nach Freiburg. Dort war gestern Abend ein 22-Jähriger mit einer Schreckschusswaffe im Hosenbund in den Zug eingestiegen und hatte so die Fahrgäste verunsichert. Ein Zeuge verständigte die Bundespolizei, die den Mann beim Aussteigen am Freiburger Hauptbahnhof schon erwartete und kontrollierte. Tatsächlich fanden die Beamten die geladene Schreckschusspistole bei dem Mann, der keinen kleinen Waffenschein besitzt. Der Mann wurde deshalb vorläufig festgenommen, die Pistole sichergestellt. Jetzt erwartet den 22-Jährigen eine Anzeige wegen Verstoßes gegen das Waffengesetz. In Sachsen-Anhalt wurde ja gestern der AfD-Politiker Tobias Rausch zum Landtagspräsidenten und sein Parteikollege Hans-Thomas Tillschneider zum Vize gewählt. Jetzt will die SPD wissen, ob auch Unionsabgeordnete für die AfD-Politiker gestimmt haben. SPD-Fraktionschef Miersch hat angekündigt, das Thema auch im Koalitionsausschuss anzusprechen. Unionsfraktionschef Thorsten Frey bezeichnet die Vorwürfe als Spekulation. 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
1: An der Straße haben wir beispielsweise auf der A5 Richtung Karlsruhe zwischen Efringenkirchen und dem Dreieck Neuenburg im Moment 2 Kilometer Stau. Da dauert es 10 Minuten länger. 10 Minuten auch auf der B34 Basel Richtung Schaffhausen zwischen Dogern und Waldshutingen-Schmittenau der Rheinbrücke. Dann auf der B33 Richtung Donau-Eschingen zwischen Hastach im Kinzigtal und Hausach West dichter Verkehr. Da dauert es 15 Minuten länger. Ansonsten seid ihr überall relativ zügig durch, auch bei der Umfahrung vom Höllental.
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1: In Emmendingen, Rheinstraße, da wo Schrittgeschwindigkeit ist, da haben sie sich hingestellt. Die Schrittgeschwindigkeit, die bedeutet in Zahlen 10 Stundenkilometer und da wird tatsächlich geblitzt. In Herbolzheim stehen sie in der Hauptstraße, da sind 50 erlaubt. In Freiburg in der Gilfor-Allee, beziehungsweise der Basler der Gilfor-Allee, das ist so Höhe Heid ungefähr, wenn ihr da hinfahrt, im 80er stehen sie, beziehungsweise Höhe Rieselfeld. Und was haben wir noch? Die B3 Richtung Emmendingen, Höhe Gundelfingen unter der Brücke im 100er haben sie auch wieder einen hingestellt. Und es gibt wirklich noch viele, viele mehr. Vor Blitzern können wir uns kaum retten. 0800 50 60 106, wenn ihr noch was melden möchtet. Schaut aber auch gern auf unserer Homepage oder in der Baden FM App vorbei. Gute Fahrt.
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4: Ich spür's, ihr wollt dabei sein. Ihr habt euch nur noch nicht angemeldet. Ja, jetzt aber zackig, Leute. Ja, Zeit läuft. Am Donnerstag in einer Woche ist es soweit. Dann findet Badens schönste Vereinsfeier statt. Und schon am kommenden Montag werden die Vereine, die im Lostopf gelandet sind, gezogen. Und zwar von Nils Petersen, Ex-SC-Profi. Braucht man gar nicht dazu sagen. Jeder kennt Nils Petersen und jeder liebt ihn, weil er einfach toll ist. So, und während ihr euch anmeldet, habe ich Musik von Fun, We Are Young, außerdem Baby Rexha und Faithless. New Religion, das ist Insomnia, nur in neu. Ja, Insomnia, die Älteren erinnern sich. Riesenhit aus den 90ern. Damals gewesen.

0: ich bin Julika und 45 Jahre alt.
1: Hi, ich bin Amelie und ich bin 24.
0: Eigentlich verstehen wir beide uns wirklich richtig gut. Nur manchmal verstehen wir uns gar nicht, wenn wir schlichtweg nicht wissen, worüber die andere spricht.
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1: Julika, kennst du das, wenn alle deine Freunde Pläne haben und du plötzlich FOMO hast?
0: Ja, ich kenne FOMO, was?
1: Ja, Fear of Missing Out. Das ist in meiner Generation ein ganz, ganz großer Begriff. Gerade im Sommer, wo gefühlt irgendwie ne, jeder draußen ist, ganz viele Partys, alle irgendwie zusammen sind, man selber eigentlich gar keine soziale Energie mehr hat und eigentlich nur daheim entspannen möchte. Und dann entspannt man daheim und denkt darüber nach, wie viel Spaß gerade alle anderen draußen haben. Und kann dieses Entspannen daheim überhaupt gar nicht genießen und hat ganz groß FOMO. Gab's das bei euch früher auch so?
0: Ich glaube, das Gefühl gab's schon immer. Wir hatten nur damals nicht diesen Ausdruck dafür. Also FOMO, Fear of Missing Out, ist ja so viel wie Angst, was zu verpassen.
1: So.
0: Und ich glaube, genau so haben wir das natürlich früher genannt. Meine Mutter hat mir das ganz oft hinterhergerufen, wenn ich gesagt habe, oh, eigentlich bin ich total müde, aber jetzt gehe ich doch noch raus. Hast du Angst, was zu verpassen? Also ich glaube, das war ja genau
1: ja,
0: das.
1: In der Tat.
0: Genau. Ich glaube, die Gefühlslage gab es wahrscheinlich zu jedem Zeitpunkt, oder? Hast du das oft? Bist du von FOMO betroffen?
1: Geht so tatsächlich.
0: Ja?
1: Also mir ist meine Zeit daheim auch mal, einfach um den inneren Akku aufzuladen, extrem heilig.
0: Ich hatte es in deinem Alter sehr, FOMO.
1: Okay.
0: Aber ich bin altersmilde geworden.

0: worden. Also heute ruft mir niemand mehr hinterher, hast du Angst, was zu verpassen, sondern er, jetzt komm mal wieder raus aus der Hütte.
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6: Bis zu 22 Grad nochmal heute zum Beispiel in Freiburg oder 19 Grad in Todtmoos. Das Ganze bei im Moment noch leichten Sonnenstrahlen durch die Wolkendecke, später bewölkt und am späten Nachmittag Regen. Da komme ich ja fast gar nicht mehr damit klar, weiß ja schon gar nicht mehr, wie das ist. Und morgen, da regnet es dann kräftig durch, die Natur freut's, dann kühlt es aber auch nochmal eine ganze Ecke ab, dann noch maximal 16 Grad.
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6: 20 Minuten länger geht's auf der B34 Richtung Schaffhausen zwischen Dogern und Waldshutingen-Schmittenau-Rheinbrücke. Ihr kennt's ja. Dichter Verkehr, also wie gesagt 20 Minuten Verzug. Umfahrt's vielleicht, wenn ihr könnt, schon weiträumig. B33 Richtung Donaueschingen zwischen Haslach im Kinzigtal und Hausach-Westerhammer auch dichten Verkehr. Da ist so eine Viertelstunde Verzögerung. Nicht lange dauert es erstaunlicherweise auf der Umfahrung vom Höllental, das ja noch diese Woche gesperrt ist.
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6: In Emmendingen stehen sie in der Rieglerstraße, da darf man 30 fahren. Oder in Todtnau-Fahl in der Passstraße im 50er gibt's auch einen. Waldshutingen, Schlüchtalstraße, da sind 30 erlaubt. Oder in Freiburg in der Gilfor-Allee auch im 80er. Und es gibt noch so einige mehr. Schaut da auch gerne mal auf unserer Homepage vorbei oder in der Baden-FM-App. Da findet ihr alle Stau.

0: und Blitzer jederzeit aktuell aufgelistet. Allen unterwegs wünschen wir eine gute Fahrt.
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0: Mittwochnachmittag. Zeit, um mal so ein paar ganz grundsätzliche Dinge zu klären.
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2: Ist die Erde eigentlich wirklich eine Kugel oder doch eher flach? Natürlich ist die Erde rund, aber sie ist nicht ansatzweise so rund wie eine perfekte Kugel. Durch ihre ständige Rotation wird sie an den Polen leicht zusammengedrückt und am Äquator etwas breiter. Wissenschaftler nennen diese Form Rotationsellipsoid. Der Unterschied dieser Form zu einer perfekten Kugel ist zwar sehr klein, aber immerhin messbar. Wenn man die Erde als Fußball darstellen würde, dann würde sie so aussehen, als stände man mit einem Fußballschuh leicht auf dem Ball drauf. Eben ein bisschen eingedrückt. Eure Mariella Miskial.
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2: Reden wir gar nicht lange um den heißen Brei. Es kühlt ab heute. Heute noch ein letztes Mal über 20 Grad vorerst zumindest. Und es regnet sich im Laufe des Nachmittags ein. Morgen schifft es dann quasi den Tag durch. Dann noch bei maximal 16 Grad und dann bleibt's kühler.
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3: Mit Benjamin Resitz. Hallo, schönen guten Tag. In Frankreich sind gestern die Schülerproteste weitergegangen, auch in Straßburg und Mulhouse. Nach Gewerkschaftsangaben zogen rund 10.000 Menschen durch die Straßburger Innenstadt. In Frankreich gehen seit über einer Woche Schüler auf die Straßen. Sie fordern, dass mehr Geld für Bildung ausgegeben wird. Erstmals hat sich jetzt auch Frankreichs Präsident Macron eingeschaltet und am Abend eine Krisensitzung einberufen, noch ohne Ergebnisse. Mehr Natur in Höfen und vor Gebäuden. Das möchte der NABU Baden-Württemberg erreichen und unterstützt Vereine, Kirchen, Schulen und soziale Einrichtungen dabei, ihre Grünflächen artenreicher zu gestalten. Die Einrichtungen können sich dafür bewerben. Sie bekommen dann eine professionelle Beratung und 500 Euro für Pflanzen und Materialien. Voraussetzung ist, dass die Fläche in Baden-Württemberg liegt, möglichst innerorts und öffentlich zugänglich. Auch Fassaden kommen in Frage. Insgesamt sollen in den kommenden 5 Jahren 100 Organisationen unterstützt werden. Bewerbungen sind dieses Jahr noch bis Ende November möglich. Die Neustädter Feuerwehren sind am Wochenende zu Gast in Neustadt. Kein Witz, rund 200 Feuerwehrleute aus ganz Europa kommen am Wochenende in den Schwarzwald nach Titisee-Neustadt. Von Freitag bis Sonntag ist die Neustädter Wehr nämlich Gastgeber des 28. Treffens der europäischen Neustadtfeuerwehren. Erwartet werden Teilnehmer von 13 Wehren. Die weiteste Anreise haben Gäste aus Rumänien mit rund 1400 Kilometern. Das Netzwerk bringt alle 2 Jahre Feuerwehren aus allen möglichen Orten zusammen, die Neustadt heißen. Weltweit soll es davon über 600 geben. Im Schwarzwald ist die Veranstaltung jetzt zum 3. Mal zu Gast. Zum Programm gehören unter anderem Musik, ein Tag der offenen Tür mit Schauübungen und eine Führung an der Hochfirstschanze. 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
2: An der B33 Richtung Donaueschingen zwischen Haslachen-Kinzigtal und Hausach-West dauert es noch eine Viertelstunde länger wegen dichten Verkehr. B34 Richtung Schaffhausen zwischen Dogern und Waldshutingen-Schmittenau auch.
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2: Freiburg, Guilford Allee, im 60er haben sie sich hingestellt und machen teure Fotos. Herbolzheim in der Hauptstraße stehen sie im 50er. In Endingen in der Rieglerstraße sind 30 erlaubt oder in Lörrach in der Hagener Straße auch 30. Und das war's noch nicht. Eine komplette Übersicht mit allem, was so an den Straßen los ist, findet ihr jederzeit auf unserer Homepage oder in der Baden FM App. Unter der 0800 50 60 106 könnt ihr uns immer melden, wenn ihr noch was gesehen habt. Und allen unterwegs wünschen wir wie immer eine gute Fahrt und sicheres Ankommen.
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4: So, der Countdown ist dann aber auch wirklich langsam gestartet für Badens schönste Vereinsfeier. Wir freuen uns schon so sehr darauf, dass wir endlich mal wieder mit euch ins Feiern kommen. Ja, weil wir Danke sagen wollen. Und zwar an alle Ehrenamtlichen, die in den Vereinen organisiert sind und die sich immer, ihr wisst schon, den allerwertesten Poppes aufreißen, damit es die anderen gut haben und irgendwie unser gesellschaftliches Zusammensein ein bisschen schöner und bunter ist. Ihr seid jetzt mal dran. 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Jetzt noch schnell anmelden unter baden.fm. Und zur Einstimmung auf die Party habe ich für euch Mojo und Lady und Harry Styles, American Girls. Hallo!

0: die 80er bei Baden FM mit Paul Young. Come back and stay.
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2: Hi, ich bin die Katrin aus Rheinfelden und ich koche ganz viel Marmeladen, Gelees und Sirup ein.
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0: Katrin, du kochst gerade Marmelade ein. Was gibt's denn für eine?
2: Eine Butternussmarmelade. Also Butternuss.

0: Kürbismarmelade.
1: Das habe ich noch nie gehört, dass man aus Kürbismarmelade macht, Katrin. Abgefahrene Idee, deine eigene oder hast du das irgendwo hergeholt?
0: Nee, eigentlich, ich experimentiere viel. Klar, natürlich, ich schaue auch im Internet nach, was kann man machen, wie und da. Und ja, dann fange ich einfach mal an und gucke, was rauskommt.
1: Das ist ja der Hammer. Und hast du die Butternuss-Kürbismarmelade schon mal gemacht oder ist das jetzt dein Experiment 2024?
0: Das ist jetzt ein Experiment, obwohl ich vom Hokkaido-Kürbis, da habe ich auch schon mal Marmelade gemacht.
1: Was hatten die dann für eine Konsistenz?
0: Mehr so wie Mousse.
1: Ja.
0: Genau.
1: So ein bisschen wie Quitte wahrscheinlich, oder?
0: Ja, so ungefähr, genau.
1: Okay. Und wo holst du den Kürbis her? Also gehst du dann auf den Markt und kaufst da ein, oder?
0: Nö, ich hole ihn aus dem Garten.
1: Wow, das ist natürlich die 100-Punkte-Antwort. Also alleine einen Garten haben ist ja schon mal genial. Und da baust du Verschiedenes an, oder wie?
0: Ja, also wir haben ganz viel Gemüse, wo ich dann auch immer einfriere oder rote Beete, wo ich einkoche.
1: Hammer.
0: Genau.
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15: Heute bis zu 22 Grad, zum Beispiel bei uns in Freiburg. Ab 16, 17 Uhr ungefähr kommt der Regen dann langsam runter und dann beginnt es ganz plötzlich der Herbst. Morgen sind es nur noch bis zu 17 Grad und es wird schon eine ganze Ecke kühler.
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15: Nicht eine ganze Ecke kühler, eine ganze Ecke trüber, wollte ich sagen. Die Sonne, die sehen wir nämlich ab morgen nicht mehr erstmal. A5 Richtung Karlsruhe zwischen Efringenkirchen und dem Dreieck Neuenburg. Noch einen Kilometer Stau vor der Baustelle, dauert 10 Minuten. Genauso auf der B34 Richtung Schaffhausen zwischen Dogern und Waldzutingen-Schmittenau. Dichter Verkehr, auch 10 Minuten Verzug. Ansonsten seid ihr überall relativ schnell durch.
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15: Gerade eben ploppt auf der A5 Richtung Basel zwischen Appenweier und Offenburg mehrere Müllsäcke auf der linken Spur. Da bitte gut aufpassen. In Atzenbach ein Blitzer nach der Bushaltestelle im 40er. Gerade frisch gemeldet. Vielen Dank. In Endingen in der Elsässerstraße stehen sie im 50er. In Malberg in der Kirchstraße im 30er. Oder in Freiburg in der Gilfo-Allee. Da sind 60 maximal erlaubt. Und es gibt noch ein paar mehr. Schaut da auch gerne mal auf unserer Homepage oder in der Baden FM App vorbei. 0800 50 60 106, wenn ihr uns noch was

0: melden möchtet. Allen unterwegs eine gute Fahrt.
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1: Wir freuen uns riesig drauf, eine ganz große Sause mit euch zu feiern. Wer seid ihr? Ja, das wisst ihr natürlich am besten. Die, die immer die Ärmel hochkrempeln und in den Vereinen aktiv sind und dafür sorgen, dass es so viele tolle Feste bei uns immer unterm Jahr in der Region gibt. Weil ohne die Vereine, das wissen wir alle, geht da absolut gar nicht. Nathalie ist im DRK, also Deutsches Rotes Kreuz Ortsverein Gundelfingen, Bereitschaft tätig. Nathalie, wo und was macht ihr da genau? Du bist Sanitäterin.
2: Wir sind so die Ortsgruppe, die Brandeinsätze fährt oder Helfer vor Ort Einsätze oder Sanitätsdienste macht auf dem örtlichen, also auf der örtlichen Basis, aber auch überörtlich in Freiburg zum Beispiel beim Sportclub oder im Konzerthaus oder auf der Messe.
1: Cool, also immer dort, wo viel los ist und wo man quasi davon ausgehen kann, dass eventuell was passiert, da seid ihr präventiv sozusagen.
2: Genau.
1: Cool, also das heißt, du bist wirklich für die gute Sache unterwegs, Nathalie. Und deswegen soll jetzt auch mal ein bisschen Entspannung rein und gefeiert werden. Seid ihr denn darüber hinaus auch bei irgendwelchen Festen aktiv?
2: Also wir gucken immer, also immer nur die Sanitätsdienste oder halt Aktionen, also Erste-Hilfe-Tag für Kinder, haben jetzt die letzten 4 Jahre gemacht mit jeweils fast 100 Kindern. Wir sind zum Beispiel auf den örtlichen Festen, also jetzt am Wochenende ist es Weinzauber hier in Gundelfingen, da leisten wir zum Beispiel Sanitätsdienst und sind dann vor Ort und hoffen, dass nichts passiert, weil wenn was passiert, sind wir da.
1: Das ist toll, das gibt einem immer ein gutes Gefühl, wenn man eure Zelte oder eure Stationen irgendwo sieht, Nathalie. Dann drücke ich ganz fest die Daumen, dass Nils Petersen euch aus dem Lostopf zieht und dass ihr mit uns feiern könnt.
2: Super, freuen wir uns.
1: Ja, da wird gegessen, getrunken und natürlich getanzt. Die Gematze ist selbstverständlich dann auch am Start.
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Jetzt euer Lieblingssong von David Guetta bei Baden FM.

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15: Bis zu 22 Grad heute bei uns in Baden. Ab dem Nachmittag kommt dann der Regen runter. Dabei war es heute Vormittag noch so schön sonnig. Auch erstmal morgen und übermorgen bleibt es dann so. Da regnet es noch weiter. Im Laufe des Freitags kann es mal ein bisschen freundlicher werden. Und es kühlt merklich ab. Dann noch maximal so 15, 16 Grad.
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15: Mit Benjamin Resitz. Hallo, schönen guten Tag. Mehr als 1 Million Euro hat die Freiburger Uniklinik in das neue Brustzentrum investiert. Heute wird es offiziell eröffnet. Von 16 bis 19 Uhr sind alle eingeladen, es zu besichtigen. Professor Ingolf Juhasch Bös, ärztlicher Direktor der Frauenklinik, erzählt, was am Eröffnungstag alles passiert.
17: Zum einen möchten wir alle einladen, sich das neue Brustzentrum anzusehen, weil das sowohl baulich als auch technisch auf neuestem Stand ist. Zum anderen stehen alle Expertinnen und Experten für Fragen zur Verfügung und das sowohl, was die Diagnostik angeht, also sprich die Untersuchungen, als auch die Therapie. Also hier sind auch dann Operateurinnen und Operateure und auch Expertinnen, was familiäre Belastung angeht, sodass mehr oder minder alle offenen Fragen vor Ort besprochen werden können.
15: Gemeinsam mit dem Diakoniekrankenhaus in Freiburg-Landwasser ist das Brustzentrum der Freiburger Uniklinik führend in der Region bei der Behandlung von Brustkrebserkrankungen. Das könnte teuer werden für einen Mercedes-Fahrer in Kehl-Goldscheuer. Sein Auto hatte nämlich gestern Abend plötzlich angefangen zu brennen. Der Mann stellte das Fahrzeug am Straßenrand neben einem Friseursalon ab. Nur Minuten später stand das Auto komplett in Flammen. Das erste Problem? Die Flammen griffen.

0: Tropfen auf die Fassade und den Außenbereich des Friseurs über. Die Feuerwehr rückte aus und konnte noch Schlimmeres verhindern. Trotzdem beläuft sich der Schaden am Gebäude auf rund 70.000 Euro, der am Auto auf gut 4.000 Euro. Das Problem für den Autofahrer? Wie es aussieht, bestand kein Versicherungsschutz für sein Fahrzeug. Das würde bedeuten, dass der Mann selbst für den Schaden aufkommen müsste. Torwart Mio Backhaus vom SC Freiburg hat sich am Abend mit der deutschen U21-Fußballnationalmannschaft für die Europameisterschaft im nächsten Jahr qualifiziert. Das deutsche Team gewann 2:0 gegen Georgien. Für Backhaus geht's jetzt zurück nach Freiburg, wo am Samstag das nächste Bundesligaspiel mit dem Sportclub ansteht. Gegner ist dann Schalke 04. Mit von der Partie sind dann auch die beiden A-Nationalspieler Philipp Treu und Derry Scherhand. 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
0: B3, wenn es nach Freiburg reingeht. Guilfort-Allee ist das, um genau zu sein. Im 60er haben sie sich da auf die Lauer gelegt. Und warum erzähle ich euch eigentlich was vom Blitzer, wenn hier doch noch 11 Minuten Zeitverlust auf der B34 Richtung Schaffhausen zwischen Dogern und Waldshutingen-Schmittenau-Rheinbrücke stehen? Wegen dichten Verkehr genauso auf der B33 Richtung Donau-Esching zwischen Haslach im Kinzigtal und Hausach-West. Da dauert es auch ein bisschen länger.
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0: So, jetzt kommen wir aber zu den Blitzern. In Atzenbach stehen sie zum Beispiel noch nach der Bushaltestelle im 40er oder in Lörrach in der Hangstraße. Da darf man 30 fahren. B31 beim Tankhof Löffingen im 60er haben sie sich hingestellt. In Buchenbach stehen sie in der Talstraße im 60er oder in Endingen in der Elsässerstraße im 50er. Und es gibt noch viele, viele und ich meine viele mehr. Schaut für eine Gesamtübersicht auch mal gerne auf unserer Homepage vorbei oder in der Baden FM App. Allen unterwegs eine gute Fahrt.
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2: Und langsam wird's aufregend. Am Montag wird Nils Petersen hier bei uns vorbeikommen und alle Vereine ziehen, die bei Badens schönster Vereinsfeier mit dabei sind. Dann am Donnerstag nächste Woche, das ist der 15. Oktober. Wir schmeißen eine große Feier in der Bergwelt Kandel als Dankeschön für alle Vereine hier bei uns in der Region, die sich ehrenamtlich immer mit ihrem Verein engagieren. Und wenn ihr auch noch mit dabei sein wollt, dann jetzt anmelden auf unserer Homepage baden.fm. Wie gesagt, am Montag wird dann SC-Legende Nils Petersen alle Vereine ziehen. Und jetzt haben wir Musik für euch. Vanessa Amorosi mit dabei, Absolutely Everybody und jetzt die aktuelle Nummer von Nico Santos.
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2: Wo die Lichter zucken und die Bässe wummern, da fühlt er sich zu Hause. DJ Felix Jähn. Der Durchbruch gelingt ihm 2014 mit Cheerleader, ein Cover des Jamaikaners Omi. Und Felix landet damit nicht nur den Sommerhit des Jahres, sondern erreicht weltweit Top-Positionen in den Charts. Damals hat es seit 16 Jahren kein deutscher Song mehr auf Rang 1 der US-Charts geschafft. Da muss erst ein 19-jähriger DJ aus der Mecklenburger Provinz kommen. Doch auch seine wahre Heimat hat einen ganz großen Platz in seinem Herzen. Er zieht sogar zurück ins Kinderzimmer seines Elternhauses. Bei so viel Trubel und im ständigen Reisen ist er froh, sich in seinem Heimatdorf in der Nähe von Wismar zurückziehen zu können. Aber mittlerweile ist es kein gewöhnliches Kinderzimmer mehr. Mit Bauklötzen und Matchbox-Autos und so. Inzwischen befindet sich hier ein voll ausgestatteter DJ-Bereich und ein komplettes Musikstudio. Also, bahnfrei für den nächsten Welthit. Hier einer, den Felix Jähn zusammen mit Ray Dalton geschrieben hat. Call It Love.
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9: 21 Grad maximal in Freiburg, 19 in Tottenau-Berg und es fängt so langsam an zu regnen. Auch die nächsten Tage bleibt so. Außerdem kühlt es ab auf noch maximal 17 Grad ab morgen. Jetzt wird's langsam Herbst.
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9: Mit Benjamin Resitz. Hallo, schönen guten Tag. Rund 1200 Tote, viele Verletzte und lange Zeit Verschleppte. Mit Gedenkveranstaltungen wird heute weltweit an den Terrorangriff der islamistischen Hamas auf Israel vor 3 Jahren erinnert. Ronny Thorau berichtet.
10: Früh morgens um kurz vor 6.30 Uhr Ortszeit begann vor 3 Jahren in Israel der Terror der Hamas-Angreifer. Zur selben Zeit entzündeten heute israelische Politiker Kerzen. Auch bei uns in Deutschland gibt es Gedenkfeiern und Gottesdienste. Politiker mahnen, solche Gräueltaten dürfen sich nicht wiederholen. Die deutschen Kirchen versichern allen Juden ihre Solidarität, weisen aber auch auf die israelische Militäraktion hin, die im Gazastreifen über 70.000 Menschen tötete.
9: Baden-Württemberg will seine Kompetenzen beim Drohnenbau und bei der Drohnenabwehr ausbauen. Das Wirtschaftsministerium fördert deshalb die Startphase eines neuen Innovations- und Transferzentrums in Karlsruhe mit rund 300.000 Euro. Beteiligt sind 2 Fraunhofer-Institute sowie das KIT. Bis Ende des Jahres soll das Konzept für das Zentrum stehen. Geplant ist ein zentraler Standort für Entwicklung, Erprobung, Produktion und Anwendung von Drohnen und Abwehrsystemen. Ziel ist es, Forschung und Industrie enger zu vernetzen und neue Technologien schneller in die Praxis zu bringen. In Südbaden sind keine Institutionen oder Unternehmen an dem Projekt beteiligt. Die ersten Namen fürs Zeltmusikfestival 2027 in Freiburg stehen fest. Mit dabei sind, festhalten, Rocklegende Susi Quattro und die Spider-Murphy-Gang. Außerdem Hubert von Geusern, der mischt österreichische Volksmusik und Rock. Und die französische Band Les Yeux de la Tête ist auch dabei. Das Sextett eröffnet das ZMF am 14. Juli. Es ist bereits ihr 5. Auftritt, denn mit dem einmaligen Mix aus Swing, Dancefloor, Akustikpunk und Chanson ist die Band ein echter Publikumsliebling. Das ZMF findet zum 43. Mal statt. Tickets für die ersten Konzerte sind schon erhältlich. 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

0: Achtung auf der A5 Richtung Karlsruhe zwischen Herbolzheim und Rust. Da liegt ein totes Tier auf der linken Spur, gerade beim Überholen. Bitte gut aufpassen dort. Dann haben wir 10 Minuten Verzug auf der A5 Richtung Karlsruhe zwischen Efringenkirchen und dem Dreieck Neuenburg wegen 2 Kilometern Stau vor der Baustelle. Eine Viertelstunde länger geht's im Moment auf der B34 Richtung Schaffhausen zwischen Dogern und Waldshut-Tiengen-Schmittenau-Rheinbrücke und auf der B415 Richtung Biberach im Kinzigtal sind es 15 Minuten wegen dichten Verkehr zwischen der Anschlussstelle Lahr und Lahr Downtown.
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0: Endingen, Elsässer Straße. Im 50er haben sie sich auf die Lauer gelegt. Oder in Buchenbach in der Talstraße, da darf man 60 fahren. In Malberg in der Kirchstraße sind es 30. An der B3, wenn es nach Freiburg reingeht, in der Gilfor-Allee sind es 60, die man fahren darf. Oder 40 in Atzenbach nach der Bushaltestelle. Habt ihr noch was gesehen? Gerne her damit unter der 0800 50 60 106. Allen unterwegs, eine gute Fahrt.
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0: Einen wunderschönen Mittwoch euch. Schön, dass ihr mit dabei seid. Ich bin Noah und heute feiern wir einen ganz besonderen Geburtstag. Happy Birthday, Europaparkstadion. 5 Jahre wird es jetzt schon alt. Am 7. Oktober 2021 war das Eröffnungsspiel gegen Greuther Fürth. Und in dem Stadion haben wir jetzt schon einiges erlebt. Viele Abschiede. Als Beispiel das letzte Spiel für Christian Streich natürlich im Europaparkstadion. Da sind viele Tränen geflossen. Damals auch bei Nils Petersen bei seinem letzten Heimspiel im Europaparkstadion. Eieiei, da sind wenige Augen noch trocken geblieben. Aber vor allem wurde in dieser recht kurzen Zeit auch ordentlich gefeiert im Europaparkstadion. Ihr erinnert euch wahrscheinlich noch dran. Als Freiburg zum Beispiel in der Europa League 2-0 gegen Lens hinten lag und dann auf einmal aufgedreht hat. Plötzlich stand es nur noch 2-1. Und dann...
1: Tor, 2-2 in der dritten Minute der Nachspielzeit. Doppelpacker Scholloy heute, Chance für den Scholloy. Ist im Strafraum und dann ist es Gregoritsch. Und Tor!
0: Dreht Freiburg das Spiel noch zum 3-2 und kommt weiter. Unglaublich. Und noch krasser finde ich, dass das nicht mal das Allerheftigste war, was jemals im Europaparkstadion passiert ist. Das ist natürlich dieses Jahr im Mai passiert. Im Mai 2026. Europa League Halbfinale gegen Braga. Ich bin sicher, ihr erinnert euch noch alle.
1: Das war's! Der erste Freiburg!

0: steht im Finale von Istanbul. Das ist der schönste Tag meiner 33-jährigen Karriere an der Seite dieses einzigartigen Clubs. Die Fans stürmen den Platz. Freiburg ist in Istanbul. Danke, Jungs. Danke, SC. Ist das geil?
1: Schöner kann man es nicht sagen. Ist das geil? Wir sagen herzlichen Glückwunsch, Europa-Park-Stadion zum Geburtstag. 5 Jahre alt sind sie geworden. Hier ist Baden FM und wir sind gespannt, was die nächsten Jahre in diesem Stadion noch so alles passiert. Harry,

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12: Bis zu 21 Grad heute bei uns in Baden. Fast überall regnet es schon. Wenn nicht, dann stellt sich das in den nächsten Stunden ein. Und dann bleibt es auch erstmal regnerisch bis einschließlich morgen. Es kühlt ab, dann bekommen wir noch maximal 16 Grad. In St. Blasien zum Beispiel oben sogar nur noch 13 Grad in der Spitze. Am Freitag dann wieder wechselhaft, aber erstmal ein bisschen herbstlicher.
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13: Mit Benjamin Resetz. Hallo, schönen guten Tag. Nach den jüngsten Schulprotesten in Frankreich, auch in Straßburg und Mulhouse, bleibt die Lage angespannt. Am Morgen kam es erneut zu einzelnen Blockadeaktionen an Gymnasien und Universitäten. Am Abend hatte sich erstmals auch Präsident Macron eingeschaltet. Einzelheiten von Daniela Frahm aus der Baden-FM-Nachrichtenredaktion.
14: Präsident Macron mahnt zu Mäßigung in Richtung der Protestler und fordert Einfühlungsvermögen bei Polizeieinsätzen. Bei friedlichen Demos gäbe es keinen Grund für die Polizei einzugreifen, sagte er nach einer Krisensitzung am Abend, berichtete Innenminister Núñez. Bislang wurden auch Blockaden vor Schulen aufgelöst. Bildungsgewerkschaften haben für morgen zu erneuten Demos aufgerufen. Die jungen Menschen fordern eine bessere Ausstattung der Schulen, mehr Lehrkräfte und bessere Lernbedingungen.
13: Aufregung in der Regionalbahn von Riegel nach Freiburg. Dort war gestern Abend ein 22-Jähriger mit einer Schreckschusswaffe im Hosenbund in den Zug eingestiegen und hatte so die Fahrgäste verunsichert. Ein Zeuge verständigte die Bundespolizei, die den Mann beim Aussteigen am Freiburger Hauptbahnhof schon erwartete und kontrollierte. Tatsächlich fanden die Beamten die geladene Schreckschusspistole bei dem Mann, der keinen kleinen Waffenschein besitzt. Der Mann wurde deshalb vorläufig festgenommen, die Pistole sichergestellt. Jetzt erwartet den 22-Jährigen eine Anzeige wegen Verstoßes gegen das Waffengesetz. In Sachsen-Anhalt wurde ja gestern der AfD-Politiker Tobias Rausch zum Landtagspräsidenten und sein Parteikollege Hans-Thomas Tillschneider zum Vize gewählt. Jetzt will die SPD

0: eh wissen, ob auch Unionsabgeordnete für die AfD-Politiker gestimmt haben. SPD-Fraktionschef Miersch hat angekündigt, das Thema auch im Koalitionsausschuss anzusprechen. Unionsfraktionschef Thorsten Frey bezeichnet die Vorwürfe als Spekulation. 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
2: Vorsicht, Gefahrenstelle auf der A5 Richtung Karlsruhe zwischen Herbolzheim und Rust, ein totes Tier auf der linken Spur. Und auf der B28 Richtung Straßburg zwischen Kehl-Kork und Kehl-Hafen-Zufahrt, ein kaputter PKW auf der rechten Spur. Auf der A5 Richtung Karlsruhe zwischen Efringenkirchen und dem Dreieck Neuenburg haben wir 3 Kilometer Stau vor der Baustelle, da dauert es eine Viertelstunde länger.
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2: Schopfheim, Roggenbachstraße im 30er stehen sie oder in Atzenbach nach der Bushaltestelle im 40er. 60 erlaubt sind an der B3, wenn es nach Freiburg reingeht, in der Guilfort-Allee. Dann haben wir die B31 beim Tankhofen Löffingen im 60er, im 100er, aber 60 erlaubt im Buchenbach in der Talstraße. Das war es übrigens noch nicht. Es gibt jede Menge Blitzer, die findet ihr alle auf unserer Homepage oder in der Baden FM App nochmal aufgelistet für euch. Und wenn ihr uns noch was melden möchtet, könnt ihr das gerne tun unter der 0800 50 60 106. Allen unterwegs eine gute Fahrt.
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3: Schönen Mittwoch euch und die große Ziehung kommt immer näher. Am Montag wird Ex-SC-Spieler Nils Petersen herkommen und live hier bei Baden FM alle Vereine ziehen, die bei Badens schönster Vereinsfeier dann am Donnerstag nächste Woche am 15. mit dabei sind. Diese Feier, das ist unser Dankeschön für die ehrenamtliche Arbeit, die ihr mit eurem Verein das ganze Jahr über leistet. Deshalb schmeißen wir das Ganze. Und eben, wenn ihr auch noch mit dabei sein wollt und euch noch nicht mit eurem Verein angemeldet habt, dann das ganz einfach und schnell vor allem machen auf unserer Homepage baden.fm. Dort findet ihr auch alle weiteren Infos. Wir drücken ganz fest die Daumen und dann eben am Montag einschalten, wenn Nils Petersen dann live alle Vereine zieht.
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1: Ja, vielleicht kennt ihr es auch. Nach dem Feierabend noch schnell ins Vereinsheim. Am Samstag früh raus zum Aufbau. Sonntag zur Jugendmannschaft. Und zwischendrin noch irgendwie die Tombola organisieren. Das klingt vielleicht für den einen oder anderen nach so einem zweiten Vollzeitjob. Für viele Ehrenamtliche hier bei uns in der Region ist es aber komplett normal im Vereinsleben. Und deshalb feiern wir das Ehrenamt hier in der Region mit einer Feier auf der Bergwelt Kandel, bei der wir uns dann mal um alles kümmern und ihr habt einfach eine schöne Zeit.
2: Hi, das ist Jonas Gastaldo von der Banzer Musikhande aus Pfaffenweiler. Ich war im letzten Jahr schon dabei bei der Baden FM Vereinsfeier und die war so mega geil, weil einfach dieses Ehrenamt hervorhebe sehr, sehr wichtig ist, gerade in der heutigen Zeit. Und deshalb meldet euch an und macht einfach mit, weil dieser Abend werdet ihr nie vergessen.
1: Auf jeden Fall, was Jonas sagt, danke dir. Am Donnerstag, den 15. Oktober, ist es soweit. Anmelden geht ganz einfach auf unserer Homepage baden.fm. Und am Montag davor, das ist dann der 12. Oktober, da wird der ehemalige SC-Spieler Nils Petersen dann die Vereine ziehen, die alle mit dabei sind. Wir drücken ganz fest die Daumen.
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5: So richtig schön und sonnig ist es jetzt nicht mehr bei uns in Baden. Noch 21 Grad in der Spitze und langsam regnet es fast überall. Es bleibt auch erstmal grau heute und morgen. Übermorgen kann es mal wieder ein paar Sonnenstrahlen geben. Ansonsten regnet es eher und wird kühler, bis zu 17 Grad.
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7: Mit Benjamin Resitz. Hallo, schönen guten Tag. In Frankreich sind gestern die Schülerproteste weitergegangen, auch in Straßburg und Mulhouse. Nach Gewerkschaftsangaben zogen rund 10.000 Menschen durch die Straßburger Innenstadt. In Frankreich gehen seit über einer Woche Schüler auf die Straßen. Sie fordern, dass mehr Geld für Bildung ausgegeben wird. Erstmals hat sich jetzt auch Frankreichs Präsident Macron eingeschaltet und am Abend eine Krisensitzung einberufen, noch ohne Ergebnisse. Mehr Natur in Höfen und vor Gebäuden, das möchte der NABU Baden-Württemberg erreichen und unterstützt Vereine, Kirchen, Schulen und soziale Einrichtungen dabei, ihre Grünflächen artenreicher zu gestalten. Die Einrichtungen können sich dafür bewerben, sie bekommen dann eine professionelle Beratung und 500 Euro für Pflanzen und Materialien. Voraussetzung ist, dass die Fläche in Baden-Württemberg liegt, möglichst innerorts und öffentlich zugänglich. Auch Fassaden kommen in Frage. Insgesamt sollen in den kommenden 5 Jahren 100 Organisationen unterstützt werden. Bewerbungen sind dieses Jahr noch bis Ende November möglich. Die Neustädter Feuerwehren sind am Wochenende zu Gast in Neustadt. Kein Witz, rund 200 Feuerwehrleute aus ganz Europa kommen am Wochenende in den Schwarzwald nach Titisee-Neustadt. Von Freitag bis Sonntag ist die Neustädter Wehr nämlich Gastgeber des 28. Treffens der europäischen Neustadtfeuerwehren. Erwartet werden Teilnehmer von 13 Wehren. Die weiteste Anreise haben Gäste aus Rumänien mit rund 1400 Kilometern. Das Netzwerk bringt alle 2 Jahre Feuerwehren aus allen möglichen Orten zusammen, die Neustadt heißen. Weltweit soll es davon über 600 geben. Im Hochschwarzwald ist die Veranstaltung jetzt zum 3. Mal zu Gast. Zum Programm gehören unter anderem Musik, ein Tag der offenen Tür mit Schauübungen und eine Führung an der Hochfirstschanze. 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
5: Auf der Straße ist gar nicht so unglaublich viel los. Auf der A5 Richtung Karlsruhe haben wir erstmal zwischen Herbolzheim und Rust ein totes Tier auf der linken Spur. Da müssen wir gut aufpassen. Und Richtung Karlsruhe zwischen Hartheim-Heitersheim und Bad Krozingen 5 Kilometer Stau. Dauert aber nur 20 Minuten dort. A5 Richtung Karlsruhe zwischen dem Dreieck Weil am Rhein und dem Dreieck Neuenburg 3 Kilometer Stau wegen der Baustelle. Da sind es knapp 12 Minuten Verzug. Auf der B34 zwischen Dogern und Waldshutingen in Schmittenau Richtung Schaffhausen eine Viertelstunde und sonst kommt ihr überall, sag ich, durch.
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5: B31, Höhe Tankhof Löffingen im 100er haben sie sich hingestellt. Oder die B317 Schopfheim Richtung Maulburg beim Turmbaumarkt, ebenfalls im 100er haben wir einen gemeldet. In Atzenbach stehen sie nach der Baustelle, da darf man 40 fahren. In Freiburg, wenn es nach Freiburg reingeht, auf der B3 im 60er haben sie auch einen hingestellt. Habt ihr noch was gesehen? Sagt uns gerne Bescheid.

0: 0800 50 60 106. Allen unterwegs eine gute Fahrt.
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0: Hallo, schönen Mittwoch.
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0: Wir haben schon einiges ausprobiert an außergewöhnlichen Sportarten hier bei uns in der Region. Und diesmal war Philipp aus dem Baden FM Team beim Footvolley vom Beachverein in Freiburg. Trainer Flipse hat ihn unter seine Fittiche genommen.
2: Wir sind beim Footvolley und machen genau das, was ich beim Beachvolleyball nie durfte, nämlich im Fußspielen.
3: Genau, beim Footvolley ist alles erlaubt, außer die Hand. Insofern kannst du heute mal all das machen, was du früher nicht durftest. Also wir fangen mal mit den Basics an. Wir starten mal mit dem Fuß. Du versuchst den Ball einfach möglichst mit der Innenseite hoch zu mir zurückzuspielen, also im hohen Bogen, dass ich den möglichst wieder zu dir zurückspielen kann, okay? Also starten wir mal.
2: Ja, ich habe Kreisliga C gespielt, also müsste es eigentlich klappen.
3: Kreisliga C, optimale Voraussetzung.
2: Alles klar. Also du bist in meinem Team?
4: Hi.
2: Du kannst was, oder?
4: Ich probier's.
2: Okay. Was mit dir? Von dir hat er geschwärmt?
4: Ich kann gar nichts.
2: Nee. Gut. Alles klar. Wie spielen wir jetzt genau?
3: Also du suchst im Prinzip eine Seite aus, du bist Linksfuß.
4: Ja.
3: Am Anfang ist wahrscheinlich gut, einen starken Fuß in der Mitte zu haben, deswegen spielst du rechts am besten. Und dann werfen wir am Anfang mal die Bälle ein und versuchen in drei Kontakten zu spielen. Also ihr habt drei Kontakte pro Seite und dann muss er zurück übers Netz. Und wir probieren das gleich.
2: Was passiert denn, wenn man aus Versehen Hand nimmt?
3: Ja, ist Punkt für die anderen.
2: Ah, okay. Alles klar, gut.
3: Schulter ist okay, aber Hand ist verboten.
2: Alles klar, legen wir los.
5: Ja. Geiles Ding.
2: Und Punkt. 2-1 bis jetzt für uns. 4-3 für die Gegner. Matchball.
5: Ja.
2: Scheiße.
5: Geil. Scheiße.
2: So, Endstand 5-3, ihr habt leider gewonnen. Habt ihr mit unfairen Regeln gespielt oder was?
3: Wir haben fair gespielt. Ich fand deine Bälle einigermaßen hart an der Grenze, aber war natürlich alles fair.
2: Vielen Dank.
3: Nächsten Montag, 16:30.
2: Ja, wer Bock hat, kann gerne mal vorbeikommen, oder?
3: Genau. Kommt gern vorbei. Wir freuen uns über neue Spielerinnen und Spieler.
0: Aber selbstverständlich. Alle Infos gibt's auf beachverein-freiburg.de. Und das ganze Video dazu, das findet ihr auf baden.fm und auf unseren Social-Media-Kanälen bei Facebook und Instagram.
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4: Zwischen 19 und 21 Grad im Moment bei uns in Baden. Dazu regnet es fast überall. Und wenn es nicht regnet, dann ist es trotzdem sehr, sehr grau. Das ist auch in den kommenden Tagen noch so. Erst am Freitag kann sich zwischendurch mal wieder die Sonne zeigen. Bis dahin ist es aber merklich abgekühlt, dann noch 14 Grad in der Spitze.
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5: Mit Benjamin Resetz. Hallo, schönen guten Tag. Mehr als 1 Million Euro hat die Freiburger Uniklinik in das neue Brustzentrum investiert. Heute wird es offiziell eröffnet. Von 16 bis 19 Uhr sind alle eingeladen, es zu besichtigen. Professor Ingolf Juhasch Bös, ärztlicher Direktor der Frauenklinik, erzählt, was am Eröffnungstag alles passiert.
6: Zum einen möchten wir alle einladen, sich das neue Brustzentrum anzusehen, weil das sowohl baulich als auch technisch auf neuestem Stand ist. Zum anderen stehen alle Expertinnen und Experten für Fragen zur Verfügung und das sowohl, was die Diagnostik angeht, also sprich die Untersuchungen, als auch die Therapie. Also hier sind auch dann Operateurinnen und Operateure und auch Expertinnen, was familiäre Belastung angeht, sodass mehr oder minder alle offenen Fragen vor Ort besprochen werden können.
5: Gemeinsam mit dem Diakoniekrankenhaus in Freiburg-Landwasser ist das Brustzentrum der Freiburger Uniklinik führend in der Region bei der Behandlung von Brustkrebserkrankungen. Das könnte teuer werden für einen Mercedes-Fahrer in Kehl-Goldscheuer. Sein Auto hatte nämlich gestern Abend plötzlich angefangen zu brennen. Der Mann stellte das Fahrzeug am Straßenrand neben einem Friseursalon ab. Nur Minuten später stand das Auto komplett in Flammen. Das erste Problem? Die Flammen griffen auf die Fassade und den Außenbereich des Friseurs über. Die Feuerwehr rückte aus und konnte noch Schlimmeres verhindern. Trotzdem beläuft sich der Schaden am Gebäude auf rund 70.000 Euro, der am Auto auf gut 4.000 Euro. Das Problem für den Autofahrer? Wie es aussieht, bestand kein Versicherungsschutz für sein Fahrzeug. Das würde bedeuten, dass der Mann selbst für den Schaden aufkommen müsste. Torwart Mio Backhaus vom SC Freiburg hat sich am Abend mit der deutschen U21-Fußballnationalmannschaft für die Europameisterschaft im nächsten Jahr qualifiziert. Das deutsche Team gewann 2:0 gegen Georgien. Für Backhaus geht's jetzt zurück nach Freiburg, wo am Samstag das nächste Bundesligaspiel mit dem Sportclub ansteht. Gegner ist dann Schalke 04. Mit von der Partie sind dann auch die beiden A-Nationalspieler Philipp Treu und Derry Sherrand. 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
4: A5 Richtung Karlsruhe zwischen dem Dreieck Weil am Rhein und dem Dreieck Neuenburg 3 Kilometer Stau, viele Dreier. Das bedeutet aber 15 Minuten Zeitverlust und nicht 3 Minuten. Ansonsten geht's eigentlich relativ zügig. 12 Minuten können's aktuell sein auf der B4.

0: A39 Richtung Schaffhausen zwischen Dogern und Waldshutingen-Schmittenau. Und ansonsten geht's flott.
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0: Ist ja auch mal schön, wenn um 17 Uhr nicht die komplette Anarchie auf der Straße losbricht wegen dem Feierabendverkehr. Geblitzt wird aber auch noch fleißig, da muss man natürlich ein bisschen aufpassen. B3 Ortseingangs Freiburg, Gilforallee im 60er stehen sie. Oder in Atzenbach nach der Bushaltestelle, da darf man 40 fahren. An der B317 in Schopfheim Richtung Maulburg beim Turmbaumarkt haben wir einen im 100er. Und auch noch in der Rockenbachstraße in Schopfheim im 30er. Und es gibt noch ein paar mehr, schaut da gerne mal bei uns auf der Homepage oder in der Baden FM App vorbei oder unter der 0800 50 60 106. Da könnt ihr jederzeit melden, wenn ihr noch was gesehen habt. Allen unterwegs wünschen wir eine gute Fahrt.
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2: Hi, und Vereine sind so eine der wichtigsten Stützen überhaupt für unsere Region. 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

0: Hi, ich bin Julika und 45 Jahre alt.
1: Hi, ich bin Amelie und ich bin 24.
0: Eigentlich verstehen wir beide uns wirklich richtig gut. Nur manchmal verstehen wir uns gar nicht, wenn wir schlichtweg nicht wissen, worüber die andere spricht.
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1: Julika, kennst du das, wenn alle deine Freunde Pläne haben und du plötzlich FOMO hast?
0: Ja, ich
1: kenne FOMO,
0: was?
1: Ja.
0: Fear of missing out.
1: Das ist in meiner Generation ein ganz, ganz großer Begriff. Gerade im Sommer, wo gefühlt irgendwie ne, jeder draußen ist, ganz viele Partys, alle irgendwie zusammen sind, man selber eigentlich gar keine soziale Energie mehr hat und eigentlich nur daheim entspannen möchte. Und dann entspannt man daheim und denkt darüber nach, wie viel Spaß gerade alle anderen draußen haben. Und kann dieses Entspannen daheim überhaupt gar nicht genießen und hat ganz groß FOMO. Gab's das bei euch früher auch so?
0: Ich glaube, das Gefühl gab's schon immer. Wir hatten nur damals nicht diesen Ausdruck dafür. Also FOMO, Fear of Missing Out, ist ja so viel wie Angst, was zu verpassen.
1: So.
0: Und ich glaube, genau so haben wir das natürlich früher genannt. Meine Mutter hat mir das ganz oft hinterhergerufen, wenn ich gesagt habe, oh, eigentlich bin ich total müde, aber jetzt gehe ich doch noch raus. Hast du Angst, was zu verpassen? Also ich glaube, das war ja genau
1: ja,
0: das.
1: In der Tat.
0: Genau. Ich glaube, die Gefühlslage gab es wahrscheinlich zu jedem Zeitpunkt, oder? Hast du das oft? Bist du von FOMO betroffen?
1: Geht so tatsächlich.
0: Ja?
1: Also mir ist meine Zeit daheim auch mal, einfach um den inneren Akku aufzuladen, extrem heilig.
0: Ich hatte es in deinem Alter sehr, FOMO,
1: okay.
0: Aber ich bin altersmilde geworden. Also heute ruft mir niemand mehr hinterher, hast du Angst, was zu verpassen, sondern eher, jetzt komm mal wieder raus aus der Hütte.
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3: Zwischen Wolken und Regen bei maximal 21 Grad bei uns in Baden. Die haben wir zum Beispiel in Ihringen am Kaiserstuhl jetzt gerade. In St. Blasien oben im Schwarzwald trotzdem noch 19 Grad. Regnen tut's überall. Das bleibt auch morgen so und es kühlt noch mal ein paar Grad ab. Dann noch in der Spitze 16 Grad möglich.
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3: Mit Benjamin Resetz. Hallo, schönen guten Tag. Rund 1200 Tote, viele Verletzte und lange Zeit Verschleppte. Mit Gedenkveranstaltungen wird heute weltweit an den Terrorangriff der islamistischen Hamas auf Israel vor 3 Jahren erinnert. Ronny Thorau berichtet.
4: Früh morgens um kurz vor 6.30 Uhr Ortszeit begann vor 3 Jahren in Israel der Terror der Hamas-Angreifer. Zur selben Zeit entzündeten heute israelische Politiker Kerzen. Auch bei uns in Deutschland gibt es Gedenkfeiern und Gottesdienste. Politiker mahnen, solche Gräueltaten dürfen sich nicht wiederholen. Die deutschen Kirchen versichern allen Juden ihre Solidarität, weisen aber auch auf die israelische Militäraktion hin, die im Gazastreifen über 70.000 Menschen tötete.
3: Baden-Württemberg will seine Kompetenzen beim Drohnenbau und bei der Drohnenabwehr ausbauen. Das Wirtschaftsministerium fördert deshalb die Startphase eines neuen Innovations- und Transferzentrums in Karlsruhe mit rund 300.000 Euro. Beteiligt sind 2 Fraunhofer-Institute sowie das KIT. Bis Ende des Jahres soll das Konzept für das Zentrum stehen. Geplant ist ein zentraler Standort für Entwicklung, Erprobung, Produktion und Anwendung von Drohnen und Abwehrsystemen. Ziel ist es, Forschung und Industrie enger zu vernetzen und neue Technologien schneller in die Praxis zu bringen. In Südbaden sind keine Institutionen oder Unternehmen an dem Projekt beteiligt. Die ersten Namen fürs Zeltmusikfestival 2027 in Freiburg stehen fest. Mit dabei sind, festhalten, Rocklegende Susi Quattro und die Spider-Murphy-Gang. Außerdem Hubert von Geusern, der mischt österreichische Volksmusik und Rock. Und die französische Band Les Yeux de la Tête ist auch dabei. Das Sextett eröffnet das ZMF am 14. Juli. Es ist bereits ihr 5. Auftritt, denn mit dem einmaligen Mix aus Swing, Dancefloor, Akustikpunk und Chanson ist die Band ein echter Publikumsliebling. Das ZMF findet zum 43. Mal statt. Tickets für die ersten Konzerte sind schon erhältlich. 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
3: A5 Richtung Karlsruhe zwischen Efringenkirchen und dem Dreieck Neuenburg. 2 Kilometer Stau, Viertelstunde Wartezeit. B34 Richtung Schaffhausen zwischen Dogern und Waldshutingen-Schmittenau-Rheinbrücke. Dichter Verkehr 20 Minuten. Viertelstunde auf der B415 Richtung Biberach im Kinzigtal zwischen der Autobahnanschlussstelle Lahr und Lahr-Mietersheim. Und sonst geht's eigentlich relativ zügig.
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3: Da haben wir in Zell im Wiesental in der Bundesstraße im 40er einen gemeldet. B31 Höhe Tankhof-Löffingen stehen sie, da darf man 100 fahren. Schopfheim B317 Richtung Maulburg beim Turmbaumarkt auch 100 oder auch Schopfheim-Roggenbachstraße im 30er. Habt ihr noch was gesehen? Dann sagt uns gerne Bescheid unter der 0800 50 60 106. Allen unterwegs eine gute Fahrt.
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1: Ist die Erde eigentlich wirklich eine Kugel oder doch eher flach? Natürlich ist die Erde rund, aber sie ist nicht ansatzweise so rund wie eine perfekte Kugel. Durch ihre ständige Rotation wird sie an den Polen leicht zusammengedrückt und am Äquator etwas breiter. Wissenschaftler nennen diese Form Rotationsellipsoid. Der Unterschied dieser Form zu einer perfekten Kugel ist zwar sehr klein, aber immerhin messbar. Wenn man die Erde als Fußball darstellen würde, dann würde sie so aussehen, als stände man mit einem Fußballschuh leicht auf dem Ball drauf. Eben ein bisschen eingedrückt. Eure Mariella Miskial.
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18: Grau bis regnerisch bei uns in Baden mit maximal 21 Grad in Lörrach zum Beispiel. Und auch morgen wird's nochmal nass und auch ein ganzes Stück kühler, dann noch bis zu 16 Grad in der Spitze.
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0: mit Benjamin Resetz. Hallo, schönen guten Abend. Die Polizei geht nach insgesamt 6 Bränden in Gottenheim und Umkirch innerhalb von kurzer Zeit von vorsätzlicher Brandstiftung aus. In der Nacht auf Mittwoch brannten unter anderem ein Wohnmobil und ein Wohnwagen in Gottenheim sowie ein Carport mit 8 Fahrzeugen in Umkirch. Allein dort entstand nach ersten Schätzungen ein Schaden von rund 500.000 Euro. Später brannten in Gottenheim außerdem 5 Mülltonnen. Am Vormittag wurden in Umkirch 2 weitere Brandstellen entdeckt. Verletzt wurde niemand, die Kripo Freiburg ermittelt aber und sucht Zeugen, die verdächtige Personen oder Fahrzeuge gesehen haben. Nach einer groß angelegten Drogenrazzia im Ortenaukreis gestern Morgen sitzen 4 Männer in Untersuchungshaft. Mehr als 100 Polizisten waren im Einsatz. In Wohnungen und Geschäftsräumen in Offenburg fanden die Ermittler unter anderem rund 3,5 Kilo Kokain, mehr als 2 Kilo Marihuana sowie Haschisch, Amphetamin, Ketamin und MDMA. Außerdem stellten sie Bargeld, verbotene Waffen und mehrere hochwertige Uhren sicher. Die 4 Verdächtigen sind zwischen 21 und 40 Jahre alt. Ein Richter in Offenburg erließ Haftbefehle wegen Drogenhandels in nicht geringer Menge. Baden-Württemberg will sogenannte Mobilstationen stärker ausbauen. Sie bündeln an zentralen Orten wie Bahnhöfen verschiedene Verkehrsangebote, zum Beispiel Bus und Bahn, Fahrräder, E-Scooter oder Carsharing. So soll der Umstieg zwischen den Verkehrsmitteln einfacher werden. Unter anderem ist ein landesweit einheitliches Erscheinungsbild angedacht, damit die Stationen leichter zu erkennen sind. Das Land übernimmt bis zu 75% der Kosten. Außerdem können Kommunen seit August standardisierte Elemente wie Fahrradabstellungen, Wartebereiche und Infostelen einfacher beschaffen. Besonders Menschen ohne eigenes Auto sollen von dem Angebot profitieren. Der Freiburger Basketball trauert. Sava Stefanovic, von 1992 bis 2002 Flügelspieler beim damaligen Bundesligisten USC Freiburg, ist im Alter von 58 Jahren gestorben. Überraschend an den Folgen eines Herzinfarkts. Der gebürtige Jugoslawe war mit den Freiburgern von der Regionalliga bis in die erste Liga aufgestiegen und war dort Leistungsträger neben späteren Nationalspielern wie Robert Maras und Pascal Roller. 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
0: 1134 Weil am Rhein Richtung Neuenburg. Zwischen Wolbach und Hammerstein, um genau zu sein. In beiden Richtungen Gefahr durch Personen auf der Fahrbahn. Dann haben wir die A5 Richtung Karlsruhe zwischen dem Dreieck Weil am Rhein und dem Dreieck Neuenburg. 2 Kilometer Stau. 10 bis 15 Minuten dauert es dort länger. Jetzt gucken wir noch, wo es sich sonst so staut, aber sonst sind das überall wirklich nur ein paar Minütchen Wartezeit, auch bei der Umfahrung des Höllentals. Also es hält sich wirklich in Grenzen, das Verkehrschaos.
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0: Was wir allerdings haben, und zwar nicht zu knapp, sind Blitzer. Zum Beispiel in Neuenburg in der Saarengrünstraße im 30er stehen sie. In Weil am Rhein haben sie mal wieder in der Römerstraße einen aufgebaut im 50er. Dann haben wir unter anderem B31 beim Tankhof Löffingen im 100er einen oder auch in Schopfheim an der B317 Richtung Maulburg beim Turmbaumarkt. Da sind auch 100 erlaubt. Und es gibt noch einige mehr. Schaut da auch gerne mal auf unserer Homepage vorbei oder in der Baden FM App. Da ist alles für euch aufgelistet. Und wenn ihr noch was melden möchtet, gerne unter der 0800 50 60 106. Allen unterwegs eine gute Fahrt.
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2: Hi, schönen Mittwoch. Und nächste Woche geht's hier bei uns einfach mal um euch. Alle von euch, die sich ehrenamtlich mit ihrem Verein hier in der Region engagieren. Dafür sagen wir dick und fett Danke nächsten Donnerstag am 15. Oktober. Und zwar mit Badens schönster Vereinsfeier in der Bergwelt Kandel. Dafür könnt ihr euch ganz einfach anmelden auf unserer Homepage baden.fm. Und am Montag, also in ein paar Tagen schon, kommt dann Nils Petersen, SC-Legende, hier vorbei und zieht live bei Baden FM im Programm alle Vereine, die dann nächsten Donnerstag mit dabei sind. Also, wenn ihr noch nicht angemeldet seid, macht es gerne noch auf unserer Homepage. Und wenn es dann geschafft ist, drücken wir euch ganz, ganz fest die Daumen.
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2: Fünf Jungs, noch ziemlich grün hinter den Ohren, treffen sich regelmäßig in ihrer Lieblingspizzeria in Los Angeles und gründen dort 1994 eine Band. Jahre später gelingt ihnen mit California ein Hit, der auch als Titelsong in der US-amerikanischen Fernsehserie OC California zum Einsatz kommt. Damit werden Phantom Planet weltweit bekannt. California ist eine Ode an die amerikanische Westküste und nimmt die Hörer mit auf einen Roadtrip entlang des Pazifiks. Dabei schaffen sie es, warme, sommerliche Stimmung zu erzeugen, die vom Text perfekt ergänzt wird. Driving down the 101 California, here we come. Und so ähnlich geht es mir dann auch, wenn ich auf meinem Motorrad im Schwarzwald unterwegs bin und den Song auf meinen Kopfhörern habe. Fahr entspannt auf der B31, Titisee. Ich freu mich geistlich. Also, es muss nicht immer Kalifornien sein.
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1: Der SC ist in dieser Saison sehr breit aufgestellt. Und das ist sehr wichtig angesichts der 4 englischen Wochen, die jetzt kommen. Und los geht's ja mit dem Heimspiel gegen Schalke. Schalke ist Aufsteiger, endlich wieder da, sagen viele. Das wird rau, das wird kämpferisch. Ich glaube, das wird alles anders.

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2: Jetzt ist es da, das Herbstwetter hier bei uns in Baden. Viele Wolken am Himmel, aktuell noch maximal 17 Grad in Freiburg, 20 Grad in Wall am Rhein. Das ist sogar noch relativ angenehm. Die kommenden Tage gibt es nur noch Maximaltemperaturen bis zu 14 Grad. Und morgen den ganzen Tag über gibt es immer wieder Regenschauer. Also jetzt wird's richtig schön herbstlich.
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3: Mit Benjamin Resetz. Hallo, schönen guten Abend. In mehreren Kirchzartener Ortsteilen muss seit heute Nachmittag das Trinkwasser abgekocht werden. Betroffen sind Burg Birkenhof, Burg Höfen und Burg am Wald. Grund ist nach Angaben des Energie- und Wasserversorgers EWK eine bakterielle Verunreinigung. Das Wasser soll vor dem Trinken, Zähneputzen oder der Zubereitung von ungekochten Lebensmitteln einmal sprudelnd aufgekocht werden. Danach sollte es mindestens 10 Minuten abkühlen. Für Toilettenspülung und andere Zwecke kann das Leitungswasser weiter normal genutzt werden. Der zuständige Versorger meldet, sobald die Verunreinigung beseitigt ist. Die Südwestdeutsche Landesverkehrs GmbH betreibt auch in den nächsten 10 Jahren den Lahrbus. Die Stadt Lahr hat dem Verkehrsunternehmen nach einer europaweiten Ausschreibung erneut den Zuschlag erteilt. Damit ist der Busverkehr auch nach dem Fahrplanwechsel im Dezember gesichert. Größere Änderungen sind nicht geplant. Zum 13. Dezember kommen kleinere Anpassungen, heißt es. Neu ist aber die Fahrzeugflotte. Künftig sollen 2 Elektrobusse und 3 Busse mit synthetischem Kraftstoff im Lahrer Netz fahren. Im Sommer hatte es noch so ausgesehen, als könnte die SWEG den Auftrag nach 32 Jahren verlieren. Großübung des Technischen Hilfswerk in der Ortenau. Wer am Wochenende in Schuttern, Lahr, Friesenheim oder Niederschopfheim viele Einsatzfahrzeuge des THW sehen und sich über die Lautstärke wundern sollte, von Freitag bis Sonntag rücken mehr als 250 Einsatzkräfte aus 11 Ortsverbänden zum großen Manöver an. Stationiert sind sie während des Wochenendes am Lahrer Flughafen. Die meisten Einsatzfahrzeuge sind am Samstag auf den Straßen unterwegs, dann teilweise auch mit Blaulicht und Martinshorn. 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
2: Es ist 6:35. Hallo an alle unterwegs. Und wir haben Feierabendverkehr auf der A5, wenn ihr Richtung Karlsruhe unterwegs seid. Die bekannte Stelle zwischen Efringkirchen und dem Dreieck Neuenburg. 1 Kilometer Stau. Dauert circa 10 Minuten länger. Und dann gucken wir noch einmal hinter die Grenze in die Schweiz. A2 Luzern Richtung Basel. Zwischen der Verzweigung Hagnau und Basel-Wettstein. 3 Kilometer Stau. Hier braucht ihr eine Viertelstunde länger. Und auf der A2 Luzern Richtung Basel zwischen Pratteln und Basel-St. Jakob. Hier nur 2 Kilometer Stau. Circa 10 Minuten, die ihr länger braucht.
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2: Es wird geblitzt in Lörrach in der Hagener Straße im 30er. Und dann haben wir noch einen auf der B317 in Schopfheim, wenn ihr Richtung Maulburg unterwegs seid, beim Tombaumarkt im 100er. Wenn ihr noch was gesehen habt, Staus oder Blitzer, gerne her damit. 0800 50 60 106. Allen unterwegs, gute Fahrt.
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1: Jawohl, und zwar oben in der Bergwelt Kandel am Donnerstag, den 15. Oktober. Badens schönste Vereinsfeier. Was heißt das eigentlich ganz genau? Philipp Uhl aus dem Baden FM Team. Du bist ja auch eine kleine Partygranate. Ich würde sagen, erzähl mal jetzt, wir haben ja letztes Jahr diese Feier schon mal gemacht. Erzähl mal, wie es war.
2: Es war unfassbar. Also ich stand davor mit den anderen Kollegen von uns und wir haben die Bändchen immer denen gegeben. Und dann kamen die alle strahlend, die Trachtenkapelle Hinterzarten in Tracht, die anderen in dem Vereinsshirt. Das war so, und alle grinsen und freuen sich. Oh, wir sind ja so aufgeregt. Das war so toll. Dann ging es rein, Bändchen rein. Es gab ein kleines Aperitif. Es gab Getränke, es gab Essen, es wurde getanzt. Es war einfach... Also eine unfassbar tolle Party.
1: Und diese Party ist unser Dankeschön für euer Engagement, das ihr immer mit eurem Verein hier treibt, hier bei uns in der Region. Ihr seid zum Beispiel zuständig, bei den Weinfesten auf- und abzubauen, vielleicht hinterm Grill zu stehen, an der Bonkasse, wo auch immer. Und mit dieser Vereinsfeier sagen wir mal Danke an euch. Ihr kümmert euch um gar nichts, sondern wie gerade Philipp gesagt hat, ihr kommt vorbei und habt einen mega Abend. Meldet euch und euren Verein an auf unserer Homepage baden.fm. Wie gesagt, das Ganze findet statt am Donnerstag, den 15. Oktober, und am Montag davor, das ist dann der 12. Oktober, wird SC-Legende Nils Petersen die Vereine ziehen, die dann mit dabei sind. Wir drücken ganz fest die Daumen.
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13: Heute sind viele von euch bestimmt auch nochmal mit einer lockeren Hose, lockerem T-Shirt aus dem Haus. Die nächsten Tage, da wird es jetzt deutlich herbstlicher. Es regnet überwiegend und das Ganze bei maximal um die 15 Grad und vielen Wolken am Himmel. Also jetzt ist der Herbst.

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2: Mit Benjamin Resetz. Hallo, schönen guten Abend. Die Polizei geht nach insgesamt 6 Bränden in Gottenheim und Umkirch innerhalb von kurzer Zeit von vorsätzlicher Brandstiftung aus. In der Nacht auf Mittwoch brannten unter anderem ein Wohnmobil und ein Wohnwagen in Gottenheim sowie ein Carport mit 8 Fahrzeugen in Umkirch. Allein dort entstand nach ersten Schätzungen ein Schaden von rund 500.000 Euro. Später brannten in Gottenheim außerdem 5 Mülltonnen. Am Vormittag wurden in Umkirch 2 weitere Brandstellen entdeckt. Verletzt wurde niemand, die Kripo Freiburg ermittelt aber und sucht Zeugen, die verdächtige Personen oder Fahrzeuge gesehen haben. Nach einer groß angelegten Drogenrazzia im Ortenaukreis gestern Morgen sitzen 4 Männer in Untersuchungshaft. Mehr als 100 Polizisten waren im Einsatz. In Wohnungen und Geschäftsräumen in Offenburg fanden die Ermittler unter anderem rund 3,5 Kilo Kokain, mehr als 2 Kilo Marihuana sowie Haschisch, Amphetamin, Ketamin und MDMA. Außerdem stellten sie Bargeld, verbotene Waffen und mehrere hochwertige Uhren sicher. Die 4 Verdächtigen sind zwischen 21 und 40 Jahre alt. Ein Richter in Offenburg erließ Haftbefehle wegen Drogenhandels in nicht geringer Menge. Baden-Württemberg will sogenannte Mobilstationen stärker ausbauen. Sie bündeln an zentralen Orten wie Bahnhöfen verschiedene Verkehrsangebote, zum Beispiel Bus und Bahn, Fahrräder, E-Scooter oder Carsharing. So soll der Umstieg zwischen den Verkehrsmitteln einfacher werden. Unter anderem ist ein landesweit einheitliches Erscheinungsbild angedacht, damit die Stationen leichter zu erkennen sind. Das Land übernimmt bis zu 75% der Kosten. Außerdem können Kommunen seit August standardisierte Elemente wie Fahrradabstellungen, Wartebereiche und Infostelen einfacher beschaffen. Besonders Menschen ohne eigenes Auto sollen von dem Angebot profitieren. Der Freiburger Basketball trauert. Sava Stefanovic, von 1992 bis 2002 Flügelspieler beim damaligen Bundesligisten USC Freiburg, ist im Alter von 58 Jahren gestorben. Überraschend an den Folgen eines Herzinfarkts. Der gebürtige Jugoslawe war mit den Freiburgern von der Regionalliga bis in die erste Liga aufgestiegen und war dort Leistungsträger neben späteren Nationalspielern wie Robert Maras und Pascal Roller. 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
0: 7:02 ist es. Hallo an alle unterwegs. A5 Richtung Karlsruhe zwischen Ehrenkirchen und dem Dreieck Neuenburg. Hier hat es 2 Kilometer Stau, dauert ca. 10 Minuten länger. Und auf der B317 Tottnau Richtung Titisee-Neustadt. Hier haben wir einen Stau zwischen Feldberg-Passhöhe und Feldberg-Bärental. Hier dauert es auch circa 10 Minuten länger.
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0: Und geblitzt wird in Bad Krotzingen in der Biengener Allee. Hier sind maximal 50 erlaubt. Und dann haben wir noch einen auf der B317 in Schopfheim Richtung Maulburg beim Turmbaumarkt. Hier stehen sie im 100er. Und wenn ihr noch was habt, Staus oder Blitzer, gerne her damit. 0800 50 60 106. Allen unterwegs, gute Fahrt.
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0: Hallo, Badens schönste Vereinsfeier steigt nächsten Donnerstag in ganz genau 8 Tagen in der Bergwelt Kandel. Da geht es einfach darum, die Vereine hier bei uns in Baden, die leisten so viel ehrenamtliche Arbeit und deshalb sagen wir einmal mit einer riesengroßen Party Dankeschön, auf der ihr einfach nur Gäste seid. Ihr könnt euch jetzt noch gerne dafür anmelden. Nächsten Montag kommt dann SC-Legende Nils Petersen hier vorbei und zieht dann alle Vereine, die am Donnerstag mit dabei sind. Wir drücken ganz fest die Daumen. Und wie vielfältig wir vereinstechnisch bei uns in Baden aufgestellt sind, das zeigen wir euch gleich wieder bei Badens außergewöhnlichsten Sportarten. Gleich geht's nämlich zum Footvolley.
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0: Und das ist in ganz genau 10 Minuten.

0: Hallo, schönen Mittwoch.
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0: Wir haben schon einiges ausprobiert an außergewöhnlichen Sportarten hier bei uns in der Region. Und diesmal war Philipp aus dem Baden FM Team beim Footvolley vom Beachverein in Freiburg. Trainer Flipse hat ihn unter seine Fittiche genommen.
2: Wir sind beim Footvolley und machen genau das, was ich beim Beachvolleyball nie durfte, nämlich im Fußspielen.
3: Genau, beim Footvolley ist alles erlaubt, außer die Hand. Insofern kannst du heute mal all das machen, was du früher nicht durftest. Also wir fangen mal mit den Basics an. Wir starten mal mit dem Fuß. Du versuchst den Ball einfach möglichst mit der Innenseite hoch zu mir zurückzuspielen, also im hohen Bogen, dass ich den möglichst wieder zu dir zurückspielen kann, okay? Also starten wir mal.
2: Ja, ich habe Kreisliga C gespielt, also müsste es eigentlich klappen.
3: Kreisliga C, optimale Voraussetzung.
2: Alles klar. Also du bist in meinem Team?
4: Hi.
2: Du kannst was, oder?
4: Ich probier's.
2: Okay. Was mit dir? Von dir hat er geschwärmt?
4: Ich kann gar nichts.
2: Nee. Gut. Alles klar. Wie spielen wir jetzt genau?
3: Also du suchst im Prinzip eine Seite aus, du bist Linksfuß.
4: Ja.
3: Am Anfang ist es wahrscheinlich gut, einen starken Fuß in der Mitte zu haben, deswegen spielst du rechts am besten. Und dann werfen wir am Anfang mal die Bälle ein und versuchen in drei Kontakten zu spielen. Also ihr habt drei Kontakte pro Seite und dann muss er zurück übers Netz. Und wir probieren das gleich.
2: Was passiert denn, wenn man aus Versehen Hand nimmt?
3: Ja, ist Punkt für die anderen.
2: Ah, okay. Alles klar, gut.
3: Schulter ist okay, aber Hand ist verboten.
2: Alles klar, legen wir los.
5: Ja. Ja.
2: Ah.
5: Geiles Ding.
2: Und Punkt. 2-1 bis jetzt für uns. 4-3 für die Gegner. Matchball.
5: Ja.
2: Scheiße.
5: Geil.
2: Scheiße. So, Endstand 5-3.

0: Hat leider gewonnen. Habt ihr mit unfairen Regeln gespielt oder was?
1: Wir haben fair gespielt. Ich fand deine Bälle einigermaßen hart an der Grenze, aber war natürlich alles fair.
0: Vielen, vielen Dank.
1: Nächsten Montag, 16:30
0: Uhr. Wer Bock hat, kann gerne mal vorbeikommen, oder?
1: Genau. Kommt gern vorbei. Wir freuen uns über neue Spielerinnen und Spieler.
2: Aber selbstverständlich. Alle Infos gibt's auf beachverein-freiburg.de. Und das ganze Video dazu, das findet ihr auf baden.fm und auf unseren Social-Media-Kanälen bei Facebook und Instagram.
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7: Am Abend werden in St. Peter milde 16 Grad gemessen bei stark bewölktem Himmel. Am Donnerstagmorgen kühlen die Temperaturen im Schwarzwald auf bis zu 12 Grad ab. Im Verlauf des Tages sind ähnliche Temperaturen zu erwarten, begleitet von leichtem Regen.
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7: B3 Freiburg Richtung Weil am Rhein zwischen Ehrenkirchen, Kirchhofen und Abzweig nach Bad Krozingen. Gefahr durch Hindernisse, mehrere Steine auf der Fahrbahn. A5 Basel Richtung Karlsruhe zwischen Lahr und Offenbach.

0: 2 Kilometer Stau, mindestens 13 Minuten Zeitverlust. B33 Donaueschingen Richtung Offenburg zwischen Steinach und Biberach Süd B 415 dichter Verkehr, mindestens 6 Minuten Zeitverlust.
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0: Blitzer in Lahr in der Feuerwehrstraße, hier sind 30 erlaubt. Zusätzlich wird in Bad Krozingen auf der Biengener Allee kontrolliert. In Biberach stehen sie gerade in der Hauptstraße, erlaubt sind 30.
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0: Baden FM ist hier. Einen wunderschönen Mittwoch euch. Schön, dass ihr mit dabei seid. Ich bin Noah und heute feiern wir einen ganz besonderen Geburtstag. Happy Birthday, Europaparkstadion. 5 Jahre wird es jetzt schon alt. Am 7. Oktober 2021 war das Eröffnungsspiel gegen Greuther Fürth. Und in dem Stadion haben wir jetzt schon einiges erlebt. Viele Abschiede. Als Beispiel das letzte Spiel für Christian Streich natürlich im Europaparkstadion. Damals auch bei Nils Petersen bei seinem letzten Heimspiel im Europaparkstadion. Eieiei, da sind wenige Augen noch trocken geblieben. Aber vor allem wurde in dieser recht kurzen Zeit auch ordentlich gefeiert im Europaparkstadion. Ihr erinnert euch wahrscheinlich noch dran. Als Freiburg zum Beispiel in der Europa League 2-0 gegen Lens hinten lag und dann auf einmal aufgedreht hat. Plötzlich stand es nur noch 2-1. Und dann
1: Tor, 2-2 in der dritten Minute der Nachspielzeit. Doppelpacker Scholloy heute, Chance für den Scholloy, ist im Strafraum und dann ist es Gregoritsch und Tor!
0: Dreht Freiburg das Spiel noch zum 3-2 und kommt weiter. Unglaublich. Und noch krasser finde ich, dass das nicht mal das Allerheftigste war, was jemals im Europaparkstadion passiert ist. Das ist natürlich dieses Jahr im Mai passiert. Im Mai 2026. Europa League Halbfinale gegen Braga. Ich bin sicher, ihr erinnert euch noch alle.
1: Das war's! Das war's! Der erste Freiburg steht im Finale von Istanbul. Das ist der schönste Tag meiner 33-jährigen Karriere an der Seite dieses einzigartigen Clubs, die Fans stürmen den Platz. Freiburg ist in Istanbul. Danke Jungs, danke SC, ist das geil.
0: Schöner kann man es nicht sagen, ist das geil. Wir wünschen einen wunderschönen Geburtstag Europaparkstadion. Heute ist es 5 Jahre alt geworden. Hier ist Baden FM und wir sind gespannt, was dort die nächsten Jahre noch so alles passiert.

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1: Mit Gregor Jose Moser. Guten Abend. Im Kanzleramt in Berlin sind die Spitzen von Union und SPD zu Beratungen zusammengekommen. Bei verschiedenen geplanten Reformen gibt es noch Redebedarf. Für zusätzlichen Druck sorgen die Wahlerfolge der AfD. Jan-Henner Reitze berichtet.
2: Ein Bekenntnis, den eigentlich schon abgesprochenen Reformkurs auch durchzuziehen, das erwartet Kanzler Merz von den Gesprächen wieder einmal, muss man sagen, denn schon mehrfach hatten Union und SPD versprochen, nicht mehr zu streiten, sondern zu liefern. Auch um der AfD den Wind aus den Segeln zu nehmen und Vertrauen in die Politik zurückzugewinnen. Aber es hakt weiter an vielen Stellen. Bei der Rentenreform fehlt immer noch ein Gesetzentwurf. Bei Plastik- oder Zuckersteuer gehen der Union die Pläne aus der SPD zu weit.
1: Die Bundesregierung will härter gegen digitale Gewalt vorgehen. Das Kabinett hat einen Gesetzentwurf von Justizministerin Hubig beschlossen. Geplant sind neue Straftatbestände für zum Beispiel sexualisierte Deepfakes, Cyberstalking und bestimmten Identitätsmissbrauch, etwa über Fake-Profile auf Social Media. Mehr Geld für die deutschen Autobahnen stellt die Bundesregierung bereit. Die bundeseigene Autobahngesellschaft soll mehr Spielraum bekommen, um kräftiger und schneller in Sanierung sowie Aus- und Neubau zu investieren. Ab kommendem Jahr soll die Autobahn GmbH dafür Kredite aufnehmen dürfen. Die deutsche Fußballnationalmannschaft rutscht in der FIFA-Weltrangliste weiter ab. Die DFB-Auswahl liegt jetzt auf Platz 13, einen Rang schlechter als nach dem WM-Aus im 16. Finale. Unter dem neuen Bundestrainer Jürgen Klopp hat Deutschland in 4 Nations-League-Spielen nur einen Sieg geholt. Allerdings hatte Klopp auch einen XXL-Kader berufen, um erst einmal Orientierung für die Zukunft zu bekommen. 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
4: Aktuell zeigt das Thermometer in Heitersheim angenehme 19 Grad bei leichtem Regen. Auf dem Belchengipfel sind es 12 Grad, ebenfalls begleitet von leichtem Niederschlag. Für den Donnerstagmorgen sind im Markgräflerland Temperaturen von bis zu 14 Grad zu erwarten. Im Laufe des Tages bleiben die Temperaturen ähnlich, während der leichte Regen weiterhin anhalten wird.
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4: A5 Basel Richtung Karlsruhe zwischen Lahr und Offenburg. 5 Kilometer Stau, mindestens 15 Minuten Zeitverlust.
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4: In Waldshut, Thiengen, in der Schlüchtalstraße steht ein Blitzer. Erlaubt sind 30. Noch ein Blitzer steht in Weil am Rhein in der Römerstraße. 50 ist hier die Höchstgeschwindigkeit. Außerdem wird in der Hauptstraße in Biberach geblitzt. Die Höchstgeschwindigkeit beträgt dort 30.
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5: Schönen Abend euch zusammen. In weniger als einer Woche wird Ex-SC-Spieler Nils Petersen die Vereine für Badens schönste Vereinsfeier ziehen. Die findet am 15. 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Ich drück euch alle Daumen, die ich habe, sind mindestens 2. Ja, komisch, wenn 3. Sunrise Avenue gibt's gleich mit Fairy Tale Gone Bad und legen los mit einem Song, der noch richtig, richtig Stimmung macht auf den Abend hier. New Religion gibt's jetzt. Ich bin Philipp. Hi!
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1: Richtig cool. 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Und falls ihr euch noch nicht angemeldet habt, dann macht es jetzt auf baden.fm. Ich drücke euch alle Daumen, die ich habe. Schönen Abend.
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3: Jetzt am Abend zeigt sich Kirchzarten mit angenehmen 18 Grad, begleitet von starkem Regen. In der Nacht kühlt es auf bis zu 14 Grad ab, während am Donnerstagmorgen die Temperaturen im Breisgau ähnlich bleiben. Im Tagesverlauf bleibt es mild, allerdings mit leichtem Regen, der die Atmosphäre prägt. Dlaka Eikons.
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3: A5 Basel Richtung Karlsruhe zwischen Lahr und Offenburg. 4 Kilometer Stau, mindestens 23 Minuten Zeitverlust. Gute Fahrt und kommt sicher an euer Ziel.
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3: In Lörrach, in der Hagener Straße, steht ein Blitzer. Erlaubt sind 30. Auch in Hüfingen wird in der Schaffhauser Straße geblitzt. Letzter Blitzer für den Moment. Höhe Eggingen auf der B314. Hier gelten 100.
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1: Hallo, ich bin Martin Schwarz, promovierter Chirurg und plastischer Chirurg und war der Sektionsleiter von Interplast, eine gemeinnützige Organisation, die sich um unentgeltliche rekonstruktive Operationen in Ländern, wo es das so nicht gibt, kümmert.
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2: Haben Sie Menschen, die Sie in der Vergangenheit operiert haben, also wo Sie wirklich Leben verändert haben, in der Folge dann auch wieder getroffen?
1: Alle 2 Jahre war ich in Bolivien und da wurden dann auch die Patienten gezeigt von vor 2 Jahren. Ich bin gerade am Bildersortieren für einen Vortrag, den ich machen soll. Und da habe ich gesehen,

0: beim zweiten Bolivien-Einsatz umarme ich zwei völlig verbrannte, ehemals völlig verbrannte Kinder, die jetzt auch natürlich dank der Lokalen, das greift ja ineinander, ja. Die lokalen Teams und Helfer, die machen da ja auch weiter. Die gehen jetzt zur Schule. Verbrennung kann man nie ganz rückgängig machen. Mhm. Die habe ich jetzt über 10 Jahre gesehen. Und das ist sehr, sehr, sehr schön.
1: Das glaube ich. Also so wirklich zu sehen, da hat man ein Leben verändert, zum Guten hin.
2: Julika Goldschmidt trifft Menschen aus Baden. 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
2: Mit Gregor Jose Moser. Guten Abend. Bundeskanzler Merz hat die Wahl des AfD-Politikers Rausch zum Landtagspräsidenten von Sachsen-Anhalt gestern verurteilt. Bei einer Veranstaltung des Handelsblatts in Berlin sprach er von einem historischen Einschnitt. Weil es eine geheime Wahl war, wisse niemand, ob auch CDU-Abgeordnete für Rausch gestimmt haben, so Merz. Rausch behauptet jedoch, es habe Absprachen mit vier CDU-Leuten gegeben. Fest steht, dass Rausch gestern vier Stimmen mehr bekommen hat, als AfD und BSW zusammen haben. Die Bundesregierung hat einen Gesetzentwurf gegen digitale Gewalt beschlossen. Lea Matschulat berichtet aus Berlin.
3: Wer eine nackte Frau ungefragt am Strand fotografiert oder einen nackten Mann ohne Erlaubnis in der Sauna filmt, macht sich künftig strafbar, wenn das Gesetz dann in Kraft tritt. Und wer sich Bilder einer realen Vergewaltigung ansieht oder auf dem Laptop oder in der Cloud hat, das alles wird zur Straftat. Bestraft wird künftig auch, wer unter dem Namen eines anderen Dinge im Netz verbreitet, die dem Ansehen dieses Menschen schaden können.
2: Weltweit ist an den Terrorangriff der Hamas vor 3 Jahren in Israel erinnert worden. Im Bundestag hat Parlamentspräsidentin Klöckner zum Kampf gegen Antisemitismus aufgerufen. Auch Bundespräsident Steinmeier kritisierte den wachsenden Antisemitismus, erinnerte aber auch an die Toten und das Leid im Gazastreifen infolge des israelischen Krieges. Gutverdiener müssen bald mehr in die Sozialkassen einzahlen. Wer über 5.812,50 € brutto im Monat verdient und gesetzlich versichert ist, muss im kommenden Jahr einen höheren Beitrag an die Krankenversicherung zahlen, wie die Bundesregierung per Verordnung beschlossen hat. Ab einem Verdienst von 8.450 € brutto steigt auch der Beitrag für die Rentenversicherung. 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
6: Am Abend zeigt sich Emmendingen bei angenehmen 18 Grad, begleitet von starkem Regen. Furtwangen hat es mit 14 Grad ebenfalls regnerisch. Für morgen früh sind im Breisgau Temperaturen von bis zu 15 Grad zu erwarten, während leichter Regen das Wetter prägt. Eine deutliche Erwärmung ist nicht in Sicht.
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6: A5 Basel Richtung Karlsruhe zwischen Lahr und Offenburg 3 Kilometer Stau, mindestens 18 Minuten Zeitverlust. A5 Karlsruhe Richtung Basel zwischen Dreieck Weil am Rhein und Grenzübergang Basel. 1 Kilometer Stau, mindestens 10 Minuten Zeitverlust. Weil am Rhein, B317 Zollstraße, Hauptstraße zwischen Friedlingen und Riedlestraße. Dichter Verkehr, mindestens 10 Minuten Zeitverlust. Fahrt vorsichtig und passt auf euch auf.
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6: Geblitzt wird in Bad Krozingen auf der Biengener Allee. Hier sind 50 erlaubt. Zusätzlich wird in Biberach in der Hauptstraße kontrolliert. Abschließend noch ein Blitzer auf der Bundesstraße in Höhe Zell im Wiesental. Erlaubt sind 40.
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7: Hallihallo zusammen und schön, dass ihr dabei seid. 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

0: 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Nächstes Jahr ist er wieder auf Deutschland-Tour. Jetzt gibt's ihn noch ohne Ticketstress und ohne Parkplatzproblem. Harry Styles gibt's jetzt mit American Girls. Schönen Abend euch. Tschüss.
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0: Mittwochabend. Ich bin Philipp, schön, dass ihr dabei seid. Manchmal komme ich mit meinen 28 Jahren einfach nicht mehr mit. Das, was die jüngere Generation sagt, also die Gen Z, da peile ich manchmal gar nichts mehr. Aber auch wenn die Ü40 Menschen, also vielleicht seid ihr auch dabei, da geht es um Buffalo-Schuhe und um Manta Manta. Und dass ich jetzt hier mal durchcheck, was beide von mir wollen, hat Amelie und Julika einfach für Aufklärung gesorgt.
1: Hi, ich bin Julika und 45 Jahre alt.
2: Hi, ich bin Amelie und ich bin 24.
1: Eigentlich verstehen wir beide uns wirklich richtig gut. Nur manchmal verstehen wir uns gar nicht, wenn wir schlichtweg nicht

0: wissen, worüber die andere spricht.
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2: Julika, kennst du das, wenn alle deine Freunde Pläne haben und du plötzlich FOMO hast?
3: Ja, ich kenne FOMO was? Ja, Fear of Missing Out.
2: Das ist in meiner Generation ein ganz, ganz großer Begriff. Gerade im Sommer, wo gefühlt irgendwie ne, jeder draußen ist, ganz viele Partys, alle irgendwie zusammen sind, man selber eigentlich gar keine soziale Energie mehr hat und eigentlich nur daheim entspannen möchte. Und dann entspannt man daheim und denkt darüber nach, wie viel Spaß gerade alle anderen draußen haben. Und kann dieses Entspannen daheim überhaupt gar nicht genießen und hat ganz groß FOMO. Gab's das bei euch früher auch so?
3: Ich glaube, das Gefühl gab's schon immer. Wir hatten nur damals nicht diesen Ausdruck dafür. Also FOMO, Fear of Missing Out, ist ja so viel wie Angst, was zu verpassen.
2: So.
3: Und ich glaube, genau so haben wir das natürlich früher genannt. Meine Mutter hat mir das ganz oft hinterhergerufen, wenn ich gesagt habe, oh, eigentlich bin ich total müde, aber jetzt gehe ich doch noch raus. Hast du Angst, was zu verpassen? Also ich glaube, das war ja genau
2: ja,
3: das.
2: In der Tat.
3: Genau. Ich glaube, die Gefühlslage gab's wahrscheinlich zu jedem Zeitpunkt, oder? Hast du das oft? Bist du von FOMO betroffen?
2: Geht so tatsächlich.
3: Ja?
2: Also mir ist meine Zeit daheim auch mal, einfach um den inneren Akku aufzuladen, extrem heilig.
3: Ich hatte es in deinem Alter sehr, FOMO.
2: Okay.
3: Aber ich bin altersmilde geworden. Also heute ruft mir niemand mehr hinterher, hast du Angst, was zu verpassen, sondern eher, jetzt komm mal wieder raus aus der Hütte.
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5: Am Abend wurden in Emmendingen milde 17 Grad gemessen, begleitet von starkem Regen. Für den Donnerstagmorgen sind im Breisgau bis zu 15 Grad zu erwarten. Die Temperaturen werden im Tagesverlauf weitestgehend konstant bleiben, während leichter Regen weiterhin zu erwarten ist.
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5: A98 Weil am Rhein Richtung Schaffhausen zwischen Lörrach Ost und Dreieck. Hochrhein kaputter PKW auf dem Standstreifen. A5 Basel Richtung Karlsruhe zwischen Lahr und Offenburg. 1 Kilometer Stau, mindestens 14 Minuten Zeitverlust. Gute Fahrt und kommt sicher an euer Ziel.
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5: Blitzer in Weil am Rhein in der Römerstraße. Hier sind 50 erlaubt.

0: Haupt ebenfalls kontrolliert wird auf der Bundesstraße in Höhe Zell im Wiesental. Hier sind 40 erlaubt. Und zuletzt haben wir noch eine Kontrolle auf der Biengener Allee in Bad Krozingen. Erlaubt sind höchstens 50.
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1: Egal ob Kanu, Polo, Unterwasser-Rugby oder Lacrosse, wir testen wieder außergewöhnliche Sportarten bei uns in der Region. Und diesmal war ich beim Footvolley beim Beachverein Freiburg und Trainer Fipse hat mich richtig mal unter die Fittiche genommen.
2: Wir sind beim Footvolley und machen genau das, was ich beim Beachvolleyball nie durfte, nämlich im Fußspielen.
3: Genau, beim Footvolley ist alles erlaubt, außer die Hand. Insofern kannst du heute mal all das machen, was du früher nicht durftest. Also wir fangen mal mit den Basics an. Wir starten mal mit dem Fuß. Du versuchst den Ball einfach möglichst mit der Innenseite hoch zu mir zurückzuspielen, also im hohen Bogen, dass ich den möglichst wieder zu dir zurückspielen kann, okay? Also starten wir mal.
2: Ja, ich habe Kreisliga C gespielt, also müsste es eigentlich klappen.
3: Kreisliga C, optimale Voraussetzung.
2: Alles klar. Also du bist in meinem Team?
4: Hi.
2: Du kannst was, oder?
4: Ich probier's.
2: Okay. Was mit dir? Von dir hat er geschwärmt?
4: Ich kann gar nichts.
2: Nee. Gut. Alles klar. Wie spielen wir jetzt genau?
3: Also du suchst im Prinzip eine Seite aus, du bist Linksfuß.
4: Ja.
3: Am Anfang ist wahrscheinlich gut, einen starken Fuß in der Mitte zu haben, deswegen spielst du rechts am besten. Und dann werfen wir am Anfang mal die Bälle ein und versuchen in drei Kontakten zu spielen. Also ihr habt drei Kontakte pro Seite und dann muss er zurück übers Netz. Und wir probieren das gleich.
2: Was passiert denn, wenn man aus Versehen Hand nimmt?
3: Ja, ist Punkt für die anderen.
2: Ah, okay. Alles klar, gut.
3: Schulter ist okay, aber Hand ist verboten.
2: Alles klar, legen wir los.
4: Schön. Ja.
3: Oh, ja.
4: Ah. Geiles Ding.
2: Und Punkt. 2-1 bis jetzt für uns. 4-3 für die Gegner. Matchball.
4: Ja.
2: Scheiße.
4: Geil.
3: Scheiße.
2: So, Endstand 5-3, habt leider gewonnen. Habt ihr mit unfairen Regeln gespielt oder was?
3: Wir haben fair gespielt. Ich fand deine Bälle einigermaßen hart an der Grenze, aber war natürlich alles fair.
2: Vielen Dank.
3: Nächsten Montag, 16:30
2: Uhr. Wer Bock hat, kann gerne mal vorbeikommen, oder?
3: Genau. Kommt gerne vorbei. Wir freuen uns über neue Spielerinnen und Spieler.
1: Es hat brutal viel Spaß gemacht. Alle Infos gibt's auf beachverein-freiburg.de, falls ihr mal durchkommen wollt. Und das ganze Video gibt's bei uns auf baden.fm und unseren Social Media Kanälen. Es hat mega viel Spaß gemacht.
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0: mit Moritz Einzel. Zuckersteuer, Rente oder auch AfD. Zwischen Union und SPD gibt es Redebedarf. Seit dem späten Nachmittag sitzen deren Spitzen im Koalitionsausschuss zusammen. Noch vor Rente und Steuern dürfte die Wahl des AfD-Politikers Rausch zum Landtagspräsidenten in Sachsen-Anhalt gestern das beherrschende Thema sein. Rausch behauptet, die vier Stimmen außerhalb von AfD und BSW kämen aus der CDU. Es habe hier Absprachen gegeben. Die Bundes-CDU weist das zurück. Die SPD fordert Aufklärung. Mit Gedenkveranstaltungen weltweit ist heute an den Terrorangriff der islamistischen Hamas auf Israel vor 3 Jahren erinnert worden. Auch im Bundestag. Mehr von Ronny Thorau.
1: Vor einer Parlamentssitzung ergriff Bundestagspräsidentin Julia Klöckner das Wort, erinnerte an das Leid, das der Hamas-Terror vor 3 Jahren ausgelöst habe.
2: Der 7. Oktober, der hat sich tief in das Leben der Überlebenden und der Angehörigen eingegraben.
1: In Israel wurde heute den ganzen Tag an den Terror vor 3 Jahren erinnert. Es gab aber auch Demonstrationen, bei denen Menschen eine staatliche Untersuchungskommission forderten, etwa zu Versäumnissen von Politik- und Sicherheitsbehörden vor dem Hamas-Angriff.
0: Änderungen im Strafrecht hat die Bundesregierung auf den Weg gebracht, zum Beispiel um die Herstellung sexualisierter Deepfakes zu verbieten. Außerdem soll das heimliche Filmen anderer in der Sauna oder am Strand künftig mit einer Freiheitsstrafe von bis zu 2 Jahren oder einer Geldstrafe geahndet werden. Die Pläne der Regierung gegen digitale Gewalt sehen auch vor, dass Betroffene von beispielsweise Identitätsdiebstahl einfacher gegen Täter vorgehen können. Die deutsche Fußballnationalmannschaft rutscht in der FIFA-Weltrangliste weiter ab. Die DFB-Auswahl liegt jetzt auf Platz 13, einen Rang schlechter als nach dem WM-Aus im 16. Finale. Unter dem neuen Bundestrainer Jürgen Klopp hat Deutschland in 4 Nations-League-Spielen nur einen Sieg geholt. Allerdings hatte Klopp auch einen XXL-Kader berufen, um erst einmal Orientierung für die Zukunft zu gewinnen. 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
4: Am Abend zeigt sich in Endingen milde 16 Grad, begleitet von etwas Regen. In Zell im Wiesental sind die Temperaturen ähnlich, auch hier fällt leichter Regen. Morgen früh sind im Kaiserstuhl bis zu 14 Grad zu erwarten. Die Temperaturen werden nur geringfügig ansteigen, während leichter Regen weiterhin möglich ist.
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4: A98 Weil am Rhein Richtung Schaffhausen zwischen Lörrach Ost und Dreieck Hochrhein kaputter PKW. Auf dem Standstreifen fahrt vorsichtig und passt auf euch auf.
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4: Blitzer in Neuenburg am Rhein in der Saarengrünstraße. Hier sind 30 erlaubt. In Höhe Zell im Wiesental wird gerade auf der Bundesstraße geblitzt. Letzter Blitzer für den Moment. Höhe Eggingen auf der B314. Hier gelten 100.
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5: 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Ich drücke euch ganz fest die Daumen. Alle beide, die ich habe. So, nächstes Jahr wird der nächste Künstler beim iMusic in Emding auf der Bühne stehen und ich in Reihe Uno, in Reihe 1. Bei der Sendung The Voice of Germany war er schon und da fand ich ihn eh schon mega sympathisch, aber seine Musik, die setzt jetzt noch das i-Tüpfelchen drauf und macht ihn brutal sympathisch. Noch mehr, Nico Santos gibt's jetzt. Why Don't You Stay? Schönen Abend euch, ich bin Philipp.
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1: Ist die Erde eigentlich wirklich eine Kugel oder doch eher flach? Natürlich ist die Erde rund, aber sie ist nicht ansatzweise so rund wie eine perfekte Kugel. Durch ihre ständige Rotation wird sie an den Polen leicht zusammengedrückt und am Äquator etwas breiter. Wissenschaftler nennen diese Form Rotationsellipsoid. Der Unterschied dieser Form zu einer perfekten Kugel ist zwar sehr klein, aber immerhin messbar. Wenn man die Erde als Fußball darstellen würde, dann würde sie so aussehen, als stände man mit einem Fußballschuh leicht auf dem Ball drauf, eben ein bisschen eingedrückt. Eure Mariella Miskial.
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6: In der Nacht zeigt sich St. Peter mit milden 14 Grad und stark bewölktem Himmel. Am Donnerstagmorgen sind im Schwarzwald Temperaturen von bis zu 12 Grad zu erwarten. Im Tagesverlauf bleiben die Temperaturen ähnlich, während leichter Regen hinzukommt.
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6: A98 Weil am Rhein Richtung Schaffhausen zwischen Lörrach Ost und Dreieck. Hochrhein kaputter PKW auf dem Standstreifen. A5 Basel Richtung Karlsruhe zwischen Lahr und Offenburg. 3 Kilometer Stau, mindestens 16 Minuten Zeitverlust. Fahrt vorsichtig und passt auf euch auf.
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6: In Tottnau in der Passstraße steht ein Blitzer, erlaubt sind 50. Noch ein Blitzer steht in Bad Krozingen auf der Biengener Allee. 50 ist hier die Höchstgeschwindigkeit. Zum Schluss noch ein Blitzer in Neuenburg am Rhein in der Saarengrünstraße. Hier gilt 30.
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1: Mit Moritz Einzel. Bundeskanzler Merz hat die Wahl des AfD-Politikers Rausch zum Landtagspräsidenten von Sachsen-Anhalt verurteilt. Bei einer Veranstaltung des Handelsplatz in Berlin sprach Merz von einem historischen Einschnitt. Ob auch CDU-Leute für Rausch gestimmt hätten, wisse niemand, so der Kanzler.
2: Wie und ob die Aufklärung dieser geheimen Wahl jemals gelingen wird, das wird dort zu klären sein. Aber gleichzeitig gilt, jedenfalls für mich, wer einen Abgeordneten einer rechtsextremen Partei zum Landtagspräsidenten wählt, muss das mit seinem Gewissen vereinbaren.
1: Am frühen Abend kam der Koalitionsausschuss von Union und SPD zusammen, um unter anderem über die Vorgänge in Sachsen-Anhalt zu sprechen. Es ist der dritte Jahrestag des Terrorangriffs der islamistischen Hamas auf Israel. Weltweit wurde heute der Opfer des 7. Oktober gedacht, auch in Berlin. Bundestagspräsidentin Klöckner hat zu Beginn einer Parlamentssitzung zum Kampf gegen Antisemitismus aufgerufen.
3: Jüdinnen und Juden müssen in unserem Land frei und sicher leben können. Das ist selbstverständlich, sollte selbstverständlich sein.
1: Auf dem Bebelplatz in Berlin kamen hunderte Menschen zu einer Gedenkfeier zusammen. Die Bundesregierung hat den Verkauf von Anteilen des Hamburger Logistikunternehmens Zippel an die chinesische Staatsreederei COSCO verboten. Dies wurde mit Sicherheitsbedenken begründet. Ein Sprecher sagte, ein Verkauf von Zippel hätte Abhängigkeiten vertieft und die Stabilität der Lieferketten Deutschlands und der EU gefährdet. Gutverdiener müssen bald mehr in die Sozialkassen einzahlen. Wer über 5.812,50 Euro brutto im Monat verdient und gesetzlich versichert ist, muss im kommenden Jahr einen höheren Beitrag an die Krankenversicherung zahlen, wie die Bundesregierung per Verordnung beschlossen hat. Ab einem Verdienst von 8.450 Euro brutto steigt auch der Beitrag für die Rentenversicherung. 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
2: In Ihringen zeigt das Thermometer in der Nacht milde 16 Grad, begleitet von stark bewölktem Himmel. In St. Blasien sind die Temperaturen ähnlich, allerdings gibt es hier etwas Regen. Der Donnerstagmorgen bringt im Kaiserstuhl bis zu 14 Grad, wobei auch leichter Regen erwartet wird. Eine deutliche Erwärmung ist nicht in Sicht.
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2: A98 Weil am Rhein Richtung Schaffhausen zwischen Lörrach-Ost und Dreieck. Hochrhein kaputter PKW auf dem Standstreifen. Gute Fahrt und kommt sicher an euer Ziel.
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2: In Tottnau in der Passstraße steht ein Blitzer, erlaubt sind 50. Zusätzlich wird in Waldshut, Tiengen in der Schlüchtalstraße kontrolliert. Letzter Blitzer für den Moment in der Hugsweierer Hauptstraße in Lahr. Hier sind höchstens 30 erlaubt.
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4: In der Nacht auf Schluchsee werden milde 12 Grad erwartet, begleitet von leichtem Regen. Morgen früh zeigt das Thermometer im Schwarzwald bis zu 10 Grad an. Im Tagesverlauf bleibt es bei ähnlichen Temperaturen, während leichter Regen weiterhin möglich ist.
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4: A98, weil am Rhein Richtung Schaffhausen zwischen Lörrach Ost und Dreieck. Hochrhein kaputter PKW auf dem Standstreifen. Wir wünschen eine sichere Fahrt. Kommt gut an euer Ziel.
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4: In Lahr in der Hugsweierer Hauptstraße wird geblitzt, hier gelten 30. In Höhe Zell im Wiesental wird gerade auf der Bundesstraße geblitzt. In Hüfingen stehen sie gerade in der Schaffhauser Straße, erlaubt sind 30.
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1: Mit Moritz Einzel. Gedenken an die Opfer des Angriffs der palästinensischen Terrororganisation Hamas auf Israel vor 3 Jahren. Auch in Berlin gab es Gedenkveranstaltungen. Auf dem Bebelplatz verurteilte Bundesinnenminister Dobrindt in einer Rede den wachsenden Antisemitismus.
2: Schaut auf den 7. Oktober. Hier geht es nicht darum, dass etwas befreit werden soll. Hier geht es darum, dass etwas vernichtet werden sollen. Hier sollen Menschen vernichtet werden. Hier soll ein Volk vernichtet werden. Hier soll ein jüdisches Volk vernichtet werden. Das steht hinter diesen Parolen.
1: Das Brandenburger Tor in Berlin wurde in den Farben der israelischen Flagge beleuchtet. Der frühere Chef des Bundesnachrichtendienstes Hanning muss unter anderem wegen Spionageverdachts in Untersuchungshaft. Das hat ein Ermittlungsrichter des Bundesgerichtshofs entschieden. Der 80-jährige Hanning und sein früherer Büroleiter beim BND waren am Dienstag festgenommen worden. Die 87-jährige Spanierin Mari Carmen Abascal ist 2 Wochen nach der Zwangsräumung ihrer Wohnung in einem Krankenhaus gestorben. Das hat der Mieterbund mitgeteilt, der Frau schon beigestanden hatte, bevor sie am 23. September nach jahrelangem Kampf mit dem Vermieter von der Polizei aus der Wohnung geholt wurde. Sie hatte dort 70 Jahre lang gelebt. Der Vorfall löste eine massive Protestwelle in Spanien aus. Der linke Regierungschef Sanchez setzte Neuwahlen Ende November an, nachdem Dekrete für besseren Mieterschutz im Parlament abgelehnt worden waren. Der Franzose Henri Cagan und der Japaner Kenzo Suai erhalten in diesem Jahr den Nobelpreis für Chemie. Sie bekommen die Auszeichnung für Entdeckungen bei der organischen Synthese. Es geht um Aminosäuren, die es in 2 spiegelbildlichen Varianten gibt. Aber nur eine davon lässt zum Beispiel Medikamente richtig wirken. Die Erkenntnisse der Nobelpreisträger sind daher für die Arzneimittelherstellung wichtig. 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
4: In der Nacht bei den Baden FM Studios liegen die Temperaturen bei milden 16 Grad und der Himmel zeigt sich bewölkt. Auch in Basel sind die Temperaturen ähnlich und die Bewölkung bleibt bestehen. Am Morgen werden im Breisgau bis zu 14 Grad erwartet. Im Verlauf des Tages sind ähnliche Temperaturen zu erwarten, begleitet von leichtem Regen.
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4: Im Moment gibt es keine bekannten Verkehrsbehinderungen. Gute Fahrt.
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4: In Weil am Rhein in der Römerstraße wird geblitzt, hier gelten 50. Zusätzlich wird in Waldshut, Tingen in der Schlüchtalstraße kontrolliert. In Tottnau stehen sie gerade in der Passstraße, erlaubt sind 50.
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0: Hättet ihr's gewusst?
1: Bei Hochhäusern ist man super dankbar, dass man nicht die Treppen nehmen muss, sondern auch mit einem Fahrstuhl fahren kann. Aber warum heißt der so? Früher war es so, dass man tatsächlich mit einem kleinen Hocker in den Fahrstuhl gegangen ist. Und wenn es dann nach oben ging, hat man sich hingesetzt. Und deswegen war es quasi ein fahrender Stuhl. Aber es gibt ja noch andere Namen wie Aufzug oder Lift. Und die beiden bedeuten eigentlich genau das Gleiche. Denn der Fahrstuhl zieht uns ja auf die nächste Etage. Und Lift ist einfach das englische Wort für heben, weil uns der Aufzug ja auch irgendwie hebt. Eure Mariella Miskial.
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1: Mit Moritz Einzel. Gedenken an die Opfer des Angriffs der palästinensischen Terrororganisation Hamas auf Israel vor 3 Jahren. Auch in Berlin gab es Gedenkveranstaltungen. Auf dem Bebelplatz verurteilte Bundesinnenminister Dobrindt in einer Rede den wachsenden Antisemitismus.
2: Schaut auf den 7. Oktober. Hier geht es nicht darum, dass etwas befreit werden soll. Hier geht es darum, dass etwas vernichtet werden sollen. Hier sollen Menschen vernichtet werden. Hier soll ein Volk vernichtet werden. Hier soll ein jüdisches Volk vernichtet werden. Das steht hinter diesen Parolen.
1: Das Brandenburger Tor in Berlin wurde in den Farben der israelischen Flagge beleuchtet. Der frühere Chef des Bundesnachrichtendienstes Hanning muss unter anderem wegen Spionageverdachts in Untersuchungshaft. Das hat ein Ermittlungsrichter des Bundesgerichtshofs entschieden. Der 80-jährige Hanning und sein früherer Büroleiter beim BND waren am Dienstag festgenommen worden. Die 87-jährige Spanierin Mari Carmen Abascal ist 2 Wochen nach der Zwangsräumung ihrer Wohnung in einem Krankenhaus gestorben. Das hat der Mieterbund mitgeteilt, der Frau schon beigestanden hatte, bevor sie am 23. September nach jahrelangem Kampf mit dem Vermieter von der Polizei aus der Wohnung geholt wurde. Sie hatte dort 70 Jahre lang gelebt. Der Vorfall löste eine massive Protestwelle in Spanien aus. Der linke Regierungschef Sanchez setzte Neuwahlen Ende November an, nachdem Dekrete für besseren Mieterschutz im Parlament abgelehnt worden waren. Der Franzose Henri Cargan und der Japaner Kenzo Suai erhalten in diesem Jahr den Nobelpreis für Chemie. Sie bekommen die Auszeichnung für Entdeckungen bei der organischen Synthese. Es geht um Aminosäuren, die es in 2 spiegelbildlichen Varianten gibt. Aber nur eine davon lässt zum Beispiel Medikamente richtig wirken. Die Erkenntnisse der Nobelpreisträger sind daher für die Arzneimittelherstellung wichtig. 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
1: In Kirchzarten liegen die Temperaturen in der Nacht bei 16 Grad, während sich der Himmel bewölkt zeigt. Am Morgen könnte es im Breisgau bis zu 14 Grad geben. Eine deutliche Erwärmung ist nicht in Sicht und leichter Regen ist ebenfalls zu erwarten.
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1: Derzeit sind uns keine Meldungen bekannt. Kommt gut an euer Ziel.
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1: In Weil am Rhein in der Römerstraße steht ein Blitzer, erlaubt sind 50. Noch ein Blitzer steht in Todtnau in der Passstraße, 50 ist hier die Höchstgeschwindigkeit. Und zuletzt haben wir noch eine Kontrolle auf der Bingener Allee in Bad Krozingen, erlaubt sind höchstens 50.
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1: Hi, ich bin Sebastian aus Hartheim, Papa von zwei super coolen Kindern, ein Bub, ein Mädchen, alles, was man sich wünschen kann, gesund, gefräßig, frech.
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2: Sebastian, du hast zwei kleine Kinder.
1: Genau.
2: Wie alt sind die?
1: 3,5 und 5 Monate.
2: Ui, noch ganz kleine.
1: Der Große ist ein Junge und die Kleine ist ein Mädchen, ja.
2: Okay, und der Große ist dann wahrscheinlich jetzt im Kindergarten, oder?
1: Seit September ist er im Waldkindergarten, ja.
2: Und wie war das für euch, den ersten Schritt in Richtung Unabhängigkeit, das Kind gehen zu lassen?
1: Ja, war schon komisch, ne?
2: Ja, ich weiß. Ja.
1: Und gerade am Anfang finden die Kinder das ja noch nicht ganz so toll, ne?
2: Ja.
1: Und gibt so ein bisschen Trennungsschmerzen und alles. Das war schon, also zum Glück hat das meine Frau meistens gemacht.
2: Ja.
1: Ich war nur ein, zweimal dabei, aber wo da am Anfang hat zu heulen, war schon ein bisschen,
2: ja.
1: Komm, ich nehm dich wieder mit.
2: Ja, ja, und dann muss man da irgendwie echt tapfer bleiben, alle Beteiligten, ne? Und einfach weiter üben. Mehr ist es ja irgendwie da auch
1: genau.
2: Nicht, ne? Sich dran gewöhnen. Und deine Frau ist in Elternzeit oder wie managt ihr das?
1: Genau, Elternzeit, meine Frau.
2: Okay, toll. Der Große, wie findet der seine kleine Schwester?
1: Cool.
2: Ja?
1: Ja, also er kommt echt gut klar mit ihr, hat Spaß mit ihr, tobt immer mit ihr rum, was halt schon geht, ne?
2: Ja,
1: mit 5 Monaten. Er würde gern mehr machen, aber
2: ja.
1: Das geht halt noch nicht so, ne?
2: Süß. Und war das von Anfang an okay für ihn oder fand er das erstmal so mittel, als dann da noch jemand
1: also
2: war?
1: Also tatsächlich fand er das von Anfang an war okay damit. Also
2: cool.
1: War nie ein Problem bisher.
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1: Mit Moritz Einzel. Die Spitzen von Union und SPD haben ihre Beratungen im Koalitionsausschuss am Abend nach etwa 4 Stunden beendet. Ergebnisse sollen am Morgen bekannt werden. Neben dem Reformkurs dürfte es auch um die Ereignisse in Sachsen-Anhalt gegangen sein. Es steht im Raum, dass auch CDU-Abgeordnete den AfD-Landtagspräsidenten Rausch mitgewählt haben könnten. Bundeskanzler Merz fand dazu bei einer Veranstaltung des Handelsblatts in Berlin klare Worte.
2: Wer seine Stimme der AfD gibt, der spielt das Spiel der Extremisten. Und er zerstört Glaubwürdigkeit. Mit den Werten meiner Partei, der CDU, verträgt sich das jedenfalls nicht.
1: Umgekehrt gibt es in der Union Verärgerung darüber, dass die SPD möglicherweise mit der Linken in Berlin ein Regierungsbündnis eingeht. Weltweit ist gestern der Opfer des Terrorangriffs der Hamas auf Israel vor 3 Jahren gedacht worden, auch in Berlin. Auf der zentralen Gedenkveranstaltung wandte sich Bundesinnenminister Dobrindt gegen den wachsenden Antisemitismus.
3: Jüdinnen und Juden und das Existenzrecht Israels, sie sind Teil Deutschlands. Und diejenigen, die das in Frage stellen, sie dürfen nicht Teil Deutschlands werden und sie sind nicht Teil Deutschlands, meine Damen und Herren.
1: Israels Botschafter Prosor sagte, man dürfe nicht nur Reden über tote Juden halten, es brauche eine Offensive für lebendige Juden. Seit Tagen protestieren in Frankreich Schülerinnen und Schüler für mehr Lehrer und bessere Infrastruktur in der Bildung. Dabei kommt es auch immer wieder zu Ausschreitungen. Premierminister Le Cornu hat jetzt versprochen, die Lernbedingungen an den Schulen zu verbessern. Mehr Geld werde es aber nicht geben. Das Bundeskabinett hat die Pläne aus dem Justizministerium zum Schutz vor digitaler Gewalt auf den Weg gebracht. Der Gesetzentwurf sieht Änderungen im Strafrecht vor, um härter gegen Identitätsmissbrauch vorzugehen. So soll zum Beispiel verboten werden, dass sexualisierte Deepfakes erstellt und verbreitet werden. 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
5: In Bad Krozingen erwartet die Nacht milde 16 Grad bei wolkigem Himmel. Ähnliche Temperaturen zeigt auch Breitnau, wo es ebenfalls bewölkt ist. Heute Morgen kühlt es im Breisgau auf bis zu 13 Grad ab. Im Tagesverlauf bleiben die Temperaturen weitestgehend konstant, während starker Regen einsetzt.
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5: Derzeit sind uns keine Meldungen bekannt. Kommt gut an euer Ziel.
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5: Blitzer in Weil am Rhein, in der Römerstraße, hier sind 50 erlaubt. Auch in Hüfingen wird in der Schaffhauser Straße geblitzt. Außerdem wird auf der Bundesstraße bei Zell im Wiesental kontrolliert, erlaubt sind 40.

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0: Beratungen im Koalitionsausschuss am Abend nach etwa 4 Stunden beendet. Ergebnisse sollen am Morgen bekannt werden. Neben dem Reformkurs dürfte es auch um die Ereignisse in Sachsen-Anhalt gegangen sein. Es steht im Raum, dass auch CDU-Abgeordnete den AfD-Landtagspräsidenten Rausch mitgewählt haben könnten. Bundeskanzler Merz fand dazu bei einer Veranstaltung des Handelsblatts in Berlin klare Worte.
1: Wer seine Stimme der AfD gibt, der spielt das Spiel der Extremisten und er zerstört Glaubwürdigkeit. Mit den Werten meiner Partei, der CDU, verträgt sich das jedenfalls nicht.
0: Umgekehrt gibt es in der Union Verärgerung darüber, dass die SPD möglicherweise mit der Linken in Berlin ein Regierungsbündnis eingeht. Weltweit ist gestern der Opfer des Terrorangriffs der Hamas auf Israel vor 3 Jahren gedacht worden, auch in Berlin. Auf der zentralen Gedenkveranstaltung wandte sich Bundesinnenminister Dobrindt gegen den wachsenden Antisemitismus.
2: Jüdinnen und Juden und das Existenzrecht Israels, sie sind Teil Deutschlands. Und diejenigen, die das in Frage stellen, sie dürfen nicht Teil Deutschlands werden und sie sind nicht Teil Deutschlands, meine Damen und Herren.
0: Israels Botschafter Prosor sagte, man dürfe nicht nur Reden über tote Juden halten, es brauche eine Offensive für lebendige Juden. Seit Tagen protestieren in Frankreich Schülerinnen und Schüler für mehr Lehrer und bessere Infrastruktur in der Bildung. Dabei kommt es auch immer wieder zu Ausschreitungen. Premierminister Le Cornu hat jetzt versprochen, die Lernbedingungen an den Schulen zu verbessern. Mehr Geld werde es aber nicht geben. Das Bundeskabinett hat die Pläne aus dem Justizministerium zum Schutz vor digitaler Gewalt auf den Weg gebracht. Der Gesetzentwurf sieht Änderungen im Strafrecht vor, um härter gegen Identitätsmissbrauch vorzugehen. So soll zum Beispiel verboten werden, dass sexualisierte Deepfakes erstellt und verbreitet werden. 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
4: In der Nacht auf heute zeigt das Thermometer in Lahr 16 Grad an, begleitet von bewölktem Himmel. Am Morgen liegen die Temperaturen in der Ortenau bei bis zu 14 Grad. Eine spürbare Erwärmung ist nicht in Sicht und es kann mit leichtem Regen gerechnet werden.
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4: Derzeit sind uns keine Meldungen bekannt. Kommt gut an euer Ziel.
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4: Geblitzt wird Höhe Eggingen auf der B314. Hier sind 100 erlaubt. Auch in Hüfingen wird in der Schaffhauser Straße geblitzt. Unsere letzte Meldung, Höhe Zell im Wiesental, wird gerade auf der Bundesstraße im 40-Bereich kontrolliert.
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1: Die Schlümpfe gab es wirklich. Zumindest gab es mal wirklich Menschen, die blaue Haut hatten. Im 19. Jahrhundert lebte in Nordamerika eine Familie mit einer sehr seltenen Genmutation. Diese Mutation beeinflusste den Sauerstofftransport in ihrem Blut. Weniger Sauerstoff bedeutete, dass das Blut dunkler wurde und die Haut bläulich schimmerte.

0: Medizinisch war das absolut harmlos, aber die Familie wurde berühmt als die Blue People of Kentucky, also die blauen Menschen von Kentucky. Generationenlang tauchte das Phänomen in dieser abgeschiedenen Region immer wieder auf, bis moderne Medizin und genetisches Wissen es fast verschwinden ließ. Eure Mariella Mischial.
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